0: Abschiebeflüge pro Monat. Aus Brüssel, Editha Ebeling.
1: Zum Sport. Englands Star-Offensive um Superstürmer Harry Kane ist an Ghanas Abwehrbollwerk verzweifelt und hat auf seiner Titelmission bei der Fußball-WM einen herben Dämpfer kassiert. Die Mannschaft von Trainer Thomas Tuchel kam gegen die Afrikaner nicht über ein 0:0 hinaus. Ein widerstarkter Cristiano Ronaldo hat Portugal dagegen zum Comeback im Favoritenkreis dieser Fußball-WM geführt. Der Superstar traf beim 5:0 gegen Außenseiter Usbekistan zweimal.
2: Und jetzt das Wetter für das Emsland und die Grafschaft Bentheim.
3: In der Nacht ist es meist locker bewölkt oder klar. Die Temperaturen liegen bei 15 bis 17 Grad. Am Mittwoch scheint bis zu 14, teils 15 Stunden die Sonne von einem meist wolkenlosen Himmel. Die Temperaturen steigen an auf 34 bis 36 Grad. Am Donnerstag ebenfalls viel, viel Sonnenschein bei bis zu 34 Grad. Und auch am Freitag bleibt es heiß und zusätzlich noch schwül bei bis zu 37 Grad.
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1: Ich bin Dirk Zeitler. Die Störung bei der Deutschen Bahn ist dem bundeseigenen Konzern zufolge behoben. Der Verkehr läuft nun Schritt für Schritt wieder an, sagte ein Sprecher. IT-Experten der DB hätten pausenlos an der Endstörung gearbeitet, mit Erfolg. Der Bahnverkehr war am späten Abend wegen einer Funkstörung eingestellt worden. Vertreter der islamistischen Taliban sind erstmals seit ihrer Machtübernahme in Afghanistan von der EU-Kommission zu Gesprächen in Brüssel empfangen worden. Das bestätigte ein Sprecher der Europäischen Kommission. Demnach ging es bei dem Austausch um die Abschiebungen von Afghanen in ihre Heimat.
2: Die EU-Staaten wollen mehr afghanische Kriminelle, die ein Sicherheitsrisiko sind, in deren Heimat abschieben. Schon im Januar hatten 20 Staaten die EU-Kommission um Hilfe bei den Abschiebungen gebeten. Das Ganze ist aber heikel. Erstens, weil die EU die Taliban nicht als legitime Regierung anerkennt. Daher ist auch die Rede von technischer Ebene. Zweitens aber auch, weil den Taliban schwere Menschenrechtsverletzungen angelastet werden. Deutschland hofft dennoch in der Zukunft auf 3 Abschiebeflüge pro Monat. Aus Brüssel, Edita Ebeling.
1: Frankreich hat den heißesten Tag seit Beginn der Messungen 1947 erlebt. Die Durchschnittstemperatur für das französische Festland kletterte auf knapp 30 Grad. In der Spitze wurden teilweise Werte deutlich über 40 Grad gemessen.
3: Nach der heißesten Nacht folgt in Frankreich der heißeste Tag seit Jahrzehnten. Riesige Teile des Landes ächzen unter Hitze. Noch nie gab es in so vielen Gegenden Hitzewarnung rot. Und ein Ende ist noch immer nicht in Sicht. Auch für Touristinnen und Touristen haben die hohen Temperaturen mittlerweile Folgen. So schließen Eiffelturm und Louvre schon um 16 Uhr und selbst bei Mont-Saint-Michel in der sonst eher kühleren Normandie rieten die Betreiber Besuchern dazu, lieber wann anders zu kommen. Aus Paris, Rache Sommer.
1: Zum Sport. Englands Star-Offensive um Superstürmer Harry Kane ist an Ghanas Abwehrbollwerk verzweifelt und hat auf seiner Titelmission bei der Fußball-WM einen herben Dämpfer kassiert. Die Mannschaft von Trainer Thomas Tuchel kam gegen die Afrikaner nicht über ein 0:0 hinaus. Ein wieder erstarkter Cristiano Ronaldo hat Portugal dagegen zum Comeback im Favoritenkreis dieser Fußball-WM geführt. Der Superstar traf zweimal beim 5:0 gegen Außenseiter Usbekistan.
4: Und jetzt das Wetter für das Emsland und die Grafschaft Bentheim.
5: In der Nacht ist es meist locker bewölkt oder klar, die Temperaturen liegen bei 15 bis 17 Grad. Am Mittwoch scheint bis zu 14, teils 15.

0: die Sonne von einem meist wolkenlosen Himmel. Die Temperaturen steigen an auf 34 bis 36 Grad. Am Donnerstag ebenfalls viel, viel Sonnenschein bei bis zu 34 Grad. Und auch am Freitag bleibt es heiß und zusätzlich noch schwül bei bis zu 37 Grad.
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1: Ich bin Dirk Zeitler. Die Störung bei der Deutschen Bahn ist behoben. Der Verkehr läuft nun Schritt für Schritt wieder an, sagte ein Sprecher. IT-Experten der DB hätten pausenlos an der Entstörung gearbeitet, mit Erfolg. Der Bahnverkehr war am späten Dienstagabend wegen einer Funkstörung bundesweit eingestellt worden. Den Angaben des Sprechers zufolge war der digitale Bahnfunk gestört. Details nannte er nicht. Wie viel Schutz brauchen Kinder und Jugendliche in der digitalen Welt? Die Experten der Social Media Kommission der Bundesregierung legen heute Empfehlungen dazu vor. Dies betrifft beispielsweise ein Social Media Verbot oder die Einführung von Altersgrenzen.
2: Die SPD hat sich für ein vollständiges Verbot von Plattformen wie Instagram, TikTok und Co. für Kinder unter 14 ausgesprochen. Die Unionsfraktion ist laut einem ARD-Bericht dagegen für die Einführung von Altersgrenzen für bestimmte Angebote. Und zwar, wenn diese besonders suchtfördernde Elemente wie Push-Nachrichten oder Algorithmen verwenden. Der Staat müsse angesichts der Risiken für die psychische Gesundheit von Kindern stärker eingreifen und die Plattformbetreiber in die Pflicht nehmen, hieß es. Tanja Wagner, Nachrichtenredaktion.
1: In Deutschland rücken ein steigendes Rentenalter und eine weitreichende Umgestaltung der Alterssicherung näher. Union und SPD wollen die Empfehlungen der Rentenkommission schnell 1:1 umsetzen. Das kündigten Bundeskanzler Merz und Sozialministerin Baas an.
3: Kern der Empfehlungen ist eine neue Kapitalrente. Sie soll das Rentenniveau stabilisieren. Dafür sollen Arbeitgeber und Arbeitnehmer 2% des Bruttoeinkommens zahlen, zusätzlich zum normalen Rentenbeitrag. Außerdem geplant ein schrittweise ansteigendes Renteneintrittsalter und keine Frührente ohne Abschläge mehr ab 63. Frühestens ab 64 soll man künftig in Rente gehen können, aber dann mit Abschlägen. Thomas Thonfeld, Nachrichtenredaktion.
1: Zum Sport. Englands Star-Offensive um Superstürmer Harry Kane ist an Ghanas Abwehrbollwerk verzweifelt und hat auf seiner Titelmission bei der Fußball-WM einen herben Dämpfer kassiert. Die Mannschaft kam gegen Ghana nicht über ein 0:0 hinaus. Ein wiedererstarkter Cristiano Ronaldo hat Portugal dagegen zum Comeback im Favoritenkreis geführt. Der Superstar traf beim 5:0 gegen Außenseiter Usbekistan zweimal. Mit einem 1:0-Sieg gegen Panama warte Kroatien die Chance auf den Einzug in die WM-Zwischenrunde.
4: Und jetzt das Wetter für das Emsland und die Grafschaft Bentheim.
5: Die Hitzewelle geht nun los heute am Mittwoch mit viel, viel Sonnenschein und Temperaturen von bis zu 34 Grad. Morgen dann ebenfalls mit Sonne pur von früh bis spät, Höchstwerte von bis zu 33 Grad am Freitag und am Samstag. Zeichnet sich dann der Höhepunkt der Hitzewelle ab mit viel Sonnenschein, sehr schwüler Luft und Temperaturen von 36 bis 38 Grad. Es besteht eine enorme Wärmebelastung.
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1: Ich bin Dirk Zeitler. Die Störung bei der Deutschen Bahn ist behoben. Der Verkehr läuft nun Schritt für Schritt wieder an, sagte ein Sprecher. IT-Experten der DB hätten pausenlos an der Entstörung gearbeitet, mit Erfolg. Der Bahnverkehr war am späten Dienstagabend wegen einer Funkstörung bundesweit eingestellt worden. Den Angaben des Sprechers zufolge war der digitale Bahnfunk gestört. Details nannte er nicht. Wie viel Schutz brauchen Kinder und Jugendliche in der digitalen Welt? Die Experten der Social Media Kommission der Bundesregierung legen heute Empfehlungen dazu vor. Dies betrifft beispielsweise ein Social Media Verbot oder die Einführung von Altersgrenzen.
2: Die SPD hat sich für ein vollständiges Verbot von Plattformen wie Instagram, TikTok und Co. für Kinder unter 14 ausgesprochen. Die Unionsfraktion ist laut einem ARD-Bericht dagegen für die Einführung von Altersgrenzen für bestimmte Angebote. Und zwar, wenn diese besonders suchtfördernde Elemente wie Push-Nachrichten oder Algorithmen verwenden. Der Staat müsse angesichts der Risiken für die psychische Gesundheit von Kindern stärker eingreifen und die Plattformbetreiber in die Pflicht nehmen, hieß es. Tanja Wagner, Nachrichtenredaktion.
1: In Deutschland rücken ein steigendes Rentenalter und eine weitreichende Umgestaltung der Alterssicherung näher. Union und SPD wollen die Empfehlungen der Rentenkommission schnell 1:1 umsetzen. Das kündigten Bundeskanzler Merz und Sozialministerin Baas an.
3: Kern der Empfehlungen ist eine neue Kapitalrente. Sie soll das Rentenniveau stabilisieren. Dafür sollen Arbeitgeber und Arbeitnehmer 2% des Bruttoeinkommens zahlen, zusätzlich zum normalen Rentenbeitrag. Außerdem geplant ein schrittweise ansteigendes Renteneintrittsalter und keine Frührente ohne Abschläge mehr ab 63. Frühestens ab 64 soll man künftig in Rente gehen können, aber dann mit Abschlägen. Thomas Thonfeld, Nachrichtenredaktion.
1: Zum Sport. Englands Star-Offensive um Superstürmer Harry Kane ist an Ghanas Abwehrbollwerk verzweifelt und hat auf seiner Titelmission bei der Fußball-WM einen herben Dämpfer kassiert. Die Mannschaft kam gegen Ghana nicht über ein 0:0 hinaus. Ein wiedererstarkter Cristiano Ronaldo hat Portugal dagegen zum Comeback im Favoritenkreis geführt. Der Superstar traf beim 5:0 gegen Außenseiter Usbekistan zweimal. Mit einem 1:0-Sieg gegen Panama warte Kroatien die Chance auf den Einzug in die WM-Zwischenrunde.
4: Und jetzt das Wetter für das Emsland und die Grafschaft Bentheim.
5: Die Hitzewelle geht nun los heute am Mittwoch mit viel, viel Sonnenschein und Temperaturen von bis zu 34 Grad. Morgen dann ebenfalls mit Sonne pur von früh bis spät, Höchstwerte von bis zu 33 Grad am Freitag und am Samstag. Zeichnet sich dann der Höhepunkt der Hitzewelle ab mit viel Sonnenschein, sehr schwüler Luft und Temperaturen von 36 bis 38 Grad. Es besteht eine enorme Wärmebelastung.
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1: Ich bin Babette Büchner. 2 Stunden lang ging nichts mehr. Eine technische Störung hat den Zugverkehr der Deutschen Bahn in der Nacht bundesweit lahmgelegt. Mittlerweile fahren die Züge wieder. Bis sich alles normalisiert hat, muss aber noch mit Verspätungen und kurzfristigen Fahrtausfällen gerechnet werden. Der Grund für den Stopp des Bahnverkehrs war demnach eine Störung des digitalen Bahnfunksystems GSMR. Wie viel Schutz brauchen Kinder und Jugendliche in der digitalen Welt und wie viel Freiraum? Die Experten der Social Media Kommission der Bundesregierung legen heute Empfehlungen dazu vor.
2: Die SPD hat sich für ein vollständiges Verbot von Plattformen wie Instagram, TikTok und Co. für Kinder unter 14 ausgesprochen. Die Unionsfraktion ist laut einem ARD-Bericht dagegen für die Einführung von Altersgrenzen für bestimmte Angebote. Und zwar, wenn diese besonders suchtfördernde Elemente wie Push-Nachrichten oder Algorithmen verwenden. Während Deutschlands Ärzte ein Social-Media-Verbot befürworten, warnen Kritiker, Jugendlichen die Chancen auf Teilhabe, Information, Bildung oder Vernetzung zu verwehren. Tanja Wagner, Nachrichtenredaktion.
1: Frankreich hat den heißesten Tag seit Beginn der Messungen 1947 erlebt. Die Durchschnittstemperatur für das französische Festland kletterte auf knapp 30 Grad. In der Spitze wurden teilweise Werte deutlich über 40 Grad gemessen.
3: Nach der heißesten Nacht folgt in Frankreich der heißeste Tag seit Jahrzehnten. Riesige Teile des Landes ächzen unter Hitze. Noch nie gab es in so vielen Gegenden Hitzewarnung rot und ein Ende ist noch immer nicht in Sicht. Auch für Touristinnen und Touristen haben die hohen Temperaturen mittlerweile Folgen. So schließen Eiffelturm und Louvre schon um 16 Uhr und selbst bei Mont-Saint-Michel in der sonst eher kühleren Normandie rieten die Betreiber Besuchern dazu, lieber wann anders zu kommen. Aus Paris, Rache Sommer.
1: Und zum Sport. Englands Superstürmer Harry Kane ist an Ghanas Abwehrbollwerk verzweifelt und hat auf seiner Titelmission bei der Fußball-WM einen herben Dämpfer kassiert. Am Ende stand es 0:0. Besser lief es für Portugal und Cristiano Ronaldo. Der Superstar traf beim 5:0 gegen Außenseiter Usbekistan zweimal. Als erster Spieler überhaupt hat der 41-Jährige jetzt bei 6 Weltmeisterschaften getroffen. Außerdem besiegte Kroatien Panama mit 1:0.
4: Und jetzt das Wetter für das Emsland und die Grafschaft Bentheim.
5: Die Hitzewelle geht nun los heute am Mittwoch mit viel, viel Sonnenschein und Temperaturen von bis zu 34 Grad. Morgen dann ebenfalls mit Sonne pur von früh bis spät. Höchstwerte von bis zu 33 Grad am Freitag und am Samstag. Zeichnet sich dann der Höhepunkt der Hitzewelle ab mit viel Sonnenschein, sehr schwüler Luft und Temperaturen von 36 bis 38 Grad. Es besteht eine enorme Wärmebelastung.
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1: 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Es ist 6 Uhr und 13 Minuten.

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2: Mit Alexandra Wichtelitsch. Guten Morgen. Bei einem schweren Verkehrsunfall auf der A31 im Emsland sind gestern Nachmittag zwei Menschen ums Leben gekommen. Das teilte die Polizei mit. Der Unfall ereignete sich gegen 13.15 Uhr in Fahrtrichtung Süden bei Geeste im Bereich einer eingerichteten Baustelle. Nach Angaben der Polizei kollidierte ein LKW aus bislang ungeklärter Ursache mit einem Absicherungsfahrzeug. Durch den Aufprall wurden zwei Bauarbeiter erfasst und tödlich verletzt. Der LKW-Fahrer sowie der Fahrer des Absicherungsfahrzeugs wurden leicht verletzt. Die Ermittlungen zur genauen Unfallursache dauern an. Die A31 war in beide Fahrtrichtungen mehrere Stunden voll gesperrt. Zahlreiche Einsatzkräfte von Polizei, Feuerwehr und Rettungsdienst waren im Einsatz. Auch ein Rettungshubschrauber wurde eingesetzt. In der Kinderklinik des Bonifatius-Hospitals Lingen hat das Präventionsprojekt Zahnputzfuchs des gleichnamigen Vereins offiziell begonnen. Das teilt das Krankenhaus mit. Auf Initiative der regionalen Zahnärztin Ariane Pieper lernen junge Patientinnen und Patienten ab sofort spielerisch, wie wichtig die richtige Mundhygiene ist. Besonders für Kinder mit chronischen Erkrankungen wie Diabetes, urologischen oder psychischen Beschwerden ist eine gute Mundhygiene essentiell. Chefärztin Dr. Ruth Lebrink erläutert, dass diese Kinder ein erhöhtes Risiko für Zahnfleischentzündungen haben, was sich negativ auf die allgemeine Gesundheit auswirken kann. Um dem entgegenzuwirken, besucht Ariane Pieper zusammen mit weiteren Zahnmedizinerinnen und Medizinern künftig regelmäßig ehrenamtlich die Kinderstation. Sie stehen den Kindern, Eltern und dem Klinikpersonal mit Tipps zur Zahnpflege und Prävention zur Seite. Auf der Kriegsgräberstätte Vesuwe sind neue Geschichts- und Erinnerungstafeln eingeweiht worden. Das teilen die Gedenkstätte Esterwegen und der Landkreis Emsland mit. Die Tafeln informieren über das frühere NS-Zwangslager Vesuwe und die dort begrabenen Opfer. Erarbeitet wurden die Inhalte von Schülerinnen und Schülern des Gymnasiums Haaren im Rahmen eines einjährigen Projekts. Unterstützt wurden sie dabei von Fachleuten der Gedenkstätte Esterwegen und des Volksbundes. Ziel des Projekts ist es, die Geschichte der Emslandlager sichtbarer zu machen und die Erinnerung an die Opfer zu bewahren. Durch umfangreiche Recherchen konnten unter anderem die Schicksale einzelner sowjetischer Kriegsgefangener aufgearbeitet und ihre Namen dokumentiert werden. Die neuen Tafeln sollen künftig für Bildungsarbeit genutzt werden und Besucherinnen und Besuchern historische Hintergründe direkt vor Ort vermitteln. In Lingen gelten während der Sommerferien geänderte Öffnungszeiten in den Ortsverwaltungen. Das teilte die Stadt mit. Grund dafür ist die Urlaubszeit, wodurch die Verwaltungsstellen in den Stadtteilen nur eingeschränkt erreichbar sind. Bürgerinnen und Bürger sollten sich daher vorab über die jeweiligen Zeiten informieren. In dringenden Fällen steht das Bürgerbüro der Stadt Lingen in der Neuen Straße zur Verfügung. Dort können Anliegen während der regulären Öffnungszeiten geklärt werden. Die Stadt bittet um Verständnis für die eingeschränkte Erreichbarkeit.
1: Und jetzt das Wetter für das Emsland und die Grafschaft Bentheim.
3: Die Hitzewelle geht nun los heute am Mittwoch mit viel, viel Sonnenschein und Temperaturen von bis zu 34 Grad. Morgen dann ebenfalls mit Sonne pur von früh bis spät, Höchstwerte von bis zu 33 Grad am Freitag und am Samstag. Zeichnet sich dann der Höhepunkt der Hitzewelle ab mit viel Sonnenschein, sehr schwüler Luft und Temperaturen von 36 bis 38 Grad. Es besteht eine enorme Wärmebelastung.
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0: mehr. Mittlerweile fahren die Züge wieder. Bis sich alles normalisiert hat, muss aber noch mit Verspätungen und kurzfristigen Fahrtausfällen gerechnet werden.
1: Riesenfrust bei den Reisenden. Nichts geht mehr. Und viele klagen, wir wurden überhaupt nicht informiert. Zwar hat die Bahn offenbar Taxi- und Hotelgutscheine verteilt, doch mancherorts gab es nicht mehr mal ein freies Zimmer, berichten Gestrandete. Betroffen waren zum Teil auch S- und U-Bahnen, die Deutsche Bahn betreibt. Ursache für das Chaos war eine Störung beim digitalen internen Funksystem der Bahn. Näheres ist dazu bisher nicht bekannt. Claudia Wächter, Nachrichtenredaktion.
0: Australien hat es eingeführt, Großbritannien und Frankreich haben konkrete Pläne. Bekommt auch Deutschland ein Social-Media-Verbot für Kinder und Jugendliche? Eine Expertenkommission übergibt heute ihre Handlungsempfehlungen an Familienministerin Karin Prien. Was davon umgesetzt wird, ist unklar. Noch sind CDU, CSU und SPD nicht auf einer Linie. Und zum Sport. Die deutsche Fußballnationalmannschaft absolviert heute in Winston-Salem ihr Abschlusstraining. Danach geht es mit dem Flieger nach New York. In der Nähe findet morgen das dritte WM-Gruppenspiel gegen Ecuador statt.
2: 27 Grad und Sonne erwartet das deutsche Team in der Weltstadt New York. Es soll nicht der letzte Abstecher sein, denn im Stadion in East Rutherford findet auch das Finale statt. Bis auf Nico Schlotterbeck sind alle Spieler fit. Der Bundestrainer muss sich entscheiden, auf wie vielen Positionen er sein Team verändern will. Gut möglich, dass Topscorer Dennis Undav mal von Anfang an ran darf, denn er wird am Abend vor dem Spiel auf der Abschlusspressekonferenz sitzen, neben Nagelsmann. Eigentlich ein deutliches Zeichen. Aus Winston-Salem, Thomas Bremser.
0: Und auch die letzten Ergebnisse der Fußball-WM. Kolumbien hat mit 1:0 gegen die Demokratische Republik Kongo gewonnen. Vorher hat sich Kroatien ebenfalls mit 1:0 gegen Panama durchgesetzt. England und Ghana spielten 0:0 und Portugal gewann gegen Außenseiter Usbekistan mit 5:0. Superstar Cristiano Ronaldo traf dabei zweimal. Als erster Spieler überhaupt hat der 41-Jährige jetzt bei 6 Weltmeisterschaften getroffen.
3: Und jetzt das Wetter für das Emsland und die Grafschaft Bentheim.
4: 18 Grad messen wir da aktuell bei euch in Sögel. In Wiedmarschen ist es mit ebenfalls 18 Grad genauso warm. Aktuell ist es schon richtig sonnig draußen. Heute ist hier im Emsland und in der Grafschaft Bentheim ausschließlich Sonne angesagt. Ganze 16 Stunden lang wird die uns heute anstrahlen und das bei Höchstwerten von 33 Grad. Morgen geht es genauso weiter. Die Temperaturen kühlen ganz leicht auf 31 Grad ab, aber auch hier 17 Stunden Sonne ohne Wolken. Und auch am Freitag, also zum Wochenende hin, werden die Sommerklamotten und Sonnencreme weiter gebraucht. 36 Grad und Sonne, hier und da diesmal aber auch ein paar Wolken. 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Wir schauen zusammen auf die Straßen in der Region und da habe ich aktuell keine Gefahrenmeldungen für euch. Es ist alles frei auf den Straßen bei uns in der Region. Dann kommen wir zu den Blitzern. Fuß vom Gas heißt es heute nämlich in und um Flechum. Da werden Radarkontrollen durchgeführt. Und wenn ihr jetzt bei eurem Weg durch die Region noch was entdeckt habt, das wir euch noch nicht weitergemeldet haben, sei es Verkehrsinfos, Staus oder auch Blitzer, dann ruft uns doch gerne an. Eure Nummer ist die 0591 915 4624 oder ihr schreibt uns eine Nachricht über Instagram oder Facebook. Ich wünsche euch weiterhin eine gute und vor allem sichere Fahrt. Kommt gut an euer Ziel.
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4: Ganz genau. Hallihallo und herzlich willkommen hier am Mittwochmorgen zu unserer Emsfechtewelle Morning Show. Ich hoffe, ihr könnt das Wetter draußen aktuell noch ertragen. Vielleicht könnt ihr ja jetzt auch noch mal kurz durchlüften, bis es so richtig, richtig warm wird hier. Egal wie warm es draußen ist. Wir starten hier jetzt auf jeden Fall mit unserer Morning Show. Da habe ich euch gleich erstmal einen besonderen Besuch in Nordhorn mitgebracht. Dann gibt es natürlich unsere Lokalnews aus der Region und ein Albumjubiläum können wir später auch noch feiern. Vorher gibt es jetzt erstmal ein bisschen Musik. Ihr hört Nice to Each Other von Olivia Dean.

0: Slide Away von Miley Cyrus habt ihr gerade hier auf der Ems-Fechtewelle gehört. Und wir machen hier in unserer Morningshow jetzt weiter mit unserem ersten Beitragsthema für heute. Denn ein neues gelb-blaues C auf dem Nordhorner Europaplatz erinnert seit wenigen Tagen an die jüngste Partnerstadt der Wasserstadt, Tschuhujew in der Ostukraine. Doch hinter dem neuen Buchstaben steckt weit mehr als nur ein weiteres Symbol. Vor gut einem Jahr haben Nordhorn, Kuhboden und Tschuhujew eine trilaterale Städtepartnerschaft geschlossen. Entstanden ist sie aus dem Wunsch heraus, einer ukrainischen Kommune, die seit Jahren unter den Folgen des Krieges leidet, nicht nur symbolisch, sondern ganz konkret zur Seite zu stehen. Seitdem sind Hilfstransporte organisiert, Spenden gesammelt und Jugendfreizeiten ermöglicht worden. Bereits zweimal konnten Kinder und Jugendliche aus Tschuhujew einige unbeschwerte Tage in Nordhorn und Kuhboden verbringen. Nun hat Tschuhujews Bürgermeisterin Galina Manajewa erstmals mit einer Delegation die beiden Partnerstädte besucht. Auf dem Programm standen Gespräche über mögliche Hilfen für die ukrainische Stadt, Besuche bei der Feuerwehr, dem THW, den Nordhorner Versorgungsbetrieben und der Euregio-Klinik. Außerdem haben sich die Vertreter der Städte Nordhorn, Kuhboden und Tschuhujew darüber ausgetauscht, wie Städte auch unter schwierigen Bedingungen handlungsfähig bleiben können. Für die Bürgermeisterin ist dabei eines besonders wichtig. Auf die Frage, ob die Partnerschaft nur auf dem Papier existiere, hat sie uns gesagt:
1: Das ist eine große Ehre für Sie, hier in Nordhorn zu sein und diese ganz wunderschöne Stadt zu besuchen. Und zwischen Kuhboden, Nordhorn und Stadt Tschuhujew wurde ein Vertrag unterschrieben über diese Partnerschaft. Und das ist eine große Freude für Sie. Und Sie haben von Nordhorn schon viel, viel Hilfe bekommen. Das steht nicht nur auf Papier. Das ist wirklich gute Taten.
0: Warum auf dem Europaplatz ausgerechnet ein C für Tschuhujew steht, obwohl es in der deutschen Schreibweise ja mit T beginnt, welche Ideen es für die weitere Zusammenarbeit gibt und warum ein offizieller Gegenbesuch in der ukrainischen Partnerstadt aktuell noch nicht möglich ist. Das hört ihr heute ab 10 Uhr in unserem regionalen Magazin durch den Tag hier auf der Ems-Fechtewelle. Vorher geht's jetzt noch mit ein bisschen Musik weiter. Ihr hört Self-Aware von Tempa City.

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2: Mit Alexandra Wichtelitsch. Guten Morgen. Bei einem schweren Verkehrsunfall auf der A31 im Emsland sind gestern Nachmittag zwei Menschen ums Leben gekommen. Das teilte die Polizei mit. Der Unfall ereignete sich gegen 13.15 Uhr in Fahrtrichtung Süden bei Geeste im Bereich einer eingerichteten Baustelle. Nach Angaben der Polizei kollidierte ein LKW aus bislang ungeklärter Ursache mit einem Absicherungsfahrzeug. Durch den Aufprall wurden zwei Bauarbeiter erfasst und tödlich verletzt. Der LKW-Fahrer sowie der Fahrer des Absicherungsfahrzeugs wurden leicht verletzt. Die Ermittlungen zur genauen Unfallursache dauern an. Die A31 war in beide Fahrtrichtungen mehrere Stunden voll gesperrt. Zahlreiche Einsatzkräfte von Polizei, Feuerwehr und Rettungsdienst waren im Einsatz. Auch ein Rettungshubschrauber wurde eingesetzt. In der Kinderklinik des Bonifatius-Hospitals Lingen hat das Präventionsprojekt Zahnputzfuchs des gleichnamigen Vereins offiziell begonnen. Das teilt das Krankenhaus mit. Auf Initiative der regionalen Zahnärztin Ariane Pieper lernen junge Patientinnen und Patienten ab sofort spielerisch, wie wichtig die richtige Mundhygiene ist. Besonders für Kinder mit chronischen Erkrankungen wie Diabetes, urologischen oder psychischen Beschwerden ist eine gute Mundhygiene essentiell. Chefärztin Dr. Ruth Lebrink erläutert, dass diese Kinder ein erhöhtes Risiko für Zahnfleischentzündungen haben, was sich negativ auf die allgemeine Gesundheit auswirken kann. Um dem entgegenzuwirken, besucht Ariane Pieper zusammen mit weiteren Zahnmedizinerinnen und Medizinern künftig regelmäßig ehrenamtlich die Kinderstation. Sie stehen den Kindern, Eltern und dem Klinikpersonal mit Tipps zur Zahnpflege und Prävention zur Seite. Auf der Kriegsgräberstätte Wesowe sind neue Geschichts- und Erinnerungstafeln eingeweiht worden. Das teilen die Gedenkstätte Esterwegen und der Landkreis Emsland mit. Die Tafeln informieren über das frühere NS-Zwangslager Wesowe und die dort begrabenen Opfer. Erarbeitet wurden die Inhalte von Schülerinnen und Schülern des Gymnasiums Haaren im Rahmen eines einjährigen Projekts. Unterstützt wurden sie dabei von Fachleuten der Gedenkstätte Esterwegen und des Volksbundes. Ziel des Projekts ist es, die Geschichte der Emslandlager sichtbarer zu machen und die Erinnerung an die Opfer zu bewahren. Durch umfangreiche Recherchen konnten unter anderem die Schicksale einzelner sowjetischer Kriegsgefangener aufgearbeitet und ihre Namen dokumentiert werden. Die neuen Tafeln sollen künftig für Bildungsarbeit genutzt werden und Besucherinnen und Besuchern historische Hintergründe direkt vor Ort vermitteln. In Lingen gelten während der Sommerferien geänderte Öffnungszeiten in den Ortsverwaltungen. Das teilte die Stadt mit. Grund dafür ist die Urlaubszeit, wodurch die Verwaltungsstellen in den Stadtteilen nur eingeschränkt erreichbar sind. Bürgerinnen und Bürger sollten sich daher vorab über die jeweiligen Zeiten informieren. In dringenden Fällen steht das Bürgerbüro der Stadt Lingen in der Neuen Straße zur Verfügung. Dort können Anliegen während der regulären Öffnungszeiten geklärt werden. Die Stadt bittet um Verständnis für die eingeschränkte Erreichbarkeit.
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3: 20 Grad messen wir aktuell bei euch in Thüne. In Gildehaus ist es mit ebenfalls 20 Grad genauso warm. Aktuell ist es schon richtig sonnig draußen. Heute ist hier im Emsland und in der Grafschaft Bentheim ausschließlich Sonne angesagt. Ganze 16 Stunden lang wird die uns heute anstrahlen und das bei Höchstwerten von 33 Grad. Morgen geht es genauso weiter. Die Temperaturen kühlen ganz leicht auf 31 Grad ab, aber auch hier 17 Stunden Sonne ohne Wolken. Und auch am Freitag, also zum Wochenende hin, werden die Sommerklamotten und die Sonnencreme gebraucht. 36 Grad und Sonne, hier und da diesmal aber auch ein paar Wolken. 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Wir schauen gemeinsam auf die Straßen in der Region und da habe ich aktuell keine Gefahrenmeldungen für euch. Es ist alles frei auf den Straßen bei uns in der Region. Dann kommen wir zu den Blitzern. Fuß vom Gas heißt es heute nämlich in und um Flechum. Achtet da also auf euer Tacho. Und wenn ihr jetzt bei eurem Weg durch die Region noch was entdeckt habt, wo ihr sagt, hey, das hat die Ems-Fechtewelle noch gar nicht durchgesagt, sei es Verkehrsinfos, Staus oder auch Blitzer, dann ruft uns doch gerne an. Eure Nummer ist die 0591 915 4624. Oder ihr schreibt uns eine Nachricht über Instagram oder Facebook. Ich wünsche euch weiterhin eine gute und vor allem sichere Fahrt. Kommt gut an euer Ziel.
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3: Ganz genau, hallihallo, wir haben es jetzt gleich genau 7.35 Uhr und damit starten wir in eine weitere halbe Stunde Ems Fechtewelle Morning Show jetzt mit Dracula von Tame Impala.

Glass Animals habt ihr gerade hier auf der Ems-Fechtewelle gehört. Und heute können wir Happy Birthday sagen. Nicht unbedingt wegen einer bestimmten Person, zumindest habe ich da jetzt gerade keinen im Kopf, aber weil eines der wohl bekanntesten Alben der letzten 30 Jahre heute 22 Jahre alt wird. Nämlich Beyoncé Knowles Solo-Debüt Dangerously in Love. Zahlreiche Songs von diesem Album landeten nicht nur in den Charts. Es gab eine Zeit, da liefen ja Songs wie Crazy in Love wirklich dauerhaft in Clubs, Bars oder halt eben auch dem Radio. Crazy in Love, die Leadsingle mit Jay-Z, war ein globaler Hit, katapultierte das Album auf Platz 1 der US- und deutschen Charts und markierte den Beginn einer musikalischen Ära. Ganze 36 Wochen hielt sich das Album in den deutschen Charts. Musikalisch war es ein Mix aus Contemporary, R&B, Soul, Hip-Hop und Dancehall, also da war wirklich für jeden irgendwas dabei. Mit Gästen wie Jay-Z, Missy Elliott, Sean Paul und Big Boy von Outkast war auch Prominenz jetzt nicht ganz so wenig vertreten. Und auch thematisch war das Album super vielfältig. Es ging um leidenschaftliche Liebe mit Be With You, Selbstständigkeit durch Me, Myself and I oder eben auch Verlust durch ihren Song Yes. Heute vor 22 Jahren wurde also echte Musikgeschichte geschrieben. Wir sagen Happy Birthday ans Album Dangerously in Love. Und zur Feier habe ich euch jetzt natürlich Crazy in Love von Beyoncé und Jay-Z auch mal mitgebracht.

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1: Ich bin Babette Büchner. Gestrandete Reisende und sehr lange Warteschlangen an den Bahnhofsinformationen. Rund 2 Stunden standen in der Nacht.

0: gegen für die Einführung von Altersgrenzen für bestimmte Angebote. Und zwar, wenn diese besonders suchtfördernde Elemente wie Push-Nachrichten oder Algorithmen verwenden. Während Deutschlands Ärzte ein Social-Media-Verbot befürworten, warnen Kritiker, Jugendlichen die Chancen auf Teilhabe, Information, Bildung oder Vernetzung zu verwehren. Tanja Wagner, Nachrichtenredaktion.
1: Anfang Februar hatte ein junger Mann in Rheinland-Pfalz seinen Zugbegleiter bei der Fahrkartenkontrolle mit der Faust ins Gesicht geschlagen. Der Mann wurde derart schwer verletzt, dass er starb. Heute beginnt der Prozess gegen den Angreifer.
2: Die Staatsanwaltschaft hat den Täter wegen Mordes angeklagt. Das zuständige Landgericht wertet die Tat dagegen als Körperverletzung mit Todesfolge. Erklärung: Es gebe keine Gründe für einen Tötungsvorsatz. Die Familie des Opfers ist empört. Mehrere kräftige Faustschläge gegen Kopf und Schläfen, das sei mehr als Körperverletzung mit Todesfolge, sagt der Bruder des Opfers. Er und seine Verwandten erhoffen sich von dem Prozess auch eine Signalwirkung für mehr Sicherheit im Bahnverkehr. Thomas Thonfeld, Nachrichtenredaktion.
1: Und zum Sport. Bei der Fußball-WM hat Kolumbien mit 1:0 gegen die Demokratische Republik Kongo gewonnen. Vorher hat sich Kroatien ebenfalls mit 1:0 gegen Panama durchgesetzt. England und Ghana spielten 0:0 und Portugal gewann gegen Außenseiter Usbekistan mit 5:0.
3: Und jetzt das Wetter für das Emsland und die Grafschaft Bentheim.
4: 20 Grad messen wir aktuell bei euch in Haaren. In Nordhorn ist es mit ebenfalls 20 Grad genauso warm. Aktuell ist es sonnig draußen. Heute ist hier im Emsland und in der Grafschaft Bentheim ausschließlich Sonne angesagt. Ganze 16 Stunden lang wird die uns heute anstrahlen und das bei Höchstwerten von 33 Grad. Morgen geht es genauso weiter. Die Temperaturen kühlen ganz leicht auf 31 Grad ab, aber auch hier 17 Stunden Sonne ohne Wolken. Und auch am Freitag, also zum Wochenende hin, werden die Sommerklamotten und die Sonnencreme weiterhin gebraucht. 36 Grad und Sonne, hier und da diesmal aber auch ein paar Wolken. 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Wir schauen gemeinsam auf die Straßen in der Region und Gefahrenmeldungen habe ich da aktuell keine für euch. Ich habe lediglich einen Blitzer, den ich euch durchgeben kann. Fuß vom Gas heißt es heute nämlich in und um Flechum. Da werden Radarkontrollen durchgeführt. Und wenn ihr jetzt bei eurem Weg durch die Region noch was gesehen habt, das wir euch noch nicht weiter gemeldet haben, dann ruft uns doch gerne an. Eure Nummer ist die 0591 915 4624 oder ihr schreibt uns eine Nachricht über Instagram oder Facebook. Ich wünsche euch weiterhin eine gute und vor allem sichere Fahrt. Kommt gut an euer Ziel.
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4: Ganz genau, hallihallo, es ist jetzt kurz nach 8 und damit starten wir auch schon in die zweite Stunde unserer Ems-Fechtewelle Morning Show hier am Mittwochmorgen. Da habe ich euch gleich erstmal unser heutiges Kalenderblatt mitgebracht. Dann gibt's unsere lokalen News aus der Region um halb für euch und eine gute Nachricht habe ich auch noch vorbereitet. Das alles hört ihr in der kommenden Stunde. Jetzt geht's hier erstmal weiter mit Charlie Puth und Beat Yourself Up. Viel Spaß!

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1: Auch heute wird es hier in dieser Rubrik mal wieder sportlich. Wir schauen heute aber ausnahmsweise mal nicht auf den Fußball, obwohl es bei der aktuellen WM ja irgendwie naheliegen würde. Wir werfen einen Blick auf Tennis, um genau zu sein, auf das längste Tennismatch der Geschichte. Das war nämlich heute vor genau 16 Jahren und ist damit auch unser heutiges Ems-Fechtewelle-Kalenderblatt. Das Match war eine Erstrundenbegegnung beim Tennis Grand Slam Turnier in Wimbledon im Jahr 2010. John Isner und Nicholas Mayhart trafen aufeinander. Und jetzt muss ich beichten, ich habe euch ein bisschen angelogen. Denn der Start der Partie ist schon etwas länger als 16 Jahre her. Das Match begann nämlich bereits am 22. Juni, zog sich aber über 3 Tage bis hin zum 24. Mit einer Gesamtlänge von 11 Stunden und 5 Minuten brach die Begegnung den Rekord der Tennisgeschichte. Am Ende holte sich Isner den 70-68 Sieg. Ich bin mir sicher, am Ende waren einfach alle froh, dass es endlich vorbei ist. Bei der Vorstellung im Juni 11 Stunden und 5 Minuten Tennis spielen zu müssen, ja, da würde ich mich persönlich verabschieden, also da hätte ich jetzt wenig Lust drauf. Trotzdem war das längste Tennismatch der Welt vor 16 Jahren damit unser Ems-Fechtewelle-Kalender für heute. Hiermit machen wir dann weiter mit ein bisschen Musik. Ihr hört jetzt Messi von Lola Young hier auf der Ems-Fechtewelle. Viel Spaß!

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2: Mit Alexandra Wichtelitsch. Guten Morgen. Bei einem schweren Verkehrsunfall auf der A31 im Emsland sind gestern Nachmittag zwei Menschen ums Leben gekommen. Das teilte die Polizei mit. Der Unfall ereignete sich gegen 13.15 Uhr in Fahrtrichtung Süden bei Geeste im Bereich einer eingerichteten Baustelle. Nach Angaben der Polizei kollidierte ein LKW aus bislang ungeklärter Ursache mit einem Absicherungsfahrzeug. Durch den Aufprall wurden zwei Bauarbeiter erfasst und tödlich verletzt. Der LKW-Fahrer sowie der Fahrer des Absicherungsfahrzeugs wurden leicht verletzt. Die Ermittlungen zur genauen Unfallursache dauern an. Die A31 war in beide Fahrtrichtungen mehrere Stunden voll gesperrt. Zahlreiche Einsatzkräfte von Polizei, Feuerwehr und Rettungsdienst waren im Einsatz. Auch ein Rettungshubschrauber wurde eingesetzt. In der Kinderklinik des Bonifatius-Hospitals Lingen hat das Präventionsprojekt Zahnputzfuchs des gleichnamigen Vereins offiziell begonnen. Das teilt das Krankenhaus mit. Auf Initiative der regionalen Zahnärztin Ariane Pieper lernen junge Patientinnen und Patienten ab sofort spielerisch, wie wichtig die richtige Mundhygiene ist. Besonders für Kinder mit chronischen Erkrankungen wie Diabetes, urologischen oder psychischen Beschwerden ist eine gute Mundhygiene essentiell. Chefärztin Dr. Ruth Lebrink erläutert, dass diese Kinder ein erhöhtes Risiko für Zahnfleischentzündungen haben, was sich negativ auf die allgemeine Gesundheit auswirken kann. Um dem entgegenzuwirken, besucht Ariane Pieper zusammen mit weiteren Zahnmedizinerinnen und Medizinern künftig regelmäßig ehrenamtlich die Kinderstation. Sie stehen den Kindern, Eltern und dem Klinikpersonal mit Tipps zur Zahnpflege und Prävention zur Seite. Auf der Kriegsgräberstätte Vesuwe sind neue Geschichts- und Erinnerungstafeln eingeweiht worden. Das teilen die Gedenkstätte Esterwegen und der Landkreis Emsland mit. Die Tafeln informieren über das frühere NS-Zwangslager Vesuwe und die dort begrabenen Opfer. Erarbeitet wurden die Inhalte von Schülerinnen und Schülern des Gymnasiums Haaren im Rahmen eines einjährigen Projekts. Unterstützt wurden sie dabei von Fachleuten der Gedenkstätte Esterwegen und des Volksbundes. Ziel des Projekts ist es, die Geschichte der Emslandlager sichtbarer zu machen und die Erinnerung an die Opfer zu bewahren. Durch umfangreiche Recherchen konnten unter anderem die Schicksale einzelner sowjetischer Kriegsgefangener aufgearbeitet und ihre Namen dokumentiert werden. Die neuen Tafeln sollen künftig für Bildungsarbeit genutzt werden und Besucherinnen und Besuchern historische Hintergründe direkt vor Ort vermitteln. In Lingen gelten während der Sommerferien geänderte Öffnungszeiten in den Ortsverwaltungen. Das teilte die Stadt mit. Grund dafür ist die Urlaubszeit, wodurch die Verwaltungsstellen in den Stadtteilen nur eingeschränkt erreichbar sind. Bürgerinnen und Bürger sollten sich daher vorab über die jeweiligen Zeiten informieren. In dringenden Fällen steht das Bürgerbüro der Stadt Lingen in der Neuen Straße zur Verfügung. Dort können Anliegen während der regulären Öffnungszeiten geklärt werden. Die Stadt bittet um Verständnis für die eingeschränkte Erreichbarkeit.
3: Und jetzt das Wetter für das Emsland und die Grafschaft Bentheim.
4: 23 Grad messen wir aktuell bei euch in Freren. In Ölsen ist es mit ebenfalls 23 Grad genauso warm. Aktuell ist es richtig freundlich draußen. Heute ist hier im Emsland und in der Grafschaft Bentheim ausschließlich Sonne angesagt. Ganze 16 Stunden lang wird die uns heute anstrahlen und das bei Höchstwerten von 33 Grad. Morgen geht es genauso weiter. Die Temperaturen kühlen ganz leicht auf 31 Grad ab, aber auch hier 17 Stunden Sonne ohne Wolken. Und auch am Freitag, also zum Wochenende hin, werden die Sommerklamotten und die Sonnencreme gebraucht. 36 Grad und Sonne, hier und da diesmal aber auch ein paar Wolken. 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Wir schauen gemeinsam auf die Straßen in der Region und da habe ich aktuell keine Gefahrenmeldungen für euch, aber einen Blitzer kann ich euch durchgeben. Fuß vom Gas heißt es heute in und um Flechum, da werden Radarkontrollen durchgeführt. Und wenn ihr jetzt bei eurem Weg durch die Region noch was entdeckt habt, das wir euch noch nicht weitergemeldet haben, sei es Verkehrsinfos, Staus oder auch weitere Blitzer, dann ruft uns doch gerne an. Eure Nummer ist die 0591 915 4624 oder ihr schreibt uns eine Nachricht über Instagram oder Facebook. Ich wünsche euch weiterhin eine gute und vor allem sichere Fahrt. Kommt gut an euer Ziel.
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4: Ganz genau, hallihallo. Es ist jetzt 8.35 Uhr. Ihr hört Houdini von Dua Lipa.

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2: Im Sport gibt es unterschiedlichste Regeln. Gerade bei verschiedenen Sportarten kann es nicht immer gleich zugehen. Trotzdem gibt es ein übergeordnetes Motto, das wohl auf jede Sportart gleichermaßen zutrifft. Und das ist Fairplay. Das berücksichtigt hat auch Niklas Krämer vom SV Laten. Für sein Fairplay erhielt er vor kurzem sogar eine DFB-Ehrung. Das ist heute unsere gute Nachricht aus der Region. Wie der niedersächsische Fußballverein, kurz NFV, mitteilt, zeigte Niklas sein Fairplay in einem entscheidenden Moment. In einem Punktspiel der vergangenen Saison stand es kurz vor Spielende 1:1. Der Schiedsrichter pfiff einen Abstoß nach einem Angriff der Gäste, da er nicht sehen konnte, wer denn den Ball zuletzt berührt hatte. Torwart Niklas meldete sich daraufhin und erklärte, dass einer seiner Mitspieler den Ball zuletzt hatte. Somit korrigierte der Schiedsrichter seine Entscheidung auf Eckball. Und genau dieser Eckball entschied dann die 1:2 Niederlage für Laten. Zeitgleich zeigte dieser Eckball auch das unfassbare Fairplay von Niklas Krämer. Für diese außergewöhnliche Geste wurde Niklas im Rahmen der DFB-Aktion Fair ist mehr ausgezeichnet. Wir gratulieren Niklas natürlich für diese faire Leistung. Daran können wir uns alle sicher ein Beispiel nehmen. Das war heute unsere gute Nachricht aus der Region. Jetzt geht's hier erstmal weiter mit ein bisschen Musik. Ihr hört Finally Beautiful Stranger von Halsey. Viel Spaß!

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1: Ich bin Babette Büchner. Eine technische Störung hat die Züge der Deutschen Bahn in der Nacht bundesweit lahmgelegt. Nordrhein-Westfalens Verkehrsminister Oliver Krischer spricht nun von einem neuen Tiefpunkt bei einer ohnehin schwachen Betriebsqualität. Mittlerweile ist der Zugverkehr zwar wieder angelaufen, noch hat sich aber nicht alles normalisiert.
2: Geduld ist weiterhin gefragt. Bahnreisende und vor allem Pendler sollten Verspätungen und auch Zugausfälle einkalkulieren. Grund für den Totalausfall war eine Störung des digitalen internen Bahnfunksystems. Und der Frust bei vielen, die in der Nacht festsaßen, der ist natürlich riesig. Viele beklagen auch, dass es keine Informationen gab. Immerhin, die Bahn hat an Gestrandete Taxi- und Hotelgutscheine verteilt. Claudia Wächter, Nachrichtenredaktion.
1: Deutschland ist im europäischen Vergleich das am stärksten von Cyberangriffen mit Schadsoftware betroffene Land. Spuren von

0: In kommenden Tagen Hitzerekorde geknackt werden. Tückisch ist dabei auch die nicht direkt spürbare UV-Strahlung. Nach Angaben des Bundesamts für Strahlenschutz werden heute und morgen die bislang höchsten Indexwerte des Jahres erwartet. Es rät daher besonders bei Kindern zu UV-Schutz. Und zum Sport. Bei der Fußball-WM hat Kolumbien mit 1:0 gegen die Demokratische Republik Kongo gewonnen. Vorher hat sich Kroatien ebenfalls mit 1:0 gegen Panama durchgesetzt. England und Ghana spielten 0:0 und Portugal gewann gegen Außenseiter Usbekistan mit 5:0.
1: Und jetzt das Wetter für das Emsland und die Grafschaft Bentheim.
2: 23 Grad messen wir aktuell bei euch in Spelle. In Klausheide ist es mit ebenfalls 23 Grad genauso warm. Aktuell ist es sonnig draußen. Heute ist hier im Emsland und in der Grafschaft Bentheim ausschließlich Sonne angesagt. Ganze 16 Stunden lang wird die uns heute anstrahlen und das bei Höchstwerten von 33 Grad. Morgen geht es genauso weiter. Die Temperaturen kühlen ganz leicht auf 31 Grad ab. Aber auch hier 17 Stunden Sonne ohne Wolken. Und auch am Freitag, also zum Wochenende hin, werden die Sommerklamotten und die Sonnencreme gebraucht. 36 Grad und Sonne hier und da diesmal, aber auch ein paar Wolken. 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Wir schauen zusammen auf die Straßen in der Region und da habe ich aktuell keine Gefahrenmeldungen für euch. Es ist immer noch alles frei auf den Straßen bei uns in der Region. Aber einen Blitzer kann ich euch durchgeben. Fuß vom Gas heißt es heute in und um Flechum. Und wenn ihr jetzt bei eurem Weg durch die Region noch was entdeckt habt, das wir euch noch nicht weitergemeldet haben, dann ruft uns doch gerne an. Eure Nummer ist die 0591 915 4624 oder ihr schreibt uns eine Nachricht über Instagram oder Facebook. Ich wünsche euch weiterhin eine gute und vor allem sichere Fahrt. Kommt gut an euer Ziel.
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0: diese Woche ist reichlich Schwitzen angesagt. In Deutschland wird es zum Teil knapp unter 40 Grad heiß. Viele sehnen sich kühlere Temperaturen herbei. Auch was den Urlaub angeht, geht der Trend offenbar hin zu Coolcation, also eine Reise in kühlere Regionen, beispielsweise nach Großbritannien oder Skandinavien. Mit Philipp Detlefs aus Großbritannien und Julia Weschenbach aus Skandinavien spreche ich jetzt über diese Hitzewelle. Moin ihr beiden.
1: Guten Tag aus London.
2: Guten Tag aus Skandinavien.
0: Es gibt offenbar einen Sommertrend bei Urlaubern, die gezielt in kühlere Regionen reisen, um der Extremhitze und dem damit verbundenen Hitzestress zu entfliehen. Ist davon bei euch in Skandinavien etwas zu spüren?
1: Ja, die Reiseveranstalter spüren es, wenn auch nur leicht. Spanien, Italien oder Griechenland zum Beispiel sind immer noch sehr beliebte Reiseziele der Briten. Aber jetzt gibt es auch den Trend zur sogenannten Coolcation, zur kühlenden Reise. Skandinavien und die nordischen Länder, das Baltikum oder Polen erleben einen leichten Anstieg. Immer mehr Briten reisen dorthin. Aber viele fahren auch einfach nicht mehr im Hochsommer in den Urlaub, sondern ein bisschen später, wenn es nicht mehr ganz so heiß ist.
2: Ich glaube, der Norden war schon immer ein beliebtes Reiseziel. Aber man hört das jetzt tatsächlich von Urlaubern immer häufiger, dass genau das eben ihr Argument war, im Sommer herzukommen. Und je krasser das mit der Hitze im Süden Europas und auch in Deutschland wird, desto mehr Menschen werden sich vielleicht noch entscheiden, im Sommer herzukommen. Meistens ist es hier auch wirklich ziemlich schön. Man läuft natürlich dann auch Gefahr, dass man den Campingurlaub bei 12 Grad und Regen verbringt.
0: Was sind denn so die kühleren Orte bei euch, die du den Urlaubern empfehlen kannst?
1: Ja, all die Küstenregionen sind natürlich schön, weil es da auch mal eine frische Brise gibt. Mein persönlicher Tipp wäre Cornwall. Devon und Brighton sind aber auch sehr schön. Wenn man es deutlich frischer möchte, dann würde ich sagen, ab in die schottischen Highlands oder in den Lake District im Nordwesten Englands. Da soll es erfrischend kühl sein, zumindest vergleichsweise.
2: Naja, also je weiter nördlich, desto kühler ist es natürlich im Schnitt, aber auch das kann variieren. Es macht aber auch wirklich gar nichts, wenn es mal ein bisschen wärmer ist, denn hier in Schweden zum Beispiel, da kann man immer davon ausgehen, dass der nächste See gleich um die Ecke ist. In Norwegen gibt es kühle Fjorde, Dänemark ist vom Meer umgeben, also die Erfrischung wartet überall. Also ich empfehle dann einfach, sich ein lauschiges Plätzchen am Wasser auszusuchen und dann muss man auch im Hochsommer keinen Hitzeschock fürchten.
0: Vielen Dank ihr beiden.
1: Tschüss aus London.
2: Aus Skandinavien, Julia Weschenbach.

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2: Mit Alexandra Wichtelitsch. Guten Morgen. Bei einem schweren Verkehrsunfall auf der A31 im Emsland sind gestern Nachmittag zwei Menschen ums Leben gekommen. Das teilte die Polizei mit. Der Unfall ereignete sich gegen 13.15 Uhr in Fahrtrichtung Süden bei Geeste im Bereich einer eingerichteten Baustelle. Nach Angaben der Polizei kollidierte ein LKW aus bislang ungeklärter Ursache mit einem Absicherungsfahrzeug. Durch den Aufprall wurden zwei Bauarbeiter erfasst und tödlich verletzt. Der LKW-Fahrer sowie der Fahrer des Absicherungsfahrzeugs wurden leicht verletzt. Die Ermittlungen zur genauen Unfallursache dauern an. Die A31 war in beide Fahrtrichtungen mehrere Stunden voll gesperrt. Zahlreiche Einsatzkräfte von Polizei, Feuerwehr und Rettungsdienst waren im Einsatz. Auch ein Rettungshubschrauber wurde eingesetzt. In der Kinderklinik des Bonifatius-Hospitals Lingen hat das Präventionsprojekt Zahnputzfuchs des gleichnamigen Vereins offiziell begonnen. Das teilt das Krankenhaus mit. Auf Initiative der regionalen Zahnärztin Ariane Pieper lernen junge Patientinnen und Patienten ab sofort spielerisch, wie wichtig die richtige Mundhygiene ist. Besonders für Kinder mit chronischen Erkrankungen wie Diabetes, urologischen oder psychischen Beschwerden ist eine gute Mundhygiene essentiell. Chefärztin Dr. Ruth Lebrink erläutert, dass diese Kinder ein erhöhtes Risiko für Zahnfleischentzündungen haben, was sich negativ auf die allgemeine Gesundheit auswirken kann. Um dem entgegenzuwirken, besucht Ariane Pieper zusammen mit weiteren Zahnmedizinerinnen und Medizinern künftig regelmäßig ehrenamtlich die Kinderstation. Sie stehen den Kindern, Eltern und dem Klinikpersonal mit Tipps zur Zahnpflege und Prävention zur Seite. Auf der Kriegsgräberstätte Wesowe sind neue Geschichts- und Erinnerungstafeln eingeweiht worden. Das teilen die Gedenkstätte Esterwegen und der Landkreis Emsland mit. Die Tafeln informieren über das frühere NS-Zwangslager Wesowe und die dort begrabenen Opfer. Erarbeitet wurden die Inhalte von Schülerinnen und Schülern des Gymnasiums Haaren im Rahmen eines einjährigen Projekts. Unterstützt wurden sie dabei von Fachleuten der Gedenkstätte Esterwegen und des Volksbundes. Ziel des Projekts ist es, die Geschichte der Emslandlager sichtbarer zu machen und die Erinnerung an die Opfer zu bewahren. Durch umfangreiche Recherchen konnten unter anderem die Schicksale einzelner sowjetischer Kriegsgefangener aufgearbeitet und ihre Namen dokumentiert werden. Die neuen Tafeln sollen künftig für Bildungsarbeit genutzt werden und Besucherinnen und Besuchern historische Hintergründe direkt vor Ort vermitteln. In Lingen gelten während der Sommerferien geänderte Öffnungszeiten in den Ortsverwaltungen. Das teilte die Stadt mit. Grund dafür ist die Urlaubszeit, wodurch die Verwaltungsstellen in den Stadtteilen nur eingeschränkt erreichbar sind. Bürgerinnen und Bürger sollten sich daher vorab über die jeweiligen Zeiten informieren. In dringenden Fällen steht das Bürgerbüro der Stadt Lingen in der Neuen Straße zur Verfügung. Dort können Anliegen während der regulären Öffnungszeiten geklärt werden. Die Stadt bittet um Verständnis für die eingeschränkte Erreichbarkeit.
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4: 26 Grad messen wir aktuell bei euch in Anderfenne. In Esche ist es mit ebenfalls 26 Grad genauso warm. Aktuell ist es richtig sonnig draußen. Heute ist hier im Emsland und in der Grafschaft Bentheim ausschließlich Sonne angesagt. Ganze 16 Stunden lang wird die uns heute anstrahlen und das bei Höchstwerten von 33 Grad. Morgen geht es genauso weiter. Die Temperaturen kühlen ganz leicht auf 31 Grad ab, aber auch hier 17 Stunden Sonne ohne Wolken. Und auch am Freitag, also zum Wochenende hin, werden die Sommerklamotten und die Sonnencreme gebraucht, 36 Grad und Sonne hier und da, diesmal aber auch ein paar Wolken. 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Wir schauen gemeinsam auf die Straßen in der Region und da habe ich aktuell keine Gefahrenmeldungen für euch. Es ist alles frei auf den Straßen bei uns in der Region, aber einen Blitzer kann ich euch durchgeben. Fuß vom Gas heißt es heute in und um Flechum. Achtet da also auf euer Tacho. Und wenn ihr jetzt bei eurem Weg durch die Region noch was entdeckt habt, das wir euch noch nicht weiter gemeldet haben, sei es weitere Verkehrsinfos, Staus, stockender Verkehr oder Blitzer, dann ruft uns doch gerne an. Eure Nummer ist die 0591 915 4624. Oder ihr schreibt uns eine Nachricht über Instagram oder Facebook. Ich wünsche euch weiterhin eine gute und vor allem sichere Fahrt. Kommt gut an euer Ziel.
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4: Ganz genau, hallihallo, es ist jetzt 9.35 Uhr. Ihr hört jetzt Dance von Slater. Viel Spaß.

Hold up. Hold up von Beyoncé habt ihr gerade hier auf der Ems-Fechtewelle gehört. Und damit gehen wir auch schon rein in das letzte Thema von unserer Ems-Fechtewelle Morning Show hier am Mittwochmorgen. Und ja, unsere gute Nachricht aus der Region, die haben wir ja schon vor etwa einer Stunde abgefrühstückt. Trotzdem habe ich hier nochmal eine deutlich überregionale gute Nachricht mitgebracht, damit wir hier die Morning Show gleich auch mit guter Laune verlassen können. Denn auf der Insel Borneo, das liegt direkt am Äquator zwischen den Staaten Indonesien, Malaysia und Brunei, wurde nun nach fast 15 Jahren Rehabilitation der Orang-Utan Himba ausgewildert. Und das ist ein echtes Wunder, denn Himba wurde als Jungtier bei einem Waldbrand schwer verletzt. Aber der kleine Kämpfer hat überlebt. Im Oktober 2011 wurde er in einem Pappkarton zu einem Orang-Utan-Rettungszentrum gebracht. Das 6 Monate alte Baby hatte wenig Überlebenschancen. Trotz Brandwunden, hohem Fieber und schweren Verletzungen kämpfte sich Himba zurück ins Leben und kann nun wieder in seinen Dschungel zurück. Und mit dieser herzerwärmenden Story verabschiede ich mich jetzt aus der Ems-Fechtewelle Morning Show. Ich hoffe, ihr haltet die Hitze aktuell draußen weiterhin gut aus. Egal ob zu Hause, im Büro oder vielleicht ja schon im eigenen Planschbecken. Wenn es das Letztere ist, bin ich auf jeden Fall ein bisschen neidisch. Jetzt gleich nach den News geht's hier weiter mit unserem regionalen Magazin durch den Tag. Da wird euch meine Kollegin Alexandra Wichtelitsch durch die Hitze begleiten. Wir hören uns an dieser Stelle wieder morgen ab 7 Uhr. Vorher gibt's jetzt noch ein bisschen Musik auf die Ohren. Ihr hört jetzt Crying in the Club von Camila Cabello. Viel Spaß.

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1: Ich bin Babit Büchner. Nach der bundesweiten Störung im Bahnverkehr in der Nacht durch Probleme mit dem digitalen Bahnfunk sind Sicherheits- und IT-Experten auf der Fehlersuche. Nordrhein-Westfalens Verkehrsminister Oliver Krischer sagte, dass durch einen technischen Defekt der komplette Bahnverkehr in Deutschland zum Erliegen kommt, sei ein neuer Tiefpunkt bei einer ohnehin schwachen Betriebsqualität. Mittlerweile gibt es nur noch vereinzelt Folgeverspätungen. Die Hafenstadt Sewastopol auf der von Russland annektierten Halbinsel Krim ist nach Drohnenangriffen der Ukraine ohne Strom. Die Energieinfrastruktur sei in der Nacht getroffen und beschädigt worden, bestätigte der zuständige Gouverneur auf Telegram. Medienberichten zufolge ist auch in einigen anderen Teilen der Krim nach einem Drohneneinschlag die Stromversorgung zusammengebrochen. Knapp 5 Monate nach dem tödlichen Angriff auf einen Zugbegleiter in Rheinland-Pfalz hat der Prozess gegen den mutmaßlichen Täter begonnen. Der Fall hatte bundesweit eine Debatte über mehr Sicherheit im Bahnverkehr ausgelöst.
2: Die Staatsanwaltschaft hat den Täter wegen Mordes angeklagt. Das zuständige Landgericht wertet die Tat dagegen als Körperverletzung mit Todesfolge. Erklärung: Es gebe keine Gründe für einen Tötungsvorsatz. Die Familie des Opfers ist empört. Mehrere kräftige Faustschläge gegen Kopf und Schläfen, das sei mehr als Körperverletzung mit Todesfolge, sagt der Bruder des Opfers. Er und seine Verwandten erhoffen sich von dem Prozess auch eine Signalwirkung für mehr Sicherheit im Bahnverkehr. Thomas Thonfeld, Nachrichtenredaktion.
1: Und zum Sport. Die deutsche Fußballnationalmannschaft absolviert heute in Winston-Salem ihr Abschlusstraining. Danach geht es mit dem Flieger nach New York. In der Nähe findet morgen das dritte Gruppenspiel.

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1: Wie sieht's aus an Ems und Vechte? Es wird sonnig heute, keine einzige Wolke am Himmel. Und dazu klettern die Temperaturen auf gut 33 Grad. In der Nacht kühlt's dabei nur wenig ab. Die Werte bleiben an der 20-Grad-Marke. Und morgen, also Donnerstag, da erwartet uns ebenfalls ein heißer Tag. 31 Grad und Sonnenschein sind drin. Die Nacht bleibt ebenfalls verhältnismäßig warm. Und Freitag steigen die Temperaturen weiter nach oben auf etwa 36 Grad. Dazu gibt es dann vermehrt Wolken.
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0: Blindgänger aus dem Zweiten Weltkrieg sorgen auch heute noch regelmäßig für Schlagzeilen. Sie erinnern an eine Zeit, in der Luftangriffe vielerorts Tod und Zerstörung brachten. Auch die Wittmarscher Kirche wurde damals Ziel einer Bombe, allerdings nicht absichtlich. Ein Irrtum aus der Luft hatte verheerende Folgen. Das Gotteshaus wurde schwer beschädigt, Menschen gerieten in Lebensgefahr. Doch mitten in den Trümmern ereignete sich etwas, das viele bis heute als kleines Wunder bezeichnen. Ein Lingener Kaplan überlebte den Angriff unter außergewöhnlichen Umständen. Wie es zu dem folgenschweren Bombenabwurf kam, welche Schäden entstanden und warum die Geschichte dieses Kaplans noch lange nachwirkte, das hört ihr gleich in unserer Rubrik Zeitgeschichte. Bleibt also gern dran.
1: 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Es ist 10 Uhr und 11 Minuten.

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1: Immer wieder werden auch heute noch Fliegerbomben aus dem Zweiten Weltkrieg gefunden. Damals wurden Teile verschiedener Städte im Kampf gegen die Nazis bei Luftangriffen zerstört. Auch über der Wiedmarscher Kirche gab es einen Luftangriff, irrtümlich. Die Bombe richtete großen Schaden an, doch es gab auch ein kleines Wunder. Ein Lingner Kaplan überlebte den Luftangriff. Was genau passiert ist, weiß Ems-Fechtewelle-Reporterin Wiebke Pollmann.
2: Im Jahr 1927 hat man die Kirche in Wiedmarschen in großen Teilen erneuert. Wenige Jahre zuvor hatte man unter Dechant Rosemann wieder angefangen, Wallfahrten durchzuführen. Die alte Stiftskirche war jedoch sehr klein, sehr dunkel und als Wallfahrtskirche kaum noch zu gebrauchen. Ein Teil der alten Einrichtungsstücke, wertvolle Altäre oder geschnitzte Figuren, fanden auch in der erneuerten Kirche wieder einen Platz, weiß Dr. Andreas Eying, Leiter des Emslandmuseums Lingen.
3: Es wurden aber auch neue Figuren angeschafft, die dem damaligen Zeitspiel eher entsprachen. Und dazu gehörte eine große Christus-König-Figur in majestätischer Haltung mit einer segnenden Hand.
2: Doch die Figur und auch die Kirche selbst sollten im Zweiten Weltkrieg nicht unversehrt bleiben. Es kam zu einem unerwarteten Luftangriff. Über der Kirche explodierte irrtümlich eine Bombe. Während der Explosion hielt sich Kaplan Bernhard Beuke aus Lingen in der Kirche auf.
3: Der mit dem Fahrrad nach Wiedmarschen rübergefahren war, gerade hier vor dem Gnadenbild betete, als er plötzlich merkte, über dir ist eine gewaltige Explosion. Das Gewölbe, der Dachstuhl krachten nieder. Er hat wohl geglaubt, dass sein letztes Stündchen geschlagen hätte, aber nach der großen Explosion hat er sich aufgerappelt und hat zu seiner Verwunderung festgestellt, er lebt noch.
2: Große Teile des Kirchengebäudes wurden zerstört. Die Explosion der Gleitflügelbombe hinterließ große Spuren, die auch heute noch an der Christus-König-Figur in Wiedmarschen zu erkennen sind. Der Lingener Kaplan Beuke, der den Luftangriff wie durch ein Wunder überstanden hatte, stiftete der Kirche aus lauter Dankbarkeit ein sogenanntes Votivbild.
3: Er war fest davon überzeugt, dass er seine wundersame Rettung der Mutter Gottes von Wiedmarschen zu verdanken hat. Und dieses Votivbild zeigt den heiligen Bernhard, also seinen Namenspatron, wie er vor dem Wiedmarscher Gnadenbild betet.
2: Votivgaben als Zeichen der Dankbarkeit für erhörte Gebete oder Ähnliches haben bei gläubigen Menschen bereits eine lange Tradition. Das Votivbild von Kaplan Beuke sowie die durch den Luftangriff beschädigte Christus-König-Figur werden auch heute noch sicher im Stiftsmuseum Wiedmarschen verwahrt.
1: Im Zweiten Weltkrieg wurden Teile der Wiedmarscher Kirche bei einem irrtümlichen Luftangriff stark beschädigt. Ein Lingener Kaplan überlebte die Explosion der Bombe.

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2: Mit Sophia Wagner, guten Tag. Die Grafschaft Bentheim und niederländische Partnerregionen in der Euregio haben neue Vereinbarungen zur grenzüberschreitenden medizinischen Zusammenarbeit bei Katastrophen und Krisen unterzeichnet. Das teilten die beteiligten Behörden mit. Die Absprachen regeln unter anderem die Zusammenarbeit von Rettungsdiensten und Leitstellen, den Austausch von Patientinnen und Patienten zwischen Krankenhäusern sowie den Einsatz von Rettungswagen über die Landesgrenze hinweg. Ziel ist es, im Ernstfall schneller und abgestimmter helfen zu können. Die Vereinbarungen basieren auf gemeinsamen Katastrophenübungen der vergangenen Jahre in der Region. Zusätzlich wurde in Enschede eine grenzüberschreitende Übung durchgeführt, bei der die Abläufe im Ernstfall praktisch erprobt wurden. In Lingen hat der dritte Runde Tisch Fachkräftegewinnung und Qualifizierung 3.0 den Fokus auf die Generation Z gelegt. Das teilten die Wirtschaftsförderung der Stadt Lingen und die Agentur für Arbeit Lingen mit. Rund 85 Personalverantwortliche aus der Region kamen im Kino Lingen zusammen, um sich über Strategien zur Gewinnung und Bindung junger Fachkräfte auszutauschen. Im Mittelpunkt standen aktuelle wissenschaftliche Erkenntnisse der Hochschule Osnabrück zum Werte- und Führungsverständnis der Generation Z sowie praxisnahe Handlungsempfehlungen für Unternehmen. Wurde das Programm durch Informationen der Agentur für Arbeit zu Unterstützungsangeboten bei der Nachwuchsgewinnung. Eine Podiumsdiskussion rundete die Veranstaltung ab und beleuchtete die Erwartungen junger Menschen an Arbeitgeber aus unterschiedlichen Perspektiven von Wissenschaft, Wirtschaft und Beratung. Das Festival auf dem Platz findet kommenden Donnerstag, den 25. Juni 2026 in Lingen an einem neuen Standort statt. Aufgrund der Wetterlage wurde die Veranstaltung vom ursprünglich geplanten Marktplatz auf den Universitätsplatz verlegt. Das teilten die Veranstalter mit. Beginn ist um 18 Uhr, der Eintritt ist frei und eine Anmeldung ist nicht erforderlich. Auf dem Programm steht eine musikalisch-literarische Lesung aus dem Kultroman Chick, kombiniert mit Live-Musik des Vision String Quartett. Gelesen wird der Text von Synchronsprecher Dietmar Wunder, der unter anderem als deutsche Stimme von James Bond bekannt ist. Die Veranstaltung dauert rund eine Stunde und findet unter freiem Himmel als bestuhltes Open-Air-Format statt. Die Verkehrswacht Grafschaft Bentheim bietet am Donnerstag, den 9. Juli, eine Schulung zum Thema Straßenverkehrsrecht im Kreis- und Kommunalarchiv in Nordhorn an. Die Veranstaltung läuft von 9 bis 12 Uhr. Im Mittelpunkt stehen aktuelle Neuerungen im Verkehrsrecht sowie die Besprechung typischer Verkehrssituationen anhand von Beispielen aus der Region. Teilnehmende haben zudem die Möglichkeit, individuelle Fragen zu stellen.
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3: Wie sieht's aus an Ems und Vechte? Es wird sonnig heute, keine einzige Wolke am Himmel und dazu klettern die Temperaturen auf gut 33 Grad. In der Nacht kühlt's dabei nur wenig ab, die Werte bleiben an der 20-Grad-Marke und morgen, also Donnerstag, da erwartet uns ebenfalls ein heißer Tag. 31 Grad und Sonnenschein sind drin. Die Nacht bleibt ebenfalls verhältnismäßig warm und Freitag steigen die Temperaturen weiter nach oben auf etwa 36 Grad. Dazu gibt es dann vermehrt Wolken.
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1: Rockmusik ist oft ein Geschäft der Jugend. Die meisten Bands erleben ihre größten Erfolge in ihren 20ern oder 30ern. Und dann gibt's die Rolling Stones. Während andere längst ihre Karrierebilanz ziehen, arbeiten Mick Jagger und Keith Richards weiter an neuer Musik. Dabei sind die beiden inzwischen in einem Alter, in dem viele ihrer Fans schon lange im Ruhestand sind. In unserem 80er-Special schauen wir in dieser Woche auf Künstler, die auch im hohen Alter noch das Pop- und Rockgeschehen prägen. Die Rolling Stones gehören dabei zu den bekanntesten Beispielen. Mit In The Stars haben sie im Mai eine erste Hörprobe ihres neuen Albums Foreign Tongues veröffentlicht, das im Juli erscheinen soll. Hier sind die Rolling Stones für euch mit In The Stars.

die Rolling Stones mit In the Stars. Die Vorabsingle macht Lust auf das neue Album Foreign Tongues, das am 10. Juli erscheinen soll. Und sie zeigt, auch nach mehr als 6 Jahrzehnten Bandgeschichte sind die Stones noch nicht bereit, die Bühne zu verlassen. Morgen geht unser 80er-Special weiter. Dann hören wir 2 weitere Musikerinnen und Musiker, die beweisen, dass Kreativität kein Verfallsdatum kennt. Lucinda Williams und Mavis Staples mit ihrer Version von So Much Trouble in the World. 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
1: Zu Unrecht verurteilt. Das ist dem Banker Andrew Dufresne passiert. Anfang der 40er Jahre wird er für den Mord an seiner Frau und ihrem Liebhaber verurteilt. Und das, obwohl er unschuldig ist. Er wird ins Gefängnis nach Shawshank überwiesen, wo er als Banker nicht gerade gern gesehen ist. Die ersten Wochen und Monate sind hart. Doch er findet auch Freunde an diesem, ja, ungewöhnlichen Ort. Allen voran lernt er Red kennen, der schon seit gefühlten Ewigkeiten im Gefängnis sitzt und das Gefängnis wie seine Westentasche kennt. Durch seine Talente macht sich Andrew im Laufe der Jahrzehnte sogar ziemlich nützlich. Sowohl bei seinen Mitgefangenen, für die er einiges bewegt, als auch bei den Wärtern und dem Gefängnisdirektor. Trotz einiger Privilegien leidet Andrew unter dem korrupten Gefängnisdirektor Norton, der gemeinsam mit seinem sadistischen Oberwärter Hadley die Gefangenen brutal misshandelt. Für Andrew steht fest, dass seine einzige Chance zu überleben die Flucht ist. Die Verurteilten ist ein bereits älterer Film, hat jedoch kein Stück an Spannung verloren. Den Film könnt ihr auf Amazon Prime streamen.
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1: Ich bin Babit Büchner. 2 Stunden lang ging nichts mehr. Probleme mit dem digitalen Bahnfunk haben den Zugverkehr der Deutschen Bahn in der Nacht bundesweit lahmgelegt. IT-Experten sind nun auf Fehlersuche.
2: Während der Bahnverkehr nach und nach wieder ins Rollen kommt, hagelt es Kritik an der Deutschen Bahn. Verschiedene Politiker fordern eine lückenlose Aufklärung, genauso wie der Verband der privaten Güterbahnen, der auch von der Störung betroffen war. Dieser Vorfall zeige mal wieder, wie veraltet die Bahnsysteme sind, sagt der Vorsitzende des Verkehrsausschusses im Bundestag. Er fordert einen Modernisierungszeitplan von der Bahn. Währenddessen sind Sicherheits- und IT-Experten auf Fehlersuche. Als Ursache werde ein fehlerhaftes Update der Deutschen Bahn vermutet. Fiona Reinhardt, Nachrichtenredaktion.
1: Während die Hitze weiter über Frankreich brütet, sind rund 68.000 Haushalte im Nordwesten des Landes vom Strom abgeschnitten. Grund sei eine hitzebedingte Panne an einem Transformator, teilten die Behörden mit. Auch in Deutschland könnten in den kommenden Tagen neue Hitzerekorde geknackt werden. Tückisch ist dabei auch die nicht direkt spürbare UV-Strahlung. Nach Angaben des Bundesamts für Strahlenschutz werden heute und morgen die bislang höchsten Indexwerte des Jahres erwartet. In Deutschland haben im vergangenen Jahr 17,3 Millionen Menschen alleine gelebt. Das war gut jede 5. Person, teilte das Statistische Bundesamt mit.
3: Daten, warum nicht? Aber zusammenleben? Nein, viele junge Leute, die leben allein, Frauen etwas häufiger als Männer. Aber top in Sachen Solo-Haushalt, das ist die Gruppe der über 65-Jährigen. Da ist fast jeder 3. Single. Alleinstehende wohnen übrigens eher in Großstädten als auf dem Land. Und im EU-Vergleich, da liegen wir in Sachen Single-Haushalte über dem Durchschnitt. Claudia Wächter, Nachrichtenredaktion.
1: Und zum Sport. Die deutsche Fußballnationalmannschaft absolviert heute in Winston-Salem ihr Abschlusstraining. Danach geht es mit dem Flieger nach New York. In der Nähe findet morgen das 3. Gruppenspiel gegen Ecuador statt. Für die Gruppe B beginnt heute schon der letzte Gruppenspieltag. Ab 21 Uhr unserer Zeit kämpfen Kanadier und Schweizer um den Gruppensieg. Parallel trifft Bosnien-Herzegowina auf Katar.
4: Und jetzt das Wetter für das Emsland und die Grafschaft Bentheim.

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1: Vor gut einem Jahr haben Nordhorn, Kuvorden und die ukrainische Stadt Schuhujew eine gemeinsame trilaterale Städtepartnerschaft besiegelt. Entstanden ist sie aus dem Wunsch heraus, einer Kommune in der vom Krieg gezeichneten Ukraine nicht nur symbolisch, sondern ganz konkret zur Seite zu stehen. Inzwischen hat es mehrere Hilfstransporte gegeben und bereits zweimal waren Jugendliche aus Schuhujew zu Gast in Nordhorn und Kuvorden. Jetzt hat die Bürgermeisterin von Schuhujew mit einer kleinen Delegation erstmals Nordhorn besucht. Dabei ging es um die Zukunft der Partnerschaft, konkrete Hilfsmöglichkeiten und auch um ein neues, sichtbares Zeichen auf dem Nordhorner Europaplatz. Heiko Alfers berichtet.
2: Auf dem Nordhorner Europaplatz stehen die Anfangsbuchstaben aller Partnerstädte der Wasserstadt. Ein M für Marlborg, ein M für Montevideo, ein R für Reichenbach, ein R für Rieti und ein C für Kuvorden. Nun wurde das Ensemble erweitert. Gemeinsam mit dem Nordhorner Bürgermeister Thomas Berling hat Schuhujews Bürgermeisterin Galina Minajewa ein großes gelb-blaues C enthüllt. Wer die ukrainische Stadt auf Deutsch kennt, könnte sich allerdings fragen, warum dort kein T für Schuhujew steht. Die Antwort kennt der Vorsitzende des Nordhorner Städtepartnerschaftskomitees, Hans-Joachim Harming.
3: Ja, das T wäre die deutsche Schreibweise. Schuhujew selber, die schreiben sich mit C. Und das passt bei uns ganz gut, weil wir haben zwei Partnerstädte mit R, wir haben zwei Partnerstädte mit M und jetzt haben wir auch zwei Partnerstädte mit C. Aber der eigentliche Grund ist, dass wir natürlich die Ukrainer abholen wollen und die erkennen das Wort C als ihres, die würden das T nicht anerkennen.
2: Die Städtepartnerschaft zwischen Kuvorden, Nordhorn und Schuhujew ist keine Partnerschaft, die nur auf dem Papier steht. Seit den ersten Kontakten vor rund 2 Jahren haben Nordhorn und Kuvorden gemeinsam zahlreiche Projekte mit Schuhujew auf den Weg gebracht. Für Schuhujews Bürgermeisterin Galina Minajewa ist klar, dass die Partnerschaft längst mit Leben gefüllt ist.
4: Das ist eine große Ehre für Sie, hier in Nordhorn zu sein und diese ganz wunderschöne Stadt zu besuchen und zwischen Kuvorden, Nordhorn und Stadt Schuhujew wurde Vertrag unterschrieben über diese Partnerschaft und das ist eine große Freude für Sie und Sie haben von Nordhorn schon viel, viel Hilfe bekommen. Das steht nicht nur auf Papier, das ist wirklich gute Taten.
2: Während des Besuchs hat sich die 5-köpfige Delegation aus der Ostukraine unter anderem bei der Feuerwehr, dem Technischen Hilfswerk, den Nordhorner Versorgungsbetrieben und der Euregio-Klinik über mögliche Formen der Zusammenarbeit informiert. Gleichzeitig hat die Stadt Nordhorn interessante Informationen von den ukrainischen Freunden über die Resilienz von Städten in Krisen erhalten. Wenn der Krieg in der Ukraine vorbei ist, soll es auch in der ostukrainischen Stadt Schuhujew ein sichtbares Zeichen der Städtepartnerschaft geben, sagt Bürgermeisterin Galina Minajewa.
4: Bis jetzt ist noch kein Zeichen so aufgestellt ist, weil sie haben so viele andere Aufgaben, sehr wichtige für das Leben von Menschen. Aber sie planen auch irgendwo im Zentrum der Stadt einen Park einzurichten, Park der Freundschaft. Und da wird bestimmt etwas Besonderes sein, wird auch so präsentiert und wird bekannt gegeben, dass Nordhorn ist Partnerstadt von Schuhujew.
2: Zu einem offiziellen Gegenbesuch in der ukrainischen Partnerstadt wird es allerdings vorerst nicht kommen. Die Sicherheitslage lässt das aktuell nicht zu, erklärt Nordhorns Bürgermeister Thomas Berling.
5: Aktuell nicht. Auch heute ist Schuhujew noch wieder beschossen worden. Und wir möchten auch nicht, dass sich alle auf unseren Schutz konzentrieren und ihre Bevölkerung dann nicht entsprechend schützen. Deshalb werden wir warten, bis das dort ruhiger ist. Und dann werden wir sicherlich auch die Einrichtung dort besuchen. Schuhujew hat sich in den letzten Jahren sehr stark in die Erde entwickelt. Es gibt Kitas, Schulen, Krankenhauseinrichtungen, die unterirdisch sind, sodass, wenn Beschuss droht oder auch stattfindet, alles verlagert wird in die Erde.
2: Und trotz der leider anhaltend schwierigen Situation soll die Zusammenarbeit weiter wachsen. Die Gespräche während des Besuchs haben gezeigt, dass die Partnerstädte inzwischen nicht mehr nur durch eine Urkunde miteinander verbunden sind. Vielmehr geht es um ganz praktische Unterstützung und um den Austausch zwischen den Menschen in den drei Kommunen.

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1: Lionel Messi, Cristiano Ronaldo, Harry Kane, Erling Haaland. Das sind einige der größten Stars bei dieser Fußball-WM. Während der ersten Spiele sind aber auch andere wie aus dem Nichts zu echten Superstars geworden, vor allem in sozialen Medien. Zum Beispiel ein Spieler aus Neuseeland und der Torwart von Kap Verde. Thomas Bremser berichtet aus Winston-Salem. Hallo Thomas.
2: Grüß dich.
1: Die ganze Fußballwelt spricht vom kleinen Kap Verde. Unentschieden gegen Europameister Spanien und den zweimaligen Weltmeister Uruguay. Wie gehen die Spieler denn mit diesem Ruhm um?
2: Ja, ich glaube, die sind schon teilweise überfordert. Die erste WM-Teilnahme für den kleinen Inselstaat und dann noch ohne Niederlage nach zwei Spielen. Der größte Held, vor allem nach dem 0:0 gegen Spanien, Torwart Vosinha. 50.000 Follower hatte der vor dem Turnier bei Instagram. Jetzt sind es über 15 Millionen.
3: And we are very, very happy, very proud of all of the players, all the people from Cape Verde.
2: Alle Menschen auf Kap Verde sind glücklich und stolz auf das Team, sagt er. Besonders rührend, die Mutter des 40-Jährigen hat erstmals für die WM ihr Land verlassen, ohne Reisepass. Möglich gemacht hat das die US-Regierung.
1: Schon vor der WM hat es ein anderer Spieler zu weltweitem Ruhm gebracht, der Neuseeländer Tim Payne. Was hat es damit auf sich?
2: Ja, der Mann aus Auckland war vorher der WM-Spieler, der am wenigsten Follower hatte bei Instagram. Das hat ein südamerikanischer Influencer herausgefunden und seine Fans aufgefordert, folgt alle Tim Payne. Das Ergebnis: fast 6 Millionen Follower, mehr als Neuseeland Einwohner hat.
4: Wow, what a week. From nothing planned to millions of new followers.
2: Im Stadion hier hängen Tim Payne-Plakate, vor allem in Südamerika flippen die Fans aus. Vom unbekannten No-Name-Profi zur Kultfigur in sozialen Medien.
1: Apropos soziale Medien, wer hat denn aus dem deutschen Team die meisten Follower? Wer ist da der absolute Topstar?
2: Das ist Manuel Neuer mit rund 14,6 Millionen Instagram-Followern. Und das ist ja seine fünfte WM. Dementsprechend bekannt ist der Bayern-Keeper natürlich auch in der Welt. Das habe ich auch hier gemerkt im Teamquartier. Als Neuer zur Pressekonferenz kam letztens, sind viele amerikanische Kids und Teenies hier gewesen, wollten Selfies machen, die waren völlig aus dem Häuschen. Und ein Reporter aus Südamerika überreichte Neuer ein selbstgemaltes T-Shirt. Er sei ein Held in seiner Heimat Guatemala.
1: Und das war Thomas Bremser aus Winston-Salem. Vielen Dank für die Infos.
2: Ja, bitteschön.
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2: Mit Sophia Wagner, guten Tag. Die Grafschaft Bentheim und niederländische Partnerregionen in der Euregio haben neue Vereinbarungen zur grenzüberschreitenden medizinischen Zusammenarbeit bei Katastrophen und Krisen unterzeichnet. Das teilten die beteiligten Behörden mit. Die Absprachen regeln unter anderem die Zusammenarbeit von Rettungsdiensten und Leitstellen, den Austausch von Patientinnen und Patienten zwischen Krankenhäusern sowie den Einsatz von Rettungswagen über die Landesgrenze hinweg. Ziel ist es, im Ernstfall schneller und abgestimmter helfen zu können. Die Vereinbarungen basieren auf gemeinsamen Katastrophenübungen der vergangenen Jahre in der Region. Zusätzlich wurde in Enschede eine grenzüberschreitende Übung durchgeführt, bei der die Abläufe im Ernstfall praktisch erprobt wurden. In Lingen hat der dritte Runde Tisch Fachkräftegewinnung und Qualifizierung 3.0 den Fokus auf die Generation Z gelegt. Das teilten die Wirtschaftsförderung der Stadt Lingen und die Agentur für Arbeit Lingen mit. Rund 85 Personalverantwortliche aus der Region kamen im Kino Lingen zusammen, um sich über Strategien zur Gewinnung und Bindung junger Fachkräfte auszutauschen. Im Mittelpunkt standen aktuelle wissenschaftliche Erkenntnisse der Hochschule Osnabrück zum Werte- und Führungsverständnis der Generation Z sowie praxisnahe Handlungsempfehlungen für Unternehmen. Wurde das Programm durch Informationen der Agentur für Arbeit zu Unterstützungsangeboten bei der Nachwuchsgewinnung. Eine Podiumsdiskussion rundete die Veranstaltung ab und beleuchtete die Erwartungen junger Menschen an Arbeitgeber aus unterschiedlichen Perspektiven von Wissenschaft, Wirtschaft und Beratung. Das Festival auf dem Platz findet kommenden Donnerstag, den 25. Juni 2026 in Lingen an einem neuen Standort statt. Aufgrund der Wetterlage wurde die Veranstaltung vom ursprünglich geplanten Marktplatz auf den Universitätsplatz verlegt. Das teilten die Veranstalter mit. Beginn ist um 18 Uhr, der Eintritt ist frei und eine Anmeldung ist nicht erforderlich. Auf dem Programm steht eine musikalisch-literarische Lesung aus dem Kultroman Chick, kombiniert mit Live-Musik des Vision String Quartett. Gelesen wird der Text von Synchronsprecher Dietmar Wunder, der unter anderem als deutsche Stimme von James Bond bekannt ist. Die Veranstaltung dauert rund eine Stunde und findet unter freiem Himmel als bestuhltes Open-Air-Format statt. Die Verkehrswacht Grafschaft Bentheim bietet am Donnerstag, den 9. Juli, eine Schulung zum Thema Straßenverkehrsrecht im Kreis- und Kommunalarchiv in Nordhorn an. Die Veranstaltung läuft von 9 bis 12 Uhr. Im Mittelpunkt stehen aktuelle Neuerungen im Verkehrsrecht sowie die Besprechung typischer Verkehrssituationen anhand von Beispielen aus der Region. Teilnehmende haben zudem die Möglichkeit, individuelle Fragen zu stellen.
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3: Wie sieht's aus an Ems und Vechte? Es wird sonnig heute, keine einzige Wolke am Himmel und dazu klettern die Temperaturen auf gut 33 Grad. In der Nacht kühlt's dabei nur wenig ab, die Werte bleiben an der 20-Grad-Marke und morgen, also Donnerstag, da erwartet uns ebenfalls ein heißer Tag. 31 Grad und Sonnenschein sind drin. Die Nacht bleibt ebenfalls verhältnismäßig warm und Freitag steigen die Temperaturen weiter nach oben auf etwa 36 Grad. Dazu gibt es dann vermehrt Wolken.
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Heute gratulieren wir einem Musiker, dessen Stimme Millionen Menschen sofort erkennen würden, auch wenn sein Name vielleicht nicht jedem sofort etwas sagt. Kurt Smith wird 65 Jahre alt. Bekannt wurde der britische Sänger als eine Hälfte des Erfolgsduos Tears for Fears, das in den 1980er Jahren zu den prägenden Bands des Pop zählte. Gegründet wurde die Band Anfang der 80er von Kurt Smith und seinem Schulfreund Roland Orsable. Der ungewöhnliche Bandname geht übrigens auf eine psychologische Therapieform zurück. Tears for Fears bedeutet sinngemäß so viel wie Tränen gegen Ängste. Und tatsächlich beschäftigen sich viele ihrer Songs mit Gefühlen, persönlichen Erfahrungen und gesellschaftlichen Themen, verpackt in eingängige Melodien und moderne Sounds. 1985 gelang der große internationale Durchbruch. Das Album Songs from the Big Chair wurde weltweit ein Riesenerfolg und machte die beiden Briten zu Superstars. Darauf enthalten ist auch einer ihrer bekanntesten Titel überhaupt, Everybody Wants to Rule the World. Der Song verbindet einen entspannten Groove mit einem nachdenklichen Blick auf Macht, Politik und menschliche Gier. Gerade dieser Kontrast macht ihn bis heute zeitlos. Ein kleiner Fun Fact: Der Titel gewann 1986 den renommierten Brit Award als beste Single. Und obwohl der Song inzwischen mehr als 40 Jahre alt ist, wird er regelmäßig in Filmen, Serien und Videospielen verwendet und erreicht immer wieder neue Generationen von Musikfans. Zum 65. Geburtstag von Kurt Smith hören wir jetzt einen echten 80er-Klassiker von Tears for Fears, Everybody Wants to Rule the World.

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1: Wissenschaftler sind überzeugt davon, dass wir mehr über die Oberfläche des Mondes wissen als über die Ozeane unseres eigenen Planeten. Mit Hilfe neuer, bahnbrechender Techniken gelang es der naturwissenschaftlichen Abteilung der BBC in Zusammenarbeit mit Discovery Channel und der ARD, die Weltmeere wie noch nie zuvor filmisch zu dokumentieren. In 8 Folgen enthüllt die Miniserie Unser blauer Planet die Geheimnisse unserer Ozeane. Gedreht wurde an über 200 Orten, um die Zusammenhänge in den marinen Lebensräumen zu dokumentieren. Das Leben an Felsküsten, in den Mangrovenwäldern und in Korallenriffen werden durch die hochqualitativen Aufnahmen praktisch nach Hause gebracht. Die außergewöhnlichen Bilder zeigen den Ozean von seiner furchterregendsten, aber gleichzeitig auch faszinierenden Seite. Unser blauer Planet ist eine unglaubliche Serie, welche euch wortwörtlich in die Tiefen unserer Meere verschlingt. Streamen könnt ihr die Serie auf Amazon Prime.

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1: Ich bin David Büchner. Nächtlicher Bahnfrust. Wegen einer bundesweiten Störung des digitalen Bahnfunks hat die Deutsche Bahn am späten Abend alle Züge in Deutschland rund 2 Stunden lang gestoppt. Die Ursache für das Problem war aus Sicht des Unternehmens der planmäßige Tausch einer technischen Komponente beim Zugfunksystem. Weitere Details wurden bislang nicht mitgeteilt. Bundesverkehrsminister Patrick Schnieder forderte eine lückenlose Aufklärung des Vorfalls. Während die Hitze weiter über Frankreich brütet, sind rund 68.000 Haushalte im Nordwesten des Landes vom Strom abgeschnitten. Grund sei eine hitzebedingte Panne an einem Transformator, teilten die Behörden mit.
2: Riesige Teile Frankreichs ächzen unter der Hitze. Noch nie gab es in so vielen Gegenden gleichzeitig die höchste Hitzewarnstufe Rot. Selbst in der meist eher kühlen Bretagne brutzeln die Menschen in Frankreich gerade sehr. Und jetzt sind auch noch zehntausende Haushalte dort ohne Strom. Die Menschen können also weder Ventilator noch Klimaanlage benutzen. Und weil es so heiß ist, wird es auch noch ein bisschen dauern, bis der Strom wieder da ist. Besonders schlimm ist das natürlich für schwächere Menschen. Etwa Altenzentren sollen deshalb jetzt im Zweifel mit Stromgeneratoren versorgt werden. Aus Paris, Rachel Sommer.
1: Deutschland ist im europäischen Vergleich das am stärksten von Cyberangriffen mit Schadsoftware betroffene Land. Spuren von Cyberkriminellen führen dabei häufig nach Russland, sagt Experte Christian Dörr vom Hasso-Plattner-Institut in Potsdam.
3: Die Täter attackieren Unternehmen, die öffentliche Verwaltung und auch Krankenhäuser mit Schadsoftware, die Daten und Systeme verschlüsselt. So wollen die Kriminellen Lösegeld erpressen, oft mehrere hunderttausend Euro. Deutschland ist besonders attraktiv für Cyberangriffe, denn hier gibt es viele innovative Unternehmen mit wertvollen Daten, die man blockieren kann. Und oft sind sich diese Firmen der Cybergefahr nicht bewusst und entsprechend schlecht geschützt, sagen die Experten. Aus Berlin, Uli Reitinger.
1: Die Stimmung in der deutschen Wirtschaft hat sich im Juni den 2. Monat in Folge von den Dämpfern infolge des Iran-Kriegs erholt. Der IFO-Geschäftsklimaindex stieg leicht um 0,6 Punkte. Die Unternehmen haben ihre aktuelle geschäftliche Lage und die Erwartungen besser eingeschätzt. IFO-Präsident Clemens Fuß sagte, die deutsche Wirtschaft hoffe auf eine Entspannung der weltpolitischen Situation.
4: Und jetzt das Wetter für das Emsland und die Grafschaft Bentheim.
5: Wie sieht's aus an Ems und Vechte? Es wird sonnig heute, keine einzige Wolke am Himmel und dazu klettern die Temperaturen auf gut 33 Grad. In der Nacht kühlt's dabei nur wenig ab, die Werte bleiben an der 20-Grad-Marke und morgen, also Donnerstag, da erwartet uns ebenfalls ein heißer Tag. 31 Grad und Sonnenschein sind drin. Die Nacht bleibt ebenfalls verhältnismäßig warm und Freitag steigen die Temperaturen weiter nach oben auf etwa 36 Grad. Dazu gibt es dann vermehrt Wolken.

0: tagsüber Hitze und nachts kaum Abkühlung. Deutschland schwitzt in der aktuellen Hitzewelle rund um die Uhr und in den kommenden Nächten wird es laut deutschem Wetterdienst noch wärmer. In anderen Teilen Europas ist es aktuell aber teilweise noch krasser mit den Temperaturen. Wir fragen unsere Korrespondenten. Julia Macher berichtet aus Spanien.
1: Hallo aus Barcelona.
0: Rachel Sommer aus Frankreich.
2: Hallo aus Paris.
0: Und Philipp Detlefs aus Großbritannien.
3: Hallo aus London.
0: Hallo zusammen. Bei euch ist es im Moment sehr heiß. Wie geht ihr alle damit um? Und gab es schon irgendwelche Vorfälle wegen der Hitze?
1: Hier in Barcelona sind es vergleichsweise milde 28 Grad, wobei man hier wegen der drückenden Schwüle immer noch ein paar Grad mehr gefühlte Hitze dazurechnen muss. Doch das ist nichts zu den 42 Grad weiter im Landesinnern in Lleida und den, Achtung, 45 Grad in Jaén. Das gab es noch nie in Spanien im Juni. Mehrere Menschen mussten wegen Kreislaufproblemen ärztlich behandelt werden. Aber generell bereitet man sich in Spanien immer besser auf solche extremen Temperaturen vor. Die Arbeitszeiten werden angepasst. Behörden verteilen Trinkwasser und Sonnenschutz an Obdachlose und die für heute Abend vielerorts vorgesehenen traditionellen Johannisfeuer wurden teils abgesagt.
2: Ja, hier in Frankreich ist es sowohl tagsüber als auch nachts gerade ziemlich warm. Menschen wird geraten, im Homeoffice zu bleiben, Unterricht und auch Freizeitkurse werden abgesagt. In Paris dürfen Menschen jetzt offiziell in einem Kanalabschnitt baden, aber erlaubt oder nicht, viele Menschen springen hier gerade in so ungefähr jedes Gewässer. Manche sind beim Baden allerdings auch gestorben. Was hier ansonsten sehr verbreitet ist, ist die Haut zu befeuchten. Viele Französinnen und Franzosen besprühen ihren Körper zwischendurch mit Wasser, einfach mit einer Sprühflasche. Und auch auf den Straßen gibt es immer wieder kleine Sprühnebelduschen.
3: Ja, hier in Großbritannien warnt der Wetterdienst vor extremer Hitze in den nächsten Tagen in Teilen von England und Wales. Mancherorts könnten die Temperaturen gar bis auf 38 Grad klettern. Deutlich höher als der bisherige Juni-Rekord von 35,6 Grad. Der wurde schon vor 50 Jahren gemessen. Es gibt hitzefrei mancherorts. Hunderte von Schulen in Großbritannien wurden geschlossen. Und das Wetter hat auch Auswirkungen auf den Verkehr. In der Nacht gab es hier heftige Gewitter. Es gab Überschwemmungen. Und deshalb fällt die U-Bahn-Linie Elizabeth Line, die zum Flughafen Heathrow fährt, vorübergehend aus.
0: Unsere Infos aus Spanien, Frankreich und Großbritannien. Danke euch.
4: 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Es ist 12 Uhr und 12 Minuten.

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1: Wir stecken mitten in der Fußball-WM. Aber wir werfen mal einen Blick in unsere Region, denn da hieß es Fairplay beim SV Laaten. Was das genau bedeutet, das erklärt euch mal eben Sophia Wagner.
2: Im Sport gibt es unterschiedlichste Regeln. Gerade bei verschiedenen Sportarten kann es nicht immer gleich zugehen. Trotzdem gibt es ein übergeordnetes Motto, das wohl auf jede Sportart gleichermaßen zutrifft. Und das ist Fairplay. Das berücksichtigt hat auch Niklas Krämer vom SV Laaten. Für sein Fairplay erhielt er vor kurzem sogar eine DFB-Ehrung. Das ist heute unsere gute Nachricht aus der Region. Wie der niedersächsische Fußballverein, kurz NFV, mitteilt, zeigte Niklas sein Fairplay in einem entscheidenden Moment. In einem Punktspiel der vergangenen Saison stand es kurz vor Spielende 1:1. Der Schiedsrichter pfiff einen Abstoß nach einem Angriff der Gäste, da er nicht sehen konnte, wer denn den Ball zuletzt berührt hatte. Torwart Niklas meldete sich daraufhin und erklärte, dass einer seiner Mitspieler den Ball zuletzt hatte. Somit korrigierte der Schiedsrichter seine Entscheidung auf Eckball. Und genau dieser Eckball entschied dann die 1:2 Niederlage für Laaten. Zeitgleich zeigte dieser Eckball auch das unfassbare Fairplay von Niklas Krämer. Für diese außergewöhnliche Geste wurde Niklas im Rahmen der DFB-Aktion Fair ist mehr ausgezeichnet. Wir gratulieren Niklas natürlich für diese faire Leistung. Daran können wir uns alle sicher ein Beispiel nehmen.

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2: Mit Sophia Wagner, guten Tag. Im Rahmen der europaweiten Roadpool-Kontrollwoche hat die Polizeidirektion Osnabrück vom 15. bis 21. Juni 2026 die Fahrtüchtigkeit im Straßenverkehr ins Visier genommen. Von den insgesamt 919 im gesamten Direktionsbereich überprüften Fahrzeugführern fielen 40 wegen Alkohol am Steuer und 45 wegen Drogeneinflusses auf. In 9 Fällen wurde sofort ein Fahrverbot verhängt. Durch die Kontrollen der Beamten vor Ort wurden in den Dienststellen der Region zudem 30 weitere Straftaten aufgedeckt, darunter illegale Drogenfunde, eine Urkundenfälschung sowie die Vollstreckung zweier Haftbefehle. Pressesprecherin Laura Christine Brinkmann betonte, dass es bei den genauen Kontrollen darum gehe, Gefährder konsequent aus dem Verkehr zu ziehen. Die Polizei kündigte an, auch künftig unangekündigte Kontrollen im Direktionsbereich durchzuführen. Die Gemeinde Breddenberg hat die Umfeldgestaltung am Haus der Vereine erfolgreich abgeschlossen. Das teilt die Samtgemeinde Nordhümmling mit. Nach der offiziellen Bauabnahme ist ab sofort auch der dort neu errichtete Spielplatz für die Öffentlichkeit freigegeben. Die umfassenden Bauarbeiten dauerten von Februar bis Mai dieses Jahres an. Im Zuge der Neugestaltung wurden neben den neuen Spielgeräten für Kinder und Jugendliche auch ein Volleyballplatz, neue Pflasterflächen sowie zwei Unterstände errichtet. Eine wassergebundene Wegedecke bindet das Areal zudem direkt an den bestehenden Pilgerweg an. Für den Naturschutz wurden Grünanlagen neu angelegt, Naturhabitate sowie ein Insektenhotel zur Förderung der Artenvielfalt geschaffen und der angrenzende Bauhof naturnah abgegrenzt. Die bestehende Sonnenuhr erhielt einen neuen, besser sichtbaren Standort. Das Festival auf dem Platz findet kommenden Donnerstag, den 25. Juni 2026 in Lingen an einem neuen Standort statt. Aufgrund der Wetterlage wurde die Veranstaltung vom ursprünglich geplanten Marktplatz auf den Universitätsplatz verlegt. Das teilten die Veranstalter mit. Beginn ist um 18 Uhr, der Eintritt ist frei und eine Anmeldung ist nicht erforderlich. Auf dem Programm steht eine musikalisch-literarische Lesung aus dem Kultroman Chick, kombiniert mit Live-Musik des Vision String Quartett. Gelesen wird der Text von Synchronsprecher Dietmar Wunder, der unter anderem als deutsche Stimme von James Bond bekannt ist. Die Veranstaltung dauert rund eine Stunde und findet unter freiem Himmel als bestuhltes Open-Air-Format statt. Die Verkehrswacht Grafschaft Bentheim bietet am Donnerstag, den 9. Juli, eine Schulung zum Thema Straßenverkehrsrecht im Kreis- und Kommunalarchiv in Nordhorn an. Die Veranstaltung läuft von 9 bis 12 Uhr. Im Mittelpunkt stehen aktuelle Neuerungen im Verkehrsrecht sowie die Besprechung typischer Verkehrssituationen anhand von Beispielen aus der Region. Teilnehmende haben zudem die Möglichkeit, individuelle Fragen zu stellen.
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3: Heiß, heiß und nochmal heißer. So schaut es heute und die kommenden Tage bei uns aus. Bei viel Sonne und blauem Himmel erreichen wir heute Temperaturen von bis zu 34 Grad. In der Nacht gehen die Werte auf bis zu 20 Grad runter. Morgen schaut es ähnlich aus. Bei Höchstwerten von bis zu 33 Grad scheint die Sonne bis zu 16 Stunden. Am Freitag zeigt sich dann auch mal die ein oder andere Wolke. Das Thermometer steigt dann auch mal auf bis zu ganze 37 Grad.
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1: Noch nicht mal mehr 2 Wochen. Dann haben die Schülerinnen und Schüler Sommerferien. Und so sieht's natürlich auch aus in 5 weiteren Bundesländern. Im Rest des Landes warten die großen Ferien dann doch noch ein wenig länger. Aber nicht nur für Schülerinnen, Schüler und ihre Familien ist der Sommer die Urlaubszeit schlechthin. Wer nicht von Ferienzeiten abhängig ist, nutzt den Sommer ebenfalls gerne für Reisen. Auch unterwegs können wir auf die Umwelt achten, beispielsweise indem wir Plastik vermeiden. Worauf wir bei Urlaubsreisen oder auch Tagesausflügen achten können, hat sich meine Kollegin Deborah Krockhaus angeschaut. Deborah, was ist dein Tipp Nummer 1 für all diejenigen, die auf Reisen Plastikmüll vermeiden wollen?
2: Da lohnt es sich besonders, in eine langlebige Trinkflasche zu investieren. Um unterwegs unseren Durst zu stillen, sind wir ohne eigene Trinkflasche oftmals darauf angewiesen, Getränke zu kaufen. In vielen Fällen werden Wasser, Säfte und Co. in Plastikflaschen angeboten. Und weil es längst nicht in jedem Urlaubsland ein Pfandsystem gibt, kann es durchaus sein, dass diese Plastikflaschen anschließend direkt im Müll landen und auch nicht recycelt werden. Der BUND empfiehlt deshalb, eine eigene Trinkflasche zu nutzen. Die leere Trinkflasche können wir unterwegs beispielsweise in Restaurants, Museen, Hotel oder am Flughafen auffüllen. Aber Achtung, nicht in jedem Land kann ohne weiteres das Wasser aus dem Hahn getrunken werden. Darüber sollten wir uns vorab informieren. An einigen Urlaubsorten gibt es auch öffentliche Trinkwasserspender oder Wasserauffüllstationen. So gibt es beispielsweise in Rom dank des aus der Antike stammenden Wassersystems über die ganze Stadt verteilt Trinkwasserbrunnen. Damit sparen wir dann sogar auch noch Geld. Außerdem gibt es Online-Trinkwasserkarten wie Refill Deutschland oder Trinkwasserquellen in Europa, die uns anzeigen, wo wir unsere Flaschen wieder auffüllen können.
1: Kommen wir von Getränken doch am besten gleich zum Essen. Welche Plastikfreitipps hast du da für Reisen oder Ausflüge?
2: Da können wir auf Reisen tatsächlich vieles von dem beherzigen, was wir auch zu Hause im Alltag umsetzen können. Statt unterwegs Snacks zu kaufen, die im Zweifelsfall vielleicht auch noch alle einzeln verpackt sind, bietet sich die gute alte Brotdose an. Die können wir uns auch in der Ferienwohnung vorbereiten. Und auch manche Hotels erlauben es, sich vom Frühstücksbuffet noch ein belegtes Brötchen oder ähnliches mitzunehmen. Neben unseren vorbereiteten Snacks sollten wir auch ein Stofftuch mit in unseren Ausflugsrucksack packen. So müssen wir bei unserer Snackpause unterwegs nicht zu Servietten oder Taschentüchern greifen, die nach einmaliger Verwendung dann im Müll landen. Wollen wir auf Reisen essen gehen, sollten wir Restaurants bevorzugen. Der BUND empfiehlt, Fastfoodketten und To-Go-Lebensmittel zu meiden. Denn hier ist der Genuss oft mit viel vermeidbarem Müll, auch Plastikmüll, verbunden. Um nicht auf das Plastikbesteck zurückgreifen zu müssen, das es oftmals an Imbissen oder bei Straßenständen gibt, kann ein Campingbesteckset genutzt werden. Und wer unterwegs nicht aus Einweg-Plastikstrohhalmen trinken möchte, kann sich auch wiederverwendbare Strohhalme zulegen. Beim Einkauf im Urlaubsort bietet es sich außerdem an, den Stoffbeutel mitzunehmen. Denn ansonsten landen die Einkäufe auch schon mal schnell in einer Plastiktasche, die es in verschiedenen Ländern noch kostenfrei dazu gibt.
1: Hast du darüber hinaus noch Tipps für möglichst plastikfreie Reisen?
2: Schon beim Buchen unseres Urlaubs können wir einiges beachten und beispielsweise ein umweltfreundliches Hotel wählen. Mittlerweile achten viele Unterkünfte darauf, möglichst wenig Plastikmüll zu produzieren. Das bedeutet beispielsweise, dass keine Wegwerfprodukte wie Mini-Shampoos oder Duschgels im Badezimmer stehen. Informationen dazu finden sich oftmals auf den Webseiten der Unterkünfte oder auf den Buchungsportalen. Greenpeace empfiehlt außerdem, bei der Wahl von Urlaubsmitbringseln kritisch zu sein. Welches Souvenir brauchen wir wirklich? Und landet ein Schlüsselanhänger oder eine kleine Figur aus Plastik nicht ohnehin bald wieder im Abfall? Zusätzlich ruft die Umweltorganisation dazu auf, keine Billig-Badeschlappen zu kaufen. In den Plastikschlappen finden sich oftmals auch Schadstoffe wie Lösungsmittel und Schwermetalle. Obendrein halten diese Schlappen auch nicht unbedingt lange. Die kaputten Schlappen bleiben weltweit immer wieder als Müll an den Stränden liegen oder landen sogar im Meer. Dort werden sie von den Tieren dann auch schon mal mit Nahrung verwechselt. Besser sind da langlebige Sandalen, beispielsweise aus Naturkautschuk.
1: Dankeschön, Deborah. Mit diesen Tipps lässt sich auch auf Reisen oder bei Ausflügen Plastikmüll reduzieren.
0: 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Es ist 12 Uhr und 44 Minuten.

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1: Urlaub mit den Eltern. Klingt eigentlich ganz normal. Doch mit den Eltern von André Herrmann in den Urlaub zu fliegen, wird alles andere als normal. Er selbst ist 36 und Comedian aus Berlin. In seinem Buch Schön war es aber nicht nochmal, erzählt er von seinen Urlaubserlebnissen mit seinen Eltern. Unter dem Hashtag Um die Erde berichtet er 8 Tage lang von den Komplikationen der gemeinsamen Reise und gewinnt damit schnell Follower. Eine Geschichte über ein Ü60-Pärchen aus Sachsen-Anhalt, welches in der Ferne alles auf den Kopf stellt. Und Reiseleiter André merkt bald, was es bedeutet, wenn man als Sohn im Ausland plötzlich für seine unternehmenslustigen Eltern verantwortlich ist. Schön war es aber nicht nochmal, ist ein wirklich lustiges Buch und bringt euch vielleicht dazu, euren Alltag nicht allzu streng zu sehen.

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1: Ich bin Babette Büchner. Familienministerin Karin Prien plädiert für eine gesetzliche Altersgrenze von 13 Jahren für die eigenständige Nutzung sozialer Medien wie TikTok, Instagram oder Snapchat. Das halte sie grundsätzlich für den richtigen Weg, teilte Prien in Berlin mit. Vorher hatte eine Expertenkommission der Ministerin 56 Empfehlungen übergeben. Prien sagte:
2: Wir erleben nicht nur Hass und Manipulation und suchtfördernde Mechanismen in sozialen Medien. Wir erleben eben auch, dass jedes vierte Kind ein problematisches Nutzungsverhalten hat. Und wir spüren eben auch, dass das Auswirkungen auf Konzentrationsfähigkeit, auf soziale Kompetenzen, auch auf das Leistungsvermögen in anderen Bereichen, namentlich auch in Schule hat.
1: Aus Sicht der Expertenkommission zeigen etwa 300.000 Jugendliche Suchtverhalten. Nächtlicher Bahnfrust. Wegen einer bundesweiten Störung des digitalen Bahnfunks hat die Deutsche Bahn am späten Abend alle Züge in Deutschland rund 2 Stunden gestoppt. Die Ursache für das Problem war aus Sicht des Unternehmens der planmäßige Tausch einer technischen Komponente beim Zugfunksystem. Weitere Details wurden bislang nicht mitgeteilt. Bundesverkehrsminister Patrick Schnieder forderte eine lückenlose Aufklärung des Vorfalls. Mitarbeiter von Beratungsstellen für von Rassismus betroffene Muslime nehmen eine zunehmende Enthemmung und Brutalität wahr. Das Netzwerk Claim hatte im vergangenen Jahr tausende antimuslimische Vorfälle registriert.
3: Eine Frau mit Kopftuch wird geschlagen, ein Schüler, der arabisch aussieht, als Terrorist beschimpft. Mehr als 4000 solcher und ähnlicher Fälle gab es im vergangenen Jahr und die wurden auch dokumentiert. Doch die Dunkelziffer sei viel höher, sagen die Forschenden, vor allem in Schulen oder auch im Kontakt mit Behörden oder der Polizei. Und sie beklagen, das alles werde immer häufiger hingenommen. Ein Gewöhnungseffekt mache sich breit. Claudia Wächter, Nachrichtenredaktion.
1: Nach einer Flaute wegen des Irankriegs zieht die Nachfrage nach Urlaub in der Türkei und Ägypten bei TUI wieder spürbar an. Besonders Antalya steht bei Sommerreisen hoch im Kurs, berichtet Europas größter Reisekonzern. Daneben gehöre auch Ägypten zu den Comeback-Zielen im Last-Minute-Sommer. Beliebtestes Fernreiseziel bei TUI sind weiter die USA.
4: Und jetzt das Wetter für das Emsland und die Grafschaft Bentheim.
5: Heiß, heiß und nochmal heißer. So schaut es heute und die kommenden Tage bei uns aus. Bei viel Sonne und blauem Himmel erreichen wir heute Temperaturen von bis zu 34 Grad. In der Nacht gehen die Werte auf bis zu 20 Grad runter. Morgen schaut es ähnlich aus. Bei Höchstwerten von bis zu 33 Grad scheint die Sonne bis zu 16 Stunden. Am Freitag zeigt sich dann auch mal die ein oder andere Wolke. Das Thermometer steigt dann auch mal auf bis zu ganze 37 Grad.
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0: Schwarz gefiedert, laut und oft nicht besonders beliebt. Rabenvögel haben bei vielen Menschen keinen guten Ruf. Dabei gehören Arten wie Rabenkrähen, Elstern oder Dohlen zu den auffälligsten Vögeln in unserer Region. Doch woher kommt eigentlich ihr schlechtes Image und entspricht es überhaupt der Realität? Im dritten Teil unserer Wochenserie Unterschätzte Tiere werfen wir einen Blick auf eine Tiergruppe, die viele kennen, über die aber nur wenige wirklich Bescheid wissen. Mehr dazu gleich im dritten Teil unserer Wochenserie. Also bis gleich.
1: 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Es ist 13 Uhr und 11 Uhr.

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1: Rabenkrähe, Elster, Dohle. Alle diese Arten zählen zu den Rabenvögeln. Diese kommen auch hier vermehrt bei uns in der Region vor. Thomas Weber aus Spelle beschäftigt sich in seiner Arbeit leidenschaftlich mit Rabenvögeln. Und genau darüber sprechen wir im dritten Teil unserer Wochenserie Unterschätzte Tiere. Warum Rabenvögel so einen schlechten Ruf haben, das hat Lucy Song im Gespräch mit dem Rabenexperten erfahren.
2: Gerade Rabenkrähen, Raben haben in der Mythologie eine ja riesige Stellung gehabt. Sei es bei den alten Germanen, die Raben von Wotan, sei es in der griechischen Mythologie. Dann als Totenvögel einen unwahrscheinlich schlechten Ruf. Warum? Die sind zum großen Teil Aasfresser. Und wenn man ans Mittelalter denkt, wo die Gehängten draußen vor den Stadttoren oder vor den Dörfern hingen, da gingen die Rabenkrähen natürlich dran. Und von daher natürlich hatten die einen schlechten Ruf.
3: Das erklärt Thomas Weber, studierter Zoologe aus Spelle. Bei Experimenten in den 2000er Jahren haben Forscher herausgefunden, dass Rabenvögel eine Art Selbstbewusstsein haben.
2: Man weiß durch einen Versuch, den Professor Curio in Bochum durchgeführt hat, dass zum Beispiel bei einer Elster, da wurde ein Gefieder anders gefärbt und das hat sie im Spiegel sofort erkannt. Das heißt also, die haben ein Bild von sich, ich bin eine Person, ich bin ich, was ja Säuglinge noch nicht haben. Und da hat man angefangen viel mit Rabenkrähen und mit Elstern und allen möglichen zu forschen und hat die tollsten Entdeckungen da gemacht.
3: Was bei Forschungen festgestellt wurde, Rabenvögel sind hochintelligente Tiere. Unter Intelligenz zählt Weber das Problemlöseverhalten und das Lernen. Intelligentes Verhalten haben Forscher unter anderem bei Versuchen mit Raben beobachtet.
2: Man hat ein Gefäß gehabt, war unten Futter drin. Die kommen aber nicht an das Futter ran und man hat einen Draht dabei. Die können also nicht nur eine Vorstellung davon entwickeln, was kann ich mit dem Draht machen, sondern können Werkzeuge benutzen und sogar Werkzeuge herstellen. Der hat also den Draht genommen, gebogen und damit das Futterkörbchen aus der Röhre geangelt.
3: Auch im Verhalten mit anderen Artgenossen zeigt sich, sie sind durchaus raffiniert. Rabenvögel können faken und lügen. Beispielsweise täuschen sie Artgenossen vor, irgendwo Futter zu verstecken. Vorausplanendes Denken nennt Weber das. Sie können aber auch Gesichter erkennen. Das hat der Verhaltensforscher Professor Konrad Lorenz beim Beringen von Dohlen festgestellt. Sobald er den Dachstuhl aufgestiegen ist, haben die Tiere ihn bereits erkannt und sind geflüchtet.
2: Dann ist er aber manchmal dann von der Polizei angehalten worden, aufgrund von Anrufen. Warum? Was hat er gemacht? Er hat gesagt, ich muss mich verkleiden. Und er hatte noch ein Nikolauskostüm. Und dann wurde dann bei der Polizei angerufen, da läuft ein Irrer im Sommer mit dem Nikolauskostüm auf dem Dach rum. So etwas, ne? Also die können sich Gesichter merken.
3: Außerdem wittern Rabenvögel schnell Gefahr. Rabenkrähen dürfen zu bestimmten Zeiten geschossen werden. Deshalb ergreifen sie schon die Flucht, wenn lediglich ein Spaziergänger mit einem Langstock im Wald unterwegs ist. Denn bei dem Stock könnte es sich ja auch um ein Gewehr handeln.
2: Und das ist ein Problem, dass zum Beispiel viele Rabenvögel sich mittlerweile in Ortschaften ansiedeln. Man hat teilweise das Problem aufgrund des Lärms bei den Saatkrähen. Die dürfen nicht geschossen werden, sind aber eben auch schwarz, ne? Mit diesem weißen Fleck bei den Erwachsenen. Die kriegen natürlich mit, draußen in der Landschaft wird auf schwarz geschossen. So, was machen die? Die ziehen in die Dörfer. Das ist die Intelligenz. Hier wird nicht geschossen, hier können wir machen, was wir wollen.
3: Wenn Rabenvögel dann in die Dörfer ziehen, besteht für die Bevölkerung keine Gefahr, dass ihnen Wertgegenstände geklaut werden, zumindest nicht von den Vögeln. Weber räumt mit dem Vorurteil auf, dass Elstern gerne glitzernde Sachen ins Nest tragen.
2: Das kam daher, dass ein berühmter Tierfotograf in den 20er Jahren ein Foto gefaked hat, in dem er ein Elsternnest gezeigt hat, wo eine Brille drin lag, Ringe und so etwas. Und seitdem wird erzählt, weil das ja, er hat ja nicht gesagt, dass er die Sachen da reingelegt hat, wird gesagt, ja, die sammeln sowas. Also man merkt, wie mit einem Fake-Foto da viel in die Welt gesetzt wird.
1: Das war der dritte Teil unserer Wochenserie Unterschätzte Tiere. Morgen erfahren wir mehr über den Marder. Die Teile 1 bis 3 unserer Wochenserie gibt es zum Nachhören auf emsfechtewelle.de.

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2: Mit Sophia Wagner, guten Tag. Im Rahmen der europaweiten Roadpool-Kontrollwoche hat die Polizeidirektion Osnabrück vom 15. bis 21. Juni 2026 die Fahrtüchtigkeit im Straßenverkehr ins Visier genommen. Von den insgesamt 919 im gesamten Direktionsbereich überprüften Fahrzeugführern fielen 40 wegen Alkohol am Steuer und 45 wegen Drogeneinflusses auf. In 9 Fällen wurde sofort ein Fahrverbot verhängt. Durch die Kontrollen der Beamten vor Ort wurden in den Dienststellen der Region zudem 30 weitere Straftaten aufgedeckt, darunter illegale Drogenfunde, eine Urkundenfälschung sowie die Vollstreckung zweier Haftbefehle. Pressesprecherin Laura Christine Brinkmann betonte, dass es bei den genauen Kontrollen darum gehe, Gefährder konsequent aus dem Verkehr zu ziehen. Die Polizei kündigte an, auch künftig unangekündigte Kontrollen im Direktionsbereich durchzuführen. Die Gemeinde Breddenberg hat die Umfeldgestaltung am Haus der Vereine erfolgreich abgeschlossen. Das teilt die Samtgemeinde Nordhümmling mit. Nach der offiziellen Bauabnahme ist ab sofort auch der dort neu errichtete Spielplatz für die Öffentlichkeit freigegeben. Die umfassenden Bauarbeiten dauerten von Februar bis Mai dieses Jahres an. Im Zuge der Neugestaltung wurden neben den neuen Spielgeräten für Kinder und Jugendliche auch ein Volleyballplatz, neue Pflasterflächen sowie 2 Unterstände errichtet. Eine wassergebundene Wegedecke bindet das Areal zudem direkt an den bestehenden Pilgerweg an. Für den Naturschutz wurden Grünanlagen neu angelegt, Naturhabitate sowie ein Insektenhotel zur Förderung der Artenvielfalt geschaffen und der angrenzende Bauhof naturnah abgegrenzt. Die bestehende Sonnenuhr erhielt einen neuen, besser sichtbaren Standort. Das Festival auf dem Platz findet kommenden Donnerstag, den 25. Juni 2026 in Lingen an einem neuen Standort statt. Aufgrund der Wetterlage wurde die Veranstaltung vom ursprünglich geplanten Marktplatz auf den Universitätsplatz verlegt. Das teilten die Veranstalter mit. Beginn ist um 18 Uhr, der Eintritt ist frei und eine Anmeldung ist nicht erforderlich. Auf dem Programm steht eine musikalisch-literarische Lesung aus dem Kultroman Chick, kombiniert mit Live-Musik des Vision String Quartett. Gelesen wird der Text von Synchronsprecher Dietmar Wunder, der unter anderem als deutsche Stimme von James Bond bekannt ist. Die Veranstaltung dauert rund eine Stunde und findet unter freiem Himmel als bestuhltes Open-Air-Format statt. Die Verkehrswacht Grafschaft Bentheim bietet am Donnerstag, den 9. Juli, eine Schulung zum Thema Straßenverkehrsrecht im Kreis- und Kommunalarchiv in Nordhorn an. Die Veranstaltung läuft von 9 bis 12 Uhr. Im Mittelpunkt stehen aktuelle Neuerungen im Verkehrsrecht sowie die Besprechung typischer Verkehrssituationen anhand von Beispielen aus der Region. Teilnehmende haben zudem die Möglichkeit, individuelle Fragen zu stellen.
1: Und jetzt das Wetter für das Emsland und die Grafschaft Bentheim.
3: Heiß, heiß und nochmal heißer. So schaut es heute und die kommenden Tage bei uns aus. Bei viel Sonne und blauem Himmel erreichen wir heute Temperaturen von bis zu 34 Grad. In der Nacht gehen die Werte auf bis zu 20 Grad runter. Morgen schaut es ähnlich aus. Bei Höchstwerten von bis zu 33 Grad scheint die Sonne bis zu 16 Stunden. Am Freitag zeigt sich dann auch mal die ein oder andere Wolke. Das Thermometer steigt dann auch mal auf bis zu ganze 37 Grad.
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1: Normalerweise entfliehen wir hier in Deutschland der eisigen Kälte und fliegen für unseren Urlaub in warme Gebiete. Besonders beliebt sind da Spanien, Italien, Griechenland oder Kroatien. Ein neuer Trend zeigt jetzt, sogenannte Coolcations werden immer beliebter, also eine Reise in kühlere Regionen, zum Beispiel nach Großbritannien oder Skandinavien. Sophia Wagner hat in der Ems-Fechtewelle Morning Show mit Philipp Detlefs aus Großbritannien und Julia Weschenbach aus Skandinavien über den Coolcation-Trend gesprochen.
2: Es gibt offenbar einen Sommertrend bei Urlaubern, die gezielt in kühlere Regionen reisen, um der extremen Hitze und dem damit verbundenen Hitzestress zu entfliehen. Ist davon bei euch in Skandinavien etwas zu spüren?
3: Ja, die Reiseveranstalter spüren es, wenn auch nur leicht. Spanien, Italien oder Griechenland zum Beispiel sind immer noch sehr beliebte Reiseziele der Briten. Aber jetzt gibt es auch den Trend zur sogenannten Coolcation, zur kühlenden Reise. Skandinavien und die nordischen Länder, das Baltikum oder Polen erleben einen leichten Anstieg. Immer mehr Briten reisen dorthin. Aber viele fahren auch einfach nicht mehr im Hochsommer in den Urlaub, sondern ein bisschen später, wenn es nicht mehr ganz so heiß ist.
4: Ich glaube, der Norden war schon immer ein beliebtes Reiseziel. Aber man hört das jetzt tatsächlich von Urlaubern immer häufiger, dass genau das eben ihr Argument war, im Sommer herzukommen. Und je krasser das mit der Hitze im Süden Europas und auch in Deutschland wird, desto mehr Menschen werden sich vielleicht noch entscheiden, im Sommer herzukommen. Meistens ist es hier auch wirklich ziemlich schön. Man läuft natürlich dann auch Gefahr, dass man den Campingurlaub bei 12 Grad und Regen verbringt.
2: Was sind denn so die kühleren Orte bei euch, die du den Urlaubern empfehlen kannst?
3: Ja, all die Küstenregionen sind natürlich schön, weil es da auch mal eine frische Brise gibt. Mein persönlicher Tipp wäre Cornwall. Devon und Brighton sind aber auch sehr schön. Wenn man es deutlich frischer möchte, dann würde ich sagen, ab in die schottischen Highlands oder in den Lake District im Nordwesten Englands. Da soll es erfrischend kühl sein, zumindest vergleichsweise.
4: Naja, also je weiter nördlich, desto kühler ist es natürlich im Schnitt, aber auch das kann variieren. Es macht aber auch wirklich gar nichts, wenn es mal ein bisschen wärmer ist, denn hier in Schweden zum Beispiel, da kann man immer davon ausgehen, dass der nächste See gleich um die Ecke ist. In Norwegen gibt es kühle Fjorde, Dänemark ist vom Meer umgeben, also die Erfrischung wartet überall. Also ich empfehle dann einfach, sich ein lauschiges Plätzchen am Wasser auszusuchen und dann muss man auch im Hochsommer keinen Hitzeschock fürchten.
1: Coolcation steht für meine Kollegin Sophia Wagner jetzt im Rahmen von Feierabend an. Sie ist mittlerweile aus dem warmen Büro verschwunden und kühlt sich nun zu Hause ab. Morgen ab 7 Uhr steht sie für euch aber wieder vor dem Mikro und startet hier mit euch in den Tag.
5: 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Es ist 13 Uhr und 44 Minuten.

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1: Ich bin Thomas Bleskin. Bundesfamilienministerin Prien spricht sich für eine gesetzliche Altersgrenze von 13 Jahren bei der eigenständigen Nutzung sozialer Medien aus. Die CDU-Politikerin will dafür möglichst eine europäische Regelung, notfalls aber nationale Vorgaben vorbereiten. Kinder unter 13 Jahren sollen kindgerechte und risikoarme Angebote weiter nutzen können. Die deutschlandweite Störung im Bahnfunk hat nach Ansicht des Vorsitzenden der Verkehrsministerkonferenz, Bayerns Ressortchef Bernreiter, eine schlechte Vorbereitung der Bahn auf solche Krisen offengelegt. Bei einem Ausfall dieser Größenordnung erwarte er, dass es ein tragfähiges Notfallkonzept gäbe.
2: Der Ausfall des Zugfunknetzes zeige wieder einmal, in welchem beklagenswerten Zustand das System der Deutschen Bahn sei, so Bayerns Verkehrsminister. Die komplette Infrastruktur der Bahn brauche dringend ein großes Update. Dem stimmt auch der Vorsitzende des Verkehrsausschusses im Bundestag zu. Aber nicht nur Politiker und Bahnreisende zeigen sich fassungslos und fordern eine lückenlose Aufklärung, sondern auch der Verband der privaten Güterbahnen. Da Güterzüge vor allem nachts unterwegs sind, seien sie von der Störung besonders betroffen gewesen. Einige Güterzüge würden immer noch stillstehen. Fiona Reinhardt, Nachrichtenredaktion.
1: In Deutschland haben im vergangenen Jahr gut 17 Millionen Menschen alleine gelebt. Das war gut jede fünfte Person, teilte das Statistische Bundesamt mit. Im Vergleich zum Vorjahr hat sich damit nicht viel geändert, aber wenn man sich die letzten 20 Jahre ansieht, ist der Anstieg der Singlezahlen deutlich.
3: Daten, warum nicht? Aber zusammenleben? Nein, viele junge Leute, die leben allein, Frauen etwas häufiger als Männer. Aber top in Sachen Solo-Haushalt, das ist die Gruppe der über 65-Jährigen. Da ist fast jeder dritte Single. Alleinstehende wurden übrigens eher in Großstädten als auf dem Land. Und im EU-Vergleich, da liegen wir in Sachen Single-Haushalte über dem Durchschnitt. Claudia Wächter, Nachrichtenredaktion.
1: Deutschlands Handynutzer sind aufgerufen, ihr Smartphone zu zücken und über eine App Funklöcher zu melden. Unter dem Hashtag Check dein Netz starten das Bundesdigitalministerium und die Bundesnetzagentur eine einwöchige Mitmachaktion. Genutzt werden soll die App Mobilfunkcheck. Damit wird festgehalten, wo die Übertragung schlecht ist oder gar nicht existiert.
4: Und jetzt das Wetter für das Emsland und die Grafschaft Bentheim.
5: Heiß, heiß und nochmal heißer. So schaut es heute und die kommenden Tage bei uns aus. Bei viel Sonne und blauem Himmel erreichen wir heute Temperaturen von bis zu 34 Grad. In der Nacht gehen die Werte auf bis zu 20 Grad runter. Morgen schaut es ähnlich aus. Bei Höchstwerten von bis zu 33 Grad scheint die Sonne bis zu 16 Stunden. Am Freitag zeigt sich dann auch mal die ein oder andere Wolke. Das Thermometer steigt dann auch mal auf bis zu ganze 37 Grad.
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1: Rockmusik ist oft ein Geschäft der Jugend. Die meisten Bands erleben ihre größten Erfolge in ihren 20ern oder 30ern. Und dann gibt's die Rolling Stones. Während andere längst ihre Karrierebilanz ziehen, arbeiten Mick Jagger und Keith Richards weiter an neuer Musik. Dabei sind die beiden inzwischen in einem Alter, in dem viele ihrer Fans schon lange im Ruhestand sind. In unserem 80er

Special schauen wir in dieser Woche auf Künstler, die auch im hohen Alter noch das Pop- und Rockgeschehen prägen. Die Rolling Stones gehören dabei zu den bekanntesten Beispielen. Mit In The Stars haben sie im Mai eine erste Hörprobe ihres neuen Albums Foreign Tongues veröffentlicht, das im Juli erscheinen soll. Hier sind die Rolling Stones für euch mit In The Stars.

0: die Rolling Stones mit In the Stars. Die Vorab-Single macht Lust auf das neue Album Foreign Tongues, das am 10. Juli erscheinen soll. Und sie zeigt, auch nach mehr als 6 Jahrzehnten Bandgeschichte sind die Stones noch nicht bereit, die Bühne zu verlassen. Morgen geht unser 80er-Special weiter. Dann hören wir 2 weitere Musikerinnen und Musiker, die beweisen, dass Kreativität kein Verfallsdatum kennt. Lucinda Williams und Mavis Staples mit ihrer Version von So Much Trouble in the World. Mehr Infos findet ihr wie immer auf emsfechtewelle.de.
1: 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Es ist 14 Uhr und 15 Minuten.

0: Die Empfehlungen der Rentenkommission sollen zügig 1:1 umgesetzt werden. Dies kündigten Bundeskanzler Friedrich Merz und Sozialministerin Bärbel Baas bereits kurz nach Entgegennahme des Abschlussberichts der Kommission an, obwohl es an den Vorschlägen von vielen Seiten Kritik gibt. Tanja Wagner berichtet. Hallo Tanja.
1: Ja, hallo.
0: Tanja, was ist denn die große Trendwende? Was ist konkret geplant?
1: Na, zunächst mal soll das Rentensystem breiter aufgestellt werden. Auch Selbstständige und Politiker sollen einzahlen. Dann kommt eine Kapitalrente dazu, die von Arbeitgebern und Arbeitnehmern je zur Hälfte bezahlt wird. Eine geniale Idee, wie der Kanzler meint.
2: Mittelfristig wird damit die neue gesetzliche Kapitalrente zu einem insgesamt höheren Gesamtversorgungsniveau bei sinkenden Beiträgen führen.
1: Außerdem soll das Renteneintrittsalter schrittweise angehoben und an die Lebenserwartung angepasst werden.
0: Ziel dieser Vorschläge war ja, dass das Rentenniveau nicht weiter sinkt und dass es keine höheren Beiträge gibt. Stimmt denn das?
1: Also perspektivisch soll jeder im Alter 70% seines letzten Nettolohns raushaben. Aber dieses Geld muss ja auch erst eingezahlt werden, etwa durch die zusätzliche Kapitalrente. Das sagt Kanzler Merz selbst.
2: Die Kapitalrente erhöht in dem von Ihnen vorgeschlagenen Modell den paritätisch finanzierten Beitragssatz um 2 Prozentpunkte ab 2031. Das gehört zum vollständigen Bild dazu.
1: Außerdem wird es einen Nachhaltigkeitsfaktor geben. Das heißt, dass die Renten künftig nicht mehr wie bisher im gleichen Maße steigen wie das Lohnniveau, sondern geringer und damit nicht mehr so stark wie zuletzt.
0: Das kommt bestimmt nicht bei allen gut an.
1: Ja, Kritik kommt von allen Seiten. Die Gewerkschaften halten nichts davon, die abschlagsfreie Frührente wie geplant abzuschaffen, weil es einfach ungerecht ist, wie sie sagen. Die Arbeitgeber wiederum wehren sich dagegen, dass ihnen durch die Kapitalrente, die sie mitbezahlen müssen, zusätzliche Lohnkosten aufgebürdet werden. Auch die Linke kritisiert die zusätzliche Kapitalrente, aber aus anderen Gründen. Sie hält es für wenig zukunftssicher, sich bei Altersbezügen überhaupt auf Kapitalmärkte zu verlassen. Ja, und Sozialverbände warnen vor weitere Altersarmut.
0: Wie geht's denn jetzt weiter? Was kommt als nächstes?
1: Die schwarz-rote Koalition will die 33 Vorschläge jetzt rasch im parlamentarischen Verfahren durchdiskutieren. Dabei geht es darum, das Gesamtkonzept zügig umzusetzen, sagt Arbeitsministerin Baas.
3: Das ist schon ein Gesamtpaket, was ineinander greift. Wenn man das nicht will, dann muss man was anderes vorschlagen, so würde ich es mal ausdrücken. Aber jetzt einzelne Dinge rauszupicken, zu sagen, die machen wir und die anderen machen wir nicht, ich glaube, das wird nicht gehen. Da sind wir uns einig.
1: Eine solche Reform hätte es schon vor Jahren geben müssen, sagt der Kanzler. Deshalb müsse es jetzt schnell gehen. Nach der Sommerpause soll es mit den Beratungen losgehen. Dann könnten die Gesetze bis Jahresende stehen.
0: Tanja Wagner mit den Infos. Vielen Dank für das Gespräch.
1: Ja, tschüss. Tschüss, bis bald.

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2: Mit Lucy Sören, guten Tag. Im Rahmen der europaweiten Roadpool-Kontrollwoche hat die Polizeidirektion Osnabrück vom 15. bis 21. Juni 2026 die Fahrtüchtigkeit im Straßenverkehr ins Visier genommen. Von den insgesamt 919 im gesamten Direktionsbereich überprüften Fahrzeugführern fielen 40 wegen Alkohol am Steuer und 45 wegen Drogeneinflusses auf. In 9 Fällen wurde sofort ein Fahrverbot verhängt. Durch die Kontrollen der Beamten vor Ort wurden in den Dienststellen der Region zudem 30 weitere Straftaten aufgedeckt, darunter illegale Drogenfunde, eine Urkundenfälschung sowie die Vollstreckung zweier Haftbefehle. Pressesprecherin Laura Christine Brinkmann betonte, dass es bei den genauen Kontrollen darum gehe, Gefährder konsequent aus dem Verkehr zu ziehen. Die Polizei kündigte an, auch künftig unangekündigte Kontrollen im Direktionsbereich durchzuführen. Die Grafschafter Sparkassenstiftung unterstützt den lokalen Umwelt- und Naturschutz mit einer Förderung von 7.100 Euro für das neue Biotop Eschjagd in Lohne. Das teilt die Grafschafter Sparkassenstiftung mit. Durch diese Mittel ermöglicht die Stiftung ein gemeinsames ehrenamtliches Projekt der örtlichen Jägerschaft, des Imkervereins und des Heimatvereins Lohne. Ziel ist es, als Ausgleich zu den landschaftsprägenden Energie- und Leitungsbauprojekten zwischen Lohne und Lingen neuen Lebensraum für Tiere und Pflanzen zu schaffen. Die rund 6.000 Quadratmeter große Fläche mit 1.609 Gehölzen, Wildacker und Streuobstwiese wird barrierearm gestaltet. Dadurch steht das Areal der gesamten Bevölkerung als Naherholungsgebiet sowie Schulen und Kindergärten in direkter Nähe als frei zugänglicher Lernort dauerhaft zur Verfügung. Der Finanzausschuss der Stadt Lingen spricht heute über die Jahresrechnung für das Haushaltsjahr 2025. Außerdem stehen der konsolidierte Gesamtabschluss für das Jahr 2024, die Prüfungsmitteilung des Landesrechnungshofes und der Betrauungsakt für die Lingen Wirtschaft und Tourismus GmbH auf der Tagesordnung. Die Sitzung beginnt heute um 16 Uhr im neuen Rathaus in Lingen. Und zum Sport in der Region. Der SV Meppen hat Yannick Ehlers für die Offensive verpflichtet. Wie der Verein mitteilt, stand der 23-jährige Außenstürmer in der vergangenen Spielzeit in 34 Drittligaspielen für den FC Erzgebirge Aue auf dem Platz. Ehlers wurde bis 2022 im Nachwuchsleistungszentrum von Holstein Kiel ausgebildet. Nach einer Station beim SC Weiche Flensburg überzeugte Ehlers in der Saison 2024-2025 bei der U23 des SV Werder Bremen. Olufemi Smith, sportlicher Leiter des SV Meppen, betont, dass Ehlers trotz seines jungen Alters bereits wertvolle Erfahrungen auf hohem Niveau gesammelt habe und zur Spielidee sowie zur Mentalität der Mannschaft passe.
3: Und jetzt das Wetter für das Emsland und die Grafschaft Bentheim.
2: Heiß, heiß und nochmal heißer. So schaut es heute und die kommenden Tage bei uns aus. Bei viel Sonne und blauem Himmel erreichen wir heute Temperaturen von bis zu 34 Grad. In der Nacht gehen die Werte auf bis zu 20 Grad runter. Morgen schaut es ähnlich aus. Bei Höchstwerten von bis zu 33 Grad scheint die Sonne bis zu 16 Stunden. Am Freitag zeigt sich dann auch mal die ein oder andere Wolke. Das Thermometer steigt dann auch mal auf bis zu ganze 37 Grad.
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1: Wir stecken mitten in der Fußball-WM. Aber wir werfen mal einen Blick in unsere Region. Denn da hieß es Fairplay beim SV Laten. Was das genau bedeutet, das erklärt euch mal eben Sophia Wagner.
2: Im Sport gibt es unterschiedlichste Regeln. Gerade bei verschiedenen Sportarten kann es nicht immer gleich zugehen. Trotzdem gibt es ein übergeordnetes Motto, das wohl auf jede Sportart gleichermaßen zutrifft. Und das ist Fairplay. Das berücksichtigt hat auch Niklas Krämer vom SV Laten. Für sein Fairplay erhielt er vor kurzem sogar eine DFB-Ehrung. Das ist heute unsere gute Nachricht aus der Region. Wie den NFV mitteilt, zeigte Niklas sein Fairplay in einem entscheidenden Moment. In einem Punktspiel der vergangenen Saison stand es kurz vor Spielende 1:1. Der Schiedsrichter pfiff einen Abstoß nach einem Angriff der Gäste, da er nicht sehen konnte, wer denn den Ball zuletzt berührt hatte. Torwart Niklas meldete sich daraufhin und erklärte, dass einer seiner Mitspieler den Ball zuletzt hatte. Somit korrigierte der Schiedsrichter seine Entscheidung auf Eckball. Und genau dieser Eckball entschied dann die 1:2 Niederlage für Laten. Zeitgleich zeigte dieser Eckball auch das unfassbare Fairplay von Niklas Krämer. Für diese außergewöhnliche Geste wurde Niklas im Rahmen der DFB-Aktion Fair ist mehr ausgezeichnet. Wir gratulieren Niklas natürlich für diese faire Leistung. Daran können wir uns alle sicher ein Beispiel nehmen.

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1: Die Titanic, das Schiff großer Gefühle, tragischer Geschichten und geheimnisvoller Personen. Falls ihr die Geschichte weniger aus romantischer, sondern eher mysteriöser Perspektive erleben möchtet, dann eignet sich das Spiel Echoes perfekt dafür. Findet heraus, wer der junge Steward war, der unter falschem Namen auf dem Schiff arbeitete. Durch die kostenlose Ravensburger App hört ihr Geräusche und Stimmen, die mit den Kartenmotiven verbunden sind. Gemeinsam bringt ihr die 24 Teile der Geschichte in die richtige Reihenfolge. Das Spiel Echoes gibt der Titanic eine ganz andere Atmosphäre. Ein Spiel, welches Teamgeist und Detektivdenken erfordert. Echoes ist ab 14 Jahren und kann mit bis zu 4 Spielerinnen und Spielern gespielt werden.

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1: Ich bin Thomas Bleskin. Familienministerin Prien plädiert für eine gesetzliche Altersgrenze von 13 Jahren für die eigenständige Nutzung sozialer Medien wie TikTok, Instagram oder Snapchat. Prien bezog sich dabei auf eine Empfehlung der Expertenkommission Kinder- und Jugendschutz in der digitalen Welt.
2: Die gesetzliche Altersgrenze von 13 Jahren ist allerdings nur ein Vorschlag der Expertenkommission. Alternativ wurde darüber diskutiert, über den EU Digital Services Act bestimmte Dienste oder einzelne Funktionen für bestimmte Altersgruppen zu beschränken. Worin sich die Kommission aber einig ist, das Thema muss auf europäischer Ebene geregelt werden. Und am Ende müssten besonders auch die Plattformbetreiber in die Pflicht genommen werden. Kinder und Jugendliche einfach aus der digitalen Welt auszusperren, sei kein Schutz. Fiona Reinhardt, Nachrichtenredaktion.
1: Die deutschlandweite Störung im Bahnfunk hat nach Ansicht des Vorsitzenden der Verkehrsministerkonferenz, Bayerns Ressortchef Bernreiter, eine schlechte Vorbereitung der Bahn auf solche Krisen offengelegt. Bei einem Ausfall dieser Größenordnung erwarte er, dass es ein tragfähiges Notfallkonzept gebe.
3: Geduld ist weiterhin gefragt. Bahnreisende und vor allem Pendler sollten Verspätungen und auch Zugausfälle einkalkulieren. Grund für den Totalausfall war eine Störung des digitalen internen Bahnfunksystems und der Frust bei vielen, die in der Nacht festsaßen, der ist natürlich riesig. Viele beklagen auch, dass es keine Informationen gab. Immerhin, die Bahn hat an Gestrandete Taxi- und Hotelgutscheine verteilt. Claudia Wächter, Nachrichtenredaktion.
1: In Frankreich ist eine erste Erkrankung im Zusammenhang mit dem Ebola-Ausbruch in der Demokratischen Republik Kongo nachgewiesen worden. Ein Arzt, der aus dem zentralafrikanischen Land zurückkehrte, sei positiv getestet worden, hieß es vom französischen Gesundheitsministerium. Direkt nach seiner Ankunft sei er in ein Krankenhaus gebracht und isoliert worden, um jegliches Ansteckungsrisiko zu vermeiden. In Tragflächenteilen des weltgrößten Passagierjets Airbus A380 wurden Risse entdeckt. Die Europäische Luftfahrtbehörde hat daher angeordnet, dass 16 Maschinen der Fluggesellschaften Emirates und Qantas kurzfristig untersucht werden müssen. 5 der doppelstöckigen Flugzeuge müssen nun vor ihrem nächsten Flug zum Check, die übrigen nach 25 Flugzyklen.
4: Und jetzt das Wetter für das Emsland und die Grafschaft Bentheim.
5: Heiß, heiß und nochmal heißer. So schaut es heute und die kommenden Tage bei uns aus. Bei viel Sonne und blauem Himmel erreichen wir heute Temperaturen von bis zu 34 Grad. In der Nacht gehen die Werte auf bis zu 20 Grad runter. Morgen schaut es ähnlich aus. Bei Höchstwerten von bis zu 33 Grad scheint die Sonne bis zu 16 Stunden. Am Freitag zeigt sich dann auch mal die ein oder andere Wolke. Das Thermometer steigt dann auch mal auf bis zu ganze 37 Grad.
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Blindgänger aus dem Zweiten Weltkrieg sorgen auch heute noch regelmäßig für Schlagzeilen. Sie erinnern an eine Zeit, in der Luftangriffe vielerorts Tod und Zerstörung brachten. Auch die Wiedmarscher Kirche wurde damals Ziel einer Bombe, allerdings nicht absichtlich. Ein Irrtum aus der Luft hatte verheerende Folgen. Das Gotteshaus wurde schwer beschädigt, Menschen gerieten in Lebensgefahr. Doch mitten in den Trümmern ereignete sich etwas, das viele bis heute als kleines Wunder bezeichnen. Ein Lingener Kaplan überlebte den Angriff unter außergewöhnlichen Umständen. Wie es zu dem folgenschweren Bombenabwurf kam, welche Schäden entstanden und warum die Geschichte dieses Kaplans noch lange nachwirkte,

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1: Immer wieder werden auch heute noch Fliegerbomben aus dem Zweiten Weltkrieg gefunden. Damals wurden Teile verschiedener Städte im Kampf gegen die Nazis bei Luftangriffen zerstört. Auch über der Wiedmarscher Kirche gab es einen Luftangriff, irrtümlich. Die Bombe richtete großen Schaden an, doch es gab auch ein kleines Wunder. Ein Lingner Kaplan überlebte den Luftangriff. Was genau passiert ist, weiß Ems-Fechtewelle-Reporterin Wiebke Pollmann.
2: Im Jahr 1927 hat man die Kirche in Wiedmarschen in großen Teilen erneuert. Wenige Jahre zuvor hatte man unter Dechant Rosemann wieder angefangen, Wallfahrten durchzuführen. Die alte Stiftskirche war jedoch sehr klein, sehr dunkel und als Wallfahrtskirche kaum noch zu gebrauchen. Ein Teil der alten Einrichtungsstücke, wertvolle Altäre oder geschnitzte Figuren, fanden auch in der erneuerten Kirche wieder einen Platz, weiß Dr. Andreas Eying, Leiter des Emslandmuseums Lingen.
3: Es wurden aber auch neue Figuren angeschafft, die dem damaligen Zeitspiel eher entsprachen. Und dazu gehörte eine große Christus-König-Figur in majestätischer Haltung mit einer segnenden Hand.
2: Doch die Figur und auch die Kirche selbst sollten im Zweiten Weltkrieg nicht unversehrt bleiben. Es kam zu einem unerwarteten Luftangriff. Über der Kirche explodierte irrtümlich eine Bombe. Während der Explosion hielt sich Kaplan Bernhard Beuke aus Lingen in der Kirche auf.
3: Der mit dem Fahrrad nach Wiedmarschen rübergefahren war, gerade hier vor dem Gnadenbild betete, als er plötzlich merkte, über dir ist eine gewaltige Explosion. Das Gewölbe, der Dachstuhl krachten nieder. Er hat wohl geglaubt, dass sein letztes Stündchen geschlagen hätte, aber nach der großen Explosion hat er sich aufgerappelt und hat zu seiner Verwunderung festgestellt, er lebt noch.
2: Große Teile des Kirchengebäudes wurden zerstört. Die Explosion der Gleitflügelbombe hinterließ große Spuren, die auch heute noch an der Christus-König-Figur in Wiedmarschen zu erkennen sind. Der Lingner Kaplan Beuke, der den Luftangriff wie durch ein Wunder überstanden hatte, stiftete der Kirche aus lauter Dankbarkeit ein sogenanntes Votivbild.
3: Er war fest davon überzeugt, dass er seine wundersame Rettung der Mutter Gottes von Wiedmarschen zu verdanken hat. Und dieses Votivbild zeigt den heiligen Bernhard, also seinen Namenspatron, wie er vor dem Wiedmarscher Gnadenbild betet.
2: Votivgaben als Zeichen der Dankbarkeit für erhörte Gebete oder Ähnliches haben bei gläubigen Menschen bereits eine lange Tradition. Das Votivbild von Kaplan Beuke sowie die durch den Luftangriff beschädigte Christus-König-Figur werden auch heute noch sicher im Stiftsmuseum Wiedmarschen verwahrt.
1: Im Zweiten Weltkrieg wurden Teile der Wiedmarscher Kirche bei einem irrtümlichen Luftangriff stark beschädigt. Ein Lingener Kaplan überlebte die Explosion der Bombe.

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3: Mit Lucy Sören, guten Tag. Im Rahmen der europaweiten Roadpool-Kontrollwoche hat die Polizeidirektion Osnabrück vom 15. bis 21. Juni 2026 die Fahrtüchtigkeit im Straßenverkehr ins Visier genommen. Von den insgesamt 919 im gesamten Direktionsbereich überprüften Fahrzeugführern fielen 40 wegen Alkohol am Steuer und 45 wegen Drogeneinflusses auf. In 9 Fällen wurde sofort ein Fahrverbot verhängt. Durch die Kontrollen der Beamten vor Ort wurden in den Dienststellen der Region zudem 30 weitere Straftaten aufgedeckt, darunter illegale Drogenfunde, eine Urkundenfälschung sowie die Vollstreckung zweier Haftbefehle. Pressesprecherin Laura-Christine Brinkmann betonte, dass es bei den genauen Kontrollen darum gehe, Gefährder konsequent aus dem Verkehr zu ziehen. Die Polizei kündigte an, auch künftig unangekündigte Kontrollen im Direktionsbereich durchzuführen. Die Grafschafter Sparkassenstiftung unterstützt den lokalen Umwelt- und Naturschutz mit einer Förderung von 7.100 Euro für das neue Biotop Eschjagd in Lohne. Das teilt die Grafschafter Sparkassenstiftung mit. Durch diese Mittel ermöglicht die Stiftung ein gemeinsames ehrenamtliches Projekt der örtlichen Jägerschaft, des Imkervereins und des Heimatvereins Lohne. Ziel ist es, als Ausgleich zu den landschaftsprägenden Energie- und Leitungsbauprojekten zwischen Lohne und Lingen neuen Lebensraum für Tiere und Pflanzen zu schaffen. Die rund 6.000 Quadratmeter große Fläche mit 1.609 Gehölzen, Wildacker und Streuobstwiese wird barrierearm gestaltet. Dadurch steht das Areal der gesamten Bevölkerung als Naherholungsgebiet sowie Schulen und Kindergärten in direkter Nähe als frei zugänglicher Lernort dauerhaft zur Verfügung. Der Finanzausschuss der Stadt Lingen spricht heute über die Jahresrechnung für das Haushaltsjahr 2025. Außerdem stehen der konsolidierte Gesamtabschluss für das Jahr 2024, die Prüfungsmitteilung des Landesrechnungshofes und der Betrauungsakt für die Lingen Wirtschaft und Tourismus GmbH auf der Tagesordnung. Die Sitzung beginnt heute um 16 Uhr im neuen Rathaus in Lingen. Und zum Sport in der Region. Der SV Meppen hat Yannick Ehlers für die Offensive verpflichtet. Wie der Verein mitteilt, stand der 23-jährige Außenstürmer in der vergangenen Spielzeit in 34 Drittligaspielen für den FC Erzgebirge Aue auf dem Platz. Ehlers wurde bis 2022 im Nachwuchsleistungszentrum von Holstein Kiel ausgebildet. Nach einer Station beim SC Weiche Flensburg überzeugte Ehlers in der Saison 2024-2025 bei der U23 des SV Werder Bremen. Olufemi Smith, sportlicher Leiter des SV Meppen, betont, dass Ehlers trotz seines jungen Alters bereits wertvolle Erfahrungen auf hohem Niveau gesammelt habe und zur Spielidee sowie zur Mentalität der Mannschaft passe.
2: Und jetzt das Wetter für das Emsland und die Grafschaft Bentheim.
3: Heiß, heiß und nochmal heißer. So schaut es heute und die kommenden Tage bei uns aus. Bei viel Sonne und blauem Himmel erreichen wir heute Temperaturen von bis zu 34 Grad. In der Nacht gehen die Werte auf bis zu 20 Grad runter. Morgen schaut es ähnlich aus. Bei Höchstwerten von bis zu 33 Grad scheint die Sonne bis zu 16 Stunden. Am Freitag zeigt sich dann auch mal die ein oder andere Wolke. Das Thermometer steigt dann auch mal auf bis zu ganze 37 Grad.
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Heute gratulieren wir einem Musiker, dessen Stimme Millionen Menschen sofort erkennen würden, auch wenn sein Name vielleicht nicht jedem sofort etwas sagt. Kurt Smith wird 65 Jahre alt. Bekannt wurde der britische Sänger als eine Hälfte des Erfolgsduos Tears for Fears, das in den 1980er Jahren zu den prägenden Bands des Pop zählte. Gegründet wurde die Band Anfang der 80er von Kurt Smith und seinem Schulfreund Roland Orsable. Der ungewöhnliche Bandname geht übrigens auf eine psychologische Therapieform zurück. Tears for Fears bedeutet sinngemäß so viel wie Tränen gegen Ängste. Und tatsächlich beschäftigen sich viele ihrer Songs mit Gefühlen, persönlichen Erfahrungen und gesellschaftlichen Themen, verpackt in eingängige Melodien und moderne Sounds. 1985 gelang der große internationale Durchbruch. Das Album Songs from the Big Chair wurde weltweit ein Riesenerfolg und machte die beiden Briten zu Superstars. Darauf enthalten ist auch einer ihrer bekanntesten Titel überhaupt, Everybody Wants to Rule the World. Der Song verbindet einen entspannten Groove mit einem nachdenklichen Blick auf Macht, Politik und menschliche Gier. Gerade dieser Kontrast macht ihn bis heute zeitlos. Ein kleiner Fun Fact: Der Titel gewann 1986 den renommierten Brit Award als beste Single. Und obwohl der Song inzwischen mehr als 40 Jahre alt ist, wird er regelmäßig in Filmen, Serien und Videospielen verwendet und erreicht immer wieder neue Generationen von Musikfans. Zum 65. Geburtstag von Kurt Smith hören wir jetzt einen echten 80er-Klassiker von Tears for Fears, Everybody Wants to Rule the World.

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1: Urlaub mit den Eltern. Klingt eigentlich ganz normal. Doch mit den Eltern von André Herrmann in den Urlaub zu fliegen, wird alles andere als normal. Er selbst ist 36 und Comedian aus Berlin. In seinem Buch Schön war's aber nicht nochmal erzählt er von seinen Urlaubserlebnissen mit seinen Eltern. Unter dem Hashtag Um die Erde berichtet er 8 Tage lang von den Komplikationen der gemeinsamen Reise und gewinnt damit schnell Follower. Eine Geschichte über ein Ü60-Pärchen aus Sachsen-Anhalt, welches in der Ferne alles auf den Kopf stellt. Und Reiseleiter André merkt bald, was es bedeutet, wenn man als Sohn im Ausland plötzlich für seine unternehmenslustigen Eltern verantwortlich ist. Schön war's, aber nicht nochmal, ist ein wirklich lustiges Buch und bringt euch vielleicht dazu, euren Alltag nicht allzu streng zu sehen. 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
1: Ich bin Thomas Bleskin. Bundeskanzler Merz hat sich ausdrücklich zur vorgeschlagenen Anhebung des Renteneintrittsalters bekannt. Im Bundestag verwies er auf die steigende Lebenserwartung und sagte, für ein ausreichendes Einkommen im Alter müsse künftig teilweise länger gearbeitet werden. Union und SPD wollen die Vorschläge der Rentenkommission umsetzen. Diese empfiehlt, das Rentenalter an die Lebenserwartung zu koppeln. Die Regelaltersgrenze würde damit bis 2041 auf etwa 67 Jahre und 6 Monate steigen. Familienministerin Prien plädiert für eine gesetzliche Altersgrenze von 13 Jahren für die eigenständige Nutzung sozialer Medien wie TikTok, Instagram oder Snapchat. Prien bezog sich dabei auf eine Empfehlung der Expertenkommission Kinder- und Jugendschutz in der digitalen Welt.
2: Die gesetzliche Altersgrenze von 13 Jahren ist allerdings nur ein Vorschlag der Expertenkommission. Alternativ wurde darüber diskutiert, über den EU Digital Services Act bestimmte Dienste oder einzelne Funktionen für bestimmte Altersgruppen zu beschränken. Worin sich die Kommission aber einig ist, das Thema muss auf europäischer Ebene geregelt werden. Und am Ende müssten besonders auch die Plattformbetreiber in die Pflicht genommen werden. Kinder und Jugendliche einfach aus der digitalen Welt auszusperren, sei kein Schutz. Fiona Reinhardt, Nachrichtenredaktion.
1: In Frankreich ist eine erste Erkrankung im Zusammenhang mit dem Ebola-Ausbruch in der Demokratischen Republik Kongo nachgewiesen worden. Ein Arzt, der aus dem zentralafrikanischen Land zurückkehrte, sei positiv getestet worden, hieß es vom französischen Gesundheitsministerium.
3: Schon mehr als 1000 Menschen haben sich in der Demokratischen Republik Kongo mit Ebola infiziert und jetzt gibt es auch einen Fall in Frankreich. Allerdings war der Mann vorher für die Arbeit im Kongo und zwar genau dort, wo die Krankheit rumgeht. Sein Zustand ist stabil und auch wenn es für den Mann direkt ins Krankenhaus ging, schauen die Behörden in Frankreich jetzt, ob es Kontaktpersonen gibt, die dann 3 Wochen zu Hause in Quarantäne müssen. Ebola-Fieber kann lebensbedrohlich sein und wird durch Körperkontakt und auch Kontakt mit Körperflüssigkeiten übertragen. In Europa schätzen die Behörden das Ansteckungsrisiko aber als gering ein. Aus Paris, Rachel Sommer.
1: Das Bundesamt für Sicherheit in der Informationstechnik warnt vor einer wachsenden Bedrohung durch KI-gestützte Cyberangriffe. BSI-Präsidentin Plattner sprach von einer neuen Phase der Cybersicherheit. Sicherheitsbehörden sehen Cyberangriffe bereits heute als Ausdruck geopolitischer Spannungen. Die Bundesregierung plant deshalb, mit einem neuen Gesetz eine aktive Cyberabwehr zu ermöglichen.
4: Und jetzt das Wetter für das Emsland und die Grafschaft Bentheim.
5: Heiß, heiß und nochmal heißer. So schaut es heute und die kommenden Tage bei uns aus. Bei viel Sonne und blauem Himmel erreichen wir heute Temperaturen von bis zu 34 Grad. In der Nacht gehen die Werte auf bis zu 20 Grad runter. Morgen schaut es ähnlich aus. Bei Höchstwerten von bis zu 33 Grad scheint die Sonne bis zu 16 Stunden. Am Freitag zeigt sich dann auch mal die ein oder andere Wolke. Das Thermometer steigt dann auch mal auf bis zu ganze 37 Grad.
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1: Rabenkrähe, Elster, Dohle. Alle diese Arten zählen zu den Rabenvögeln. Diese kommen auch hier vermehrt bei uns.

0: in der Region vor. Thomas Weber aus Spelle beschäftigt sich in seiner Arbeit leidenschaftlich mit Rabenvögeln. Und genau darüber sprechen wir im dritten Teil unserer Wochenserie Unterschätzte Tiere. Warum Rabenvögel so einen schlechten Ruf haben, das hat Lucy Song im Gespräch mit dem Rabenexperten erfahren.
1: Gerade Rabenkrähen, Raben haben in der Mythologie eine ja riesige Stellung gehabt. Sei es bei den alten Germanen, die Raben von Wotan, sei es in der griechischen Mythologie. Dann als Totenvögel einen unwahrscheinlich schlechten Ruf. Warum? Die sind zum großen Teil Aasfresser. Und wenn man ans Mittelalter denkt, wo die Gehängten draußen vor den Stadttoren oder vor den Dörfern hingen, da gingen die Rabenkrähen natürlich dran. Und von daher natürlich hatten die einen schlechten Ruf.
2: Das erklärt Thomas Weber, studierter Zoologe aus Spelle. Bei Experimenten in den 2000er Jahren haben Forscher herausgefunden, dass Rabenvögel eine Art Selbstbewusstsein haben.
1: Man weiß durch einen Versuch, den Professor Curio in Bochum durchgeführt hat, dass zum Beispiel bei einer Elster, da wurde ein Gefieder anders gefärbt und das hat sie im Spiegel sofort erkannt. Das heißt also, die haben ein Bild von sich, ich bin eine Person, ich bin ich, was ja Säuglinge noch nicht haben. Und da hat man angefangen viel mit Rabenkrähen und mit Elstern und allen möglichen zu forschen und hat die tollsten Entdeckungen da gemacht.
2: Was bei Forschungen festgestellt wurde, Rabenvögel sind hochintelligente Tiere. Unter Intelligenz zählt Weber das Problemlöseverhalten und das Lernen. Intelligentes Verhalten haben Forscher unter anderem bei Versuchen mit Raben beobachtet.
1: Man hat ein Gefäß gehabt, war unten Futter drin. Die kommen aber nicht an das Futter ran und man hat einen Draht dabei. Die können also nicht nur eine Vorstellung davon entwickeln, was kann ich mit dem Draht machen, sondern können Werkzeuge benutzen und sogar Werkzeuge herstellen. Der hat also den Draht genommen, gebogen und damit das Futterkörbchen aus der Röhre geangelt.
2: Auch im Verhalten mit anderen Artgenossen zeigt sich, sie sind durchaus raffiniert. Rabenvögel können faken und lügen. Beispielsweise täuschen sie Artgenossen vor, irgendwo Futter zu verstecken. Vorausplanendes Denken nennt Weber das. Sie können aber auch Gesichter erkennen. Das hat der Verhaltensforscher Professor Konrad Lorenz beim Beringen von Dohlen festgestellt. Sobald er den Dachstuhl aufgestiegen ist, haben die Tiere ihn bereits erkannt und sind geflüchtet.
1: Dann ist er aber manchmal dann von der Polizei angehalten worden, aufgrund von Anrufen. Warum? Was hat er gemacht? Er hat gesagt, ich muss mich verkleiden. Und er hatte noch ein Nikolauskostüm. Und dann wurde dann bei der Polizei angerufen, da läuft ein Irrer im Sommer mit Nikolauskostüm auf dem Dach rum. So etwas, ne? Also die können sich Gesichter merken.
2: Außerdem wittern Rabenvögel schnell Gefahr. Rabenkrähen dürfen zu bestimmten Zeiten geschossen werden. Deshalb ergreifen sie schon die Flucht, wenn lediglich ein Spaziergänger mit einem Langstock im Wald unterwegs ist. Denn bei dem Stock könnte es sich ja auch um ein Gewehr handeln.
1: Und das ist ein Problem, dass zum Beispiel viele Rabenvögel sich mittlerweile in Ortschaften ansiedeln. Man hat teilweise das Problem aufgrund des Lärms bei den Saatkrähen. Die dürfen nicht geschossen werden, sind aber eben auch schwarz, ne? Mit diesem weißen Fleck bei den Erwachsenen. Die kriegen natürlich mit, draußen in der Landschaft wird auf schwarz geschossen. So, was machen die? Die ziehen in die Dörfer. Das ist die Intelligenz. Hier wird nicht geschossen, hier können wir machen, was wir wollen.
2: Wenn Rabenvögel dann in die Dörfer ziehen, besteht für die Bevölkerung keine Gefahr, dass ihnen Wertgegenstände geklaut werden, zumindest nicht von den Vögeln. Weber räumt mit dem Vorurteil auf, dass Elstern gerne glitzernde Sachen ins Nest tragen.
1: Das kam daher, dass ein berühmter Tierfotograf in den 20er Jahren ein Foto gefaked hat, in dem er ein Elsternnest gezeigt hat, wo eine Brille drin lag, Ringe und so etwas. Und seitdem wird erzählt, weil das ja, er hat ja nicht gesagt, dass er die Sachen da reingelegt hat, wird gesagt, ja, die sammeln sowas. Also man merkt, wie mit einem Fake-Foto da viel in die Welt gesetzt wird.
0: Das war der dritte Teil unserer Wochenserie Unterschätzte Tiere. Morgen erfahren wir mehr über den Marder. Die Teile 1 bis 3 unserer Wochenserie gibt es zum Nachhören auf emsfechtewelle.de.
3: 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Es ist 16 Uhr und 16 Minuten.

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1: Normalerweise entfliehen wir hier in Deutschland der eisigen Kälte und fliegen für unseren Urlaub in warme Gebiete. Besonders beliebt sind da Spanien, Italien, Griechenland oder Kroatien. Ein neuer Trend zeigt jetzt, sogenannte Coolcations werden immer beliebter, also eine Reise in kühlere Regionen, zum Beispiel nach Großbritannien oder Skandinavien. Sophia Wagner hat in der Ems-Fechtewelle Morning Show mit Philipp Detlefs aus Großbritannien und Julia Weschenbach aus Skandinavien über den Coolcation-Trend gesprochen.
2: Es gibt offenbar einen Sommertrend bei Urlaubern, die gezielt in kühlere Regionen reisen, um der extremen Hitze und dem damit verbundenen Hitzestress zu entfliehen. Ist davon bei euch in Skandinavien etwas zu spüren?
3: Ja, die Reiseveranstalter spüren es, wenn auch nur leicht. Spanien, Italien oder Griechenland zum Beispiel sind immer noch sehr beliebte Reiseziele der Briten. Aber jetzt gibt es auch den Trend zur sogenannten Coolcation, zur kühlenden Reise. Skandinavien und die nordischen Länder, das Baltikum oder Polen erleben einen leichten Anstieg. Immer mehr Briten reisen dorthin. Aber viele fahren auch einfach nicht mehr im Hochsommer in den Urlaub, sondern ein bisschen später, wenn es nicht mehr ganz so heiß ist.
4: Ich glaube, der Norden war schon immer ein beliebtes Reiseziel. Aber man hört das jetzt tatsächlich von Urlaubern immer häufiger, dass genau das eben ihr Argument war, im Sommer herzukommen. Und je krasser das mit der Hitze im Süden Europas und auch in Deutschland wird, desto mehr Menschen werden sich vielleicht noch entscheiden, im Sommer herzukommen. Meistens ist es hier auch wirklich ziemlich schön. Man läuft natürlich dann auch Gefahr, dass man den Campingurlaub bei 12 Grad und Regen verbringt.
2: Was sind denn so die kühleren Orte bei euch, die du den Urlaubern empfehlen kannst?
3: Ja, all die Küstenregionen sind natürlich schön, weil es da auch mal eine frische Brise gibt. Mein persönlicher Tipp wäre Cornwall. Devon und Brighton sind aber auch sehr schön. Wenn man es deutlich frischer möchte, dann würde ich sagen, ab in die schottischen Highlands oder in den Lake District im Nordwesten Englands. Da soll es erfrischend kühl sein, zumindest vergleichsweise.
4: Naja, also je weiter nördlich, desto kühler ist es natürlich im Schnitt, aber auch das kann variieren. Es macht aber auch wirklich gar nichts, wenn es mal ein bisschen wärmer ist, denn hier in Schweden zum Beispiel, da kann man immer davon ausgehen, dass der nächste See gleich um die Ecke ist. In Norwegen gibt es kühle Fjorde, Dänemark ist vom Meer umgeben, also die Erfrischung wartet überall. Also ich empfehle dann einfach, sich ein lauschiges Plätzchen am Wasser auszusuchen und dann muss man auch im Hochsommer keinen Hitzeschock fürchten.
1: Coolcation steht für meine Kollegin Sophia Wagner jetzt im Rahmen von Feierabend an. Sie ist mittlerweile aus dem warmen Büro verschwunden und kühlt sich nun zu Hause ab. Morgen ab 7 Uhr steht sie für euch aber wieder vor dem Mikro und startet hier mit euch in den Tag.

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2: Mit Lucy Sören, guten Tag. Im Emsland und der Grafschaft Bentheim sind nur rund 8% aller Wohnungen barrierefrei und geeignet fürs Wohnen im Alter. Laut einer aktuellen regionalen Wohnungsmarktanalyse des Pestel-Instituts im Auftrag des Bundesverbandes Deutscher Baustofffachhandel bieten in beiden Landkreisen aktuell nur sehr wenige Wohnungen den Standard, um auch mit körperlichen Einschränkungen oder als Pflegefall darin zu leben. Konkret betrifft dies im Landkreis Emsland rund 12.800 der insgesamt 156.300 Wohnungen. In der Grafschaft Bentheim sind es 5.200 von 67.400 Einheiten. Laut der Studie scheitert die Barrierefreiheit oft schon im Eingangsbereich. In rund einem Viertel der regionalen Wohnungen sind die Hausflure zu schmal für Rollstühle. In den Wohnungen selbst fehlt es vor allem in den Küchen und Badezimmern an Platz. Da die meisten Menschen so lange wie möglich in den eigenen vier Wänden bleiben möchten und eine altersgerechte Sanierung volkswirtschaftlich günstiger ist als ein Umzug ins Pflegeheim, fordern das Pestel-Institut und der BDB eine politische Kehrtwende. Für 42 internationale Jugendliche wird derzeit eine Unterkunft für einen Schüleraustausch in Lingen und Umgebung gesucht. Das teilt die Austauschorganisation Experiment mit. Die 14- bis 17-jährigen Schülerinnen und Schüler reisen ab September unter anderem aus den USA, Australien, Mexiko und Italien an. Um den Aufenthalt antreten zu können, sind sie auf eine Gastfamilie angewiesen. Laut der Organisation kann fast jeder Gastfamilie werden. Im besonderen Fokus steht die Freude am kulturellen Austausch. Die Familien werden vor Ort ehrenamtlich betreut. Die Steckbriefe der Jugendlichen sowie die passenden Kontaktdaten sind auf unserer Homepage aufgelistet. Der Badepark Bad Bentheim öffnet das Naturfreibad aufgrund der hohen Temperaturen in den kommenden 3 Tagen bereits um 12 Uhr. Wie der Badepark mitteilt, öffnen das Innenbad und die Sauna regulär um 13 Uhr. Außerdem weist der Badepark darauf hin, dass Kinder und Jugendliche Vergünstigungen durch die Bentheimer Ferienpass-Rabattcoupons erhalten. Zusätzlich lädt der Park am Freitag ins Naturfreibad zum Sommernachtschwimmen ein. Heute Nacht gegen 2.30 Uhr haben sich Unbekannte Zutritt zu einem Juweliergeschäft an der Hasestraße in Haselünne verschafft. Wie die Polizei mitteilt, schlugen 3 Täter mit Werkzeugen die Schaufensterverglasung ein. Im Verkaufsraum stahlen sie Schmuck und flüchteten danach zu Fuß in Richtung Volksbank. Die Höhe des Schadens ist bislang unklar. Die 3 Täter werden als etwa 1,70 Meter groß beschrieben. Sie trugen schwarze Kleidung und waren vermummt. Zeugen sollen sich bei der Polizei melden.
3: Und jetzt das Wetter für das Emsland und die Grafschaft Bentheim.
2: Heiß, heiß und nochmal heißer. So schaut es heute und die kommenden Tage bei uns aus. Bei viel Sonne und blauem Himmel erreichen wir heute Temperaturen von bis zu 34 Grad. In der Nacht gehen die Werte auf bis zu 20 Grad runter. Morgen schaut es ähnlich aus. Bei Höchstwerten von bis zu 33 Grad scheint die Sonne bis zu 16 Stunden. Am Freitag zeigt sich dann auch mal die ein oder andere Wolke. Das Thermometer steigt dann auch mal auf bis zu ganze 37 Grad.
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1: Lionel Messi, Cristiano Ronaldo, Harry Kane, Erling Haaland. Das sind einige der größten Stars bei dieser Fußball-WM. Während der ersten Spiele sind aber auch andere wie aus dem Nichts zu echten Superstars geworden, vor allem in sozialen Medien. Zum Beispiel ein Spieler aus Neuseeland und der Torwart von Kap Verde. Thomas Bremser berichtet aus Winston-Salem. Hallo Thomas.
2: Grüß dich.
1: Die ganze Fußballwelt spricht vom kleinen Kap Verde. Unentschieden gegen Europameister Spanien und den zweimaligen Weltmeister Uruguay. Wie gehen die Spieler denn mit diesem Ruhm um?
2: Ja, ich glaube, die sind schon teilweise überfordert. Die erste WM-Teilnahme für den kleinen Inselstaat und dann noch ohne Niederlage nach zwei Spielen. Der größte Held, vor allem nach dem 0:0 gegen Spanien, Torwart Vosinha. 50.000 Follower hatte der vor dem Turnier bei Instagram. Jetzt sind es über 15 Millionen.
3: And we are very, very happy, very proud of all of the players, all the people from Cape Verde.
2: Alle Menschen auf Kap Verde sind glücklich und stolz auf das Team, sagt er. Besonders rührend, die Mutter des 40-Jährigen hat erstmals für die WM ihr Land verlassen, ohne Reisepass. Möglich gemacht hat das die US-Regierung.
1: Schon vor der WM hat es ein anderer Spieler zu weltweitem Ruhm gebracht, der Neuseeländer Tim Payne. Was hat es damit auf sich?
2: Ja, der Mann aus Auckland war vorher der WM-Spieler, der am wenigsten Follower hatte bei Instagram. Das hat ein südamerikanischer Influencer herausgefunden und seine Fans aufgefordert, folgt alle Tim Payne. Das Ergebnis: fast 6 Millionen Follower, mehr als Neuseeland Einwohner hat.
4: Wow, what a week. From nothing planned to millions of new followers.
2: Im Stadion hier hängen Tim Payne-Plakate, vor allem in Südamerika flippen die Fans aus. Vom unbekannten No-Name-Profi zur Kultfigur in sozialen Medien.
1: Apropos soziale Medien, wer hat denn aus dem deutschen Team die meisten Follower? Wer ist da der absolute Topstar?
2: Das ist Manuel Neuer mit rund 14,6 Millionen Instagram-Followern. Und das ist ja seine fünfte WM, dementsprechend bekannt ist der Bayern-Keeper natürlich auch in der Welt. Das habe ich auch hier gemerkt im Teamquartier. Als Neuer zur Pressekonferenz kam letztens, sind viele amerikanische Kids und Teenies hier gewesen, wollten Selfies machen, die waren völlig aus dem Häuschen. Und ein Reporter aus Südamerika überreichte Neuer ein selbstgemaltes T-Shirt. Er sei ein Held in seiner Heimat Guatemala.
1: Und das war Thomas Bremser aus Winston-Salem. Vielen Dank für die Infos.
2: Ja, bitteschön.

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1: Wissenschaftler sind überzeugt davon, dass wir mehr über die Oberfläche des Mondes wissen als über die Ozeane unseres eigenen Planeten. Mit Hilfe neuer, bahnbrechender Techniken gelang es der naturwissenschaftlichen Abteilung der BBC in Zusammenarbeit mit Discovery Channel und der ARD, die Weltmeere wie noch nie zuvor filmisch zu dokumentieren. In 8 Folgen enthüllt die Miniserie Unser blauer Planet die Geheimnisse unserer Ozeane. Gedreht wurde an über 200 Orten, um die Zusammenhänge den marinen Lebensräumen zu dokumentieren. Das Leben an Felsküsten, in den Mangrovenwäldern und in Korallenriffen werden durch die hochqualitativen Aufnahmen praktisch nach Hause gebracht. Die außergewöhnlichen Bilder zeigen den Ozean von seiner furchterregendsten, aber gleichzeitig auch faszinierenden Seite. Unser blauer Planet ist eine unglaubliche Serie, welche euch wortwörtlich in die Tiefen unserer Meere verschlingt. Streamen könnt ihr die Serie auf Amazon Prime.

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1: Ich bin Thomas Bleskin. Bundeskanzler Merz dringt auf eine Verabschiedung der geplanten Rentenreform noch in diesem Jahr. Im Bundestag warb er für eine zügige Umsetzung der Vorschläge einer Expertenkommission, die unter anderem eine schrittweise Anhebung des Renteneintrittsalters vorsehen. Merz verteidigte die Pläne erneut und wies Vorwürfe einer Rentenkürzung zurück. Deutschlands Handynetze sind besser geworden, aber mancherorts ist die Verbindung immer noch ziemlich mies. Über eine App sollen Nutzer jetzt genau diese Funklöcher melden. Unter dem Hashtag #CheckDeinNetz starten das Bundesdigitalministerium und die Bundesnetzagentur eine einwöchige Mitmachaktion.
2: Bundesdigitalminister Wildberger spricht vom großen Netztest. Und da ist jeder Handynutzer aufgerufen, mitzumachen. Denn aktuell gibt es immer noch Orte in Deutschland, an denen keines der großen Handynetze von Telekom, Vodafone und O2 standardmäßig funktioniert. Das sind immer noch gut 786 Quadratkilometer. Über die App Mobilfunkcheck sollen wir diese Woche melden, wo die Funklöcher sind. Das hilft den Anbietern und der Bundesnetzagentur einzustufen, wie die Situation vor Ort ist, und sorgt am Ende dafür, dass die Netzabdeckung in Summe besser wird. Tanja Wagner, Nachrichtenredaktion.
1: In Frankreich ist eine erste Erkrankung im Zusammenhang mit dem Ebola-Ausbruch in der Demokratischen Republik Kongo nachgewiesen worden. Ein Arzt, der aus dem zentralafrikanischen Land zurückkehrte, sei positiv getestet worden, hieß es vom französischen Gesundheitsministerium.
3: Schon mehr als 1000 Menschen haben sich in der Demokratischen Republik Kongo mit Ebola infiziert und jetzt gibt es auch einen Fall in Frankreich. Allerdings war der Mann vorher für die Arbeit im Kongo und zwar genau dort, wo die Krankheit rumgeht. Sein Zustand ist stabil und auch wenn es für den Mann direkt ins Krankenhaus ging, schauen die Behörden in Frankreich jetzt, ob es Kontaktpersonen gibt, die dann 3 Wochen zu Hause in Quarantäne müssen. Ebola-Fieber kann lebensbedrohlich sein und wird durch Körperkontakt und auch Kontakt mit Körperflüssigkeiten übertragen. In Europa schätzen die Behörden das Ansteckungsrisiko aber als gering ein. Aus Paris, Rachel Sommer.
1: Nach dem Fund eines toten Säuglings in Renningen bei Stuttgart richtet sich der Verdacht nun gegen die Mutter des Kindes. Nach Angaben von Polizei und Staatsanwaltschaft gibt es bislang keine Hinweise auf die zunächst gemeldete Entführung. Stattdessen wird gegen die 32-Jährige wegen des Verdachts des Vortäuschens einer Straftat ermittelt.
4: Und jetzt das Wetter für das Emsland und die Grafschaft Bentheim.
5: Heiß, heiß und nochmal heißer. So schaut es heute und die kommenden Tage bei uns aus. Bei viel Sonne und blauem Himmel erreichen wir heute Temperaturen von bis zu 34 Grad. In der Nacht gehen die Werte auf bis zu 20 Grad runter. Morgen schaut es ähnlich aus. Bei Höchstwerten von bis zu 33 Grad scheint die Sonne bis zu 16 Stunden. Am Freitag zeigt sich dann auch mal die ein oder andere Wolke. Das Thermometer steigt dann auch mal auf bis zu ganze 37 Grad.
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Vor gut einem Jahr haben Nordhorn, Kuvorden und die ukrainische Stadt Schuhujew eine gemeinsame trilaterale Städtepartnerschaft besiegelt. Entstanden ist sie aus dem Wunsch heraus einer Kommune in

0: der vom Krieg gezeichneten Ukraine nicht nur symbolisch, sondern ganz konkret zur Seite zu stehen. Inzwischen hat es mehrere Hilfstransporte gegeben und bereits zweimal waren Jugendliche aus Tschuhujew zu Gast in Nordhorn und Kuforden. Jetzt hat die Bürgermeisterin von Tschuhujew mit einer kleinen Delegation erstmals Nordhorn besucht. Dabei ging es um die Zukunft der Partnerschaft, konkrete Hilfsmöglichkeiten und auch um ein neues, sichtbares Zeichen auf dem Nordhorner Europaplatz. Heiko Alfers berichtet.
1: Auf dem Nordhorner Europaplatz stehen die Anfangsbuchstaben aller Partnerstädte der Wasserstadt. Ein M für Marlborg, ein M für Montevilliers, ein R für Reichenbach, ein R für Rieti und ein C für Kuhworden. Nun wurde das Ensemble erweitert. Gemeinsam mit dem Nordhorner Bürgermeister Thomas Berling hat Tschuhujews Bürgermeisterin Galina Minajewa ein großes gelb-blaues C enthüllt. Wer die ukrainische Stadt auf Deutsch kennt, könnte sich allerdings fragen, warum dort kein T für Tschuhujew steht. Die Antwort kennt der Vorsitzende des Nordhorner Städtepartnerschaftskomitees, Hans-Joachim Harming.
2: Ja, das T wäre die deutsche Schreibweise. Tschuhujew selber, die schreiben sich mit C. Und das passt bei uns ganz gut, weil wir haben zwei Partnerstädte mit R, wir haben zwei Partnerstädte mit M und jetzt haben wir auch zwei Partnerstädte mit C. Aber der eigentliche Grund ist, dass wir natürlich die Ukrainer abholen wollen und die erkennen das Wort C als ihres, die würden das T nicht anerkennen.
1: Die Städtepartnerschaft zwischen Kuhworden, Nordhorn und Tschuhujew ist keine Partnerschaft, die nur auf dem Papier steht. Seit den ersten Kontakten vor rund 2 Jahren haben Nordhorn und Kuhworden gemeinsam zahlreiche Projekte mit Tschuhujew auf den Weg gebracht. Für Tschuhujews Bürgermeisterin Galina Minajewa ist klar, dass die Partnerschaft längst mit Leben gefüllt ist.
3: Das ist eine große Ehre für Sie, hier in Nordhorn zu sein und diese ganz wunderschöne Stadt zu besuchen und zwischen Kuhworden, Nordhorn und Stadt Tschuhujew wurde ein Vertrag unterschrieben über diese Partnerschaft und das ist eine große Freude für Sie und Sie haben von Nordhorn schon viel, viel Hilfe bekommen. Das steht nicht nur auf Papier, das ist wirklich gute Taten.
1: Während des Besuchs hat sich die 5-köpfige Delegation aus der Ostukraine unter anderem bei der Feuerwehr, dem Technischen Hilfswerk, den Nordhorner Versorgungsbetrieben und der Euregio-Klinik über mögliche Formen der Zusammenarbeit informiert. Gleichzeitig hat die Stadt Nordhorn interessante Informationen von den ukrainischen Freunden über die Resilienz von Städten in Krisen erhalten. Wenn der Krieg in der Ukraine vorbei ist, soll es auch in der ostukrainischen Stadt Tschuhujew ein sichtbares Zeichen der Städtepartnerschaft geben, sagt Bürgermeisterin Galina Minajewa.
3: Bis jetzt ist noch kein Zeichen so aufgestellt ist, weil sie haben so viele andere Aufgaben, sehr wichtige für das Leben von Menschen. Aber sie planen auch irgendwo im Zentrum der Stadt einen Park einzurichten, Park der Freundschaft. Und da wird bestimmt etwas Besonderes sein, wird auch so präsentiert und wird bekannt gegeben, dass Nordhorn ist Partnerstadt von Tschuhujew.
1: Zu einem offiziellen Gegenbesuch in der ukrainischen Partnerstadt wird es allerdings vorerst nicht kommen. Die Sicherheitslage lässt das aktuell nicht zu, erklärt Nordhorns Bürgermeister Thomas Berling.
4: Aktuell nicht. Auch heute ist Tschuhujew noch wieder beschossen worden. Und wir möchten auch nicht, dass sich alle auf unseren Schutz konzentrieren und ihre Bevölkerung dann nicht entsprechend schützen. Deshalb werden wir warten, bis das dort ruhiger ist. Und dann werden wir sicherlich auch die Einrichtung dort besuchen. Tschuhujew hat sich in den letzten Jahren sehr stark in die Erde entwickelt. Es gibt Kitas, Schulen, Krankenhauseinrichtungen, die unterirdisch sind, sodass, wenn Beschuss droht oder auch stattfindet, alles verlagert wird in die Erde.
1: Und trotz der leider anhaltend schwierigen Situation soll die Zusammenarbeit weiter wachsen. Die Gespräche während des Besuchs haben gezeigt, dass die Partnerstädte inzwischen nicht mehr nur durch eine Urkunde miteinander verbunden sind. Vielmehr geht es um ganz praktische Unterstützung und um den Austausch zwischen den Menschen in den 3 Kommunen.

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1: Noch nicht mal mehr 2 Wochen. Dann haben die Schülerinnen und Schüler Sommerferien. Und so sieht's natürlich auch aus in 5 weiteren Bundesländern. Im Rest des Landes warten die großen Ferien dann doch noch ein wenig länger. Aber nicht nur für Schülerinnen, Schüler und ihre Familien ist der Sommer die Urlaubszeit schlechthin. Wer nicht von Ferienzeiten abhängig ist, nutzt den Sommer ebenfalls gerne für Reisen. Auch unterwegs können wir auf die Umwelt achten, beispielsweise indem wir Plastik vermeiden. Worauf wir bei Urlaubsreisen oder auch Tagesausflügen achten können, hat sich meine Kollegin Deborah Krockhaus angeschaut. Deborah, was ist dein Tipp Nummer 1 für all diejenigen, die auf Reisen Plastikmüll vermeiden wollen?
2: Da lohnt es sich besonders, in eine langlebige Trinkflasche zu investieren. Um unterwegs unseren Durst zu stillen, sind wir ohne eigene Trinkflasche oftmals darauf angewiesen, Getränke zu kaufen. In vielen Fällen werden Wasser, Säfte und Co. in Plastikflaschen angeboten. Und weil es längst nicht in jedem Urlaubsland ein Pfandsystem gibt, kann es durchaus sein, dass diese Plastikflaschen anschließend direkt im Müll landen und auch nicht recycelt werden. Der BUND empfiehlt deshalb, eine eigene Trinkflasche zu nutzen. Die leere Trinkflasche können wir unterwegs beispielsweise in Restaurants, Museen, Hotel oder am Flughafen auffüllen. Aber Achtung, nicht in jedem Land kann ohne weiteres das Wasser aus dem Hahn getrunken werden. Darüber sollten wir uns vorab informieren. An einigen Urlaubsorten gibt es auch öffentliche Trinkwasserspender oder Wasserauffüllstationen. So gibt es beispielsweise in Rom dank des aus der Antike stammenden Wassersystems über die ganze Stadt verteilt Trinkwasserbrunnen. Damit sparen wir dann sogar auch noch Geld. Außerdem gibt es Online-Trinkwasserkarten wie Refill Deutschland oder Trinkwasserquellen in Europa, die uns anzeigen, wo wir unsere Flaschen wieder auffüllen können.
1: Kommen wir von Getränken doch am besten gleich zum Essen. Welche Plastikfreitipps hast du da für Reisen oder Ausflüge?
2: Da können wir auf Reisen tatsächlich vieles von dem beherzigen, was wir auch zu Hause im Alltag umsetzen können. Statt unterwegs Snacks zu kaufen, die im Zweifelsfall vielleicht auch noch alle einzeln verpackt sind, bietet sich die gute alte Brotdose an. Die können wir uns auch in der Ferienwohnung vorbereiten. Und auch manche Hotels erlauben es, sich vom Frühstücksbuffet noch ein belegtes Brötchen oder ähnliches mitzunehmen. Neben unseren vorbereiteten Snacks sollten wir auch ein Stofftuch mit in unseren Ausflugsrucksack packen. So müssen wir bei unserer Snackpause unterwegs nicht zu Servietten oder Taschentüchern greifen, die nach einmaliger Verwendung dann im Müll landen. Wollen wir auf Reisen essen gehen, sollten wir Restaurants bevorzugen. Der BUND empfiehlt, Fastfoodketten und To-Go-Lebensmittel zu meiden. Denn hier ist der Genuss oft mit viel vermeidbarem Müll, auch Plastikmüll, verbunden. Um nicht auf das Plastikbesteck zurückgreifen zu müssen, das es oftmals an Imbissen oder bei Straßenständen gibt, kann ein Campingbesteckset genutzt werden. Und wer unterwegs nicht aus Einweg-Plastikstrohhalmen trinken möchte, kann sich auch wiederverwendbare Strohhalme zulegen. Beim Einkauf im Urlaubsort bietet es sich außerdem an, den Stoffbeutel mitzunehmen. Denn ansonsten landen die Einkäufe auch schon mal schnell in einer Plastiktasche, die es in verschiedenen Ländern noch kostenfrei dazu gibt.
1: Hast du darüber hinaus noch Tipps für möglichst plastikfreie Reisen?
2: Schon beim Buchen unseres Urlaubs können wir einiges beachten und beispielsweise ein umweltfreundliches Hotel wählen. Mittlerweile achten viele Unterkünfte darauf, möglichst wenig Plastikmüll zu produzieren. Das bedeutet beispielsweise, dass keine Wegwerfprodukte wie Mini-Shampoos oder Duschgels im Badezimmer stehen. Informationen dazu finden sich oftmals auf den Webseiten der Unterkünfte oder auf den Buchungsportalen. Greenpeace empfiehlt außerdem, bei der Wahl von Urlaubsmitbringseln kritisch zu sein. Welches Souvenir brauchen wir wirklich? Und landet ein Schlüsselanhänger oder eine kleine Figur aus Plastik nicht ohnehin bald wieder im Abfall? Zusätzlich ruft die Umweltorganisation dazu auf, keine Billig-Badeschlappen zu kaufen. In den Plastikschlappen finden sich oftmals auch Schadstoffe wie Lösungsmittel und Schwermetalle. Obendrein halten diese Schlappen auch nicht unbedingt lange. Die kaputten Schlappen bleiben weltweit immer wieder als Müll an den Stränden liegen oder landen sogar im Meer. Dort werden sie von den Tieren dann auch schon mal mit Nahrung verwechselt. Besser sind da langlebige Sandalen, beispielsweise aus Naturkautschuk.
1: Dankeschön, Deborah. Mit diesen Tipps lässt sich auch auf Reisen oder bei Ausflügen Plastikmüll reduzieren.

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2: Mit Lucy Sören, guten Tag. Im Emsland und der Grafschaft Bentheim sind nur rund 8% aller Wohnungen barrierefrei und geeignet fürs Wohnen im Alter. Laut einer aktuellen regionalen Wohnungsmarktanalyse des Pestel-Instituts im Auftrag des Bundesverbandes Deutscher Baustofffachhandel bieten in beiden Landkreisen aktuell nur sehr wenige Wohnungen den Standard, um auch mit körperlichen Einschränkungen oder als Pflegefall darin zu leben. Konkret betrifft dies im Landkreis Emsland rund 12.800 der insgesamt 156.300 Wohnungen. In der Grafschaft Bentheim sind es 5.200 von 67.400 Einheiten. Laut der Studie scheitert die Barrierefreiheit oft schon im Eingangsbereich. In rund einem Viertel der regionalen Wohnungen sind die Hausflure zu schmal für Rollstühle. In den Wohnungen selbst fehlt es vor allem in den Küchen und Badezimmern an Platz. Da die meisten Menschen so lange wie möglich in den eigenen vier Wänden bleiben möchten und eine altersgerechte Sanierung volkswirtschaftlich günstiger ist als ein Umzug ins Pflegeheim, fordern das Pestel-Institut und der BDB eine politische Kehrtwende. Für 42 internationale Jugendliche wird derzeit eine Unterkunft für einen Schüleraustausch in Lingen und Umgebung gesucht. Das teilt die Austauschorganisation Experiment mit. Die 14- bis 17-jährigen Schülerinnen und Schüler reisen ab September unter anderem aus den USA, Australien, Mexiko und Italien an. Um den Aufenthalt antreten zu können, sind sie auf eine Gastfamilie angewiesen. Laut der Organisation kann fast jeder Gastfamilie werden. Im besonderen Fokus steht die Freude am kulturellen Austausch. Die Familien werden vor Ort ehrenamtlich betreut. Die Steckbriefe der Jugendlichen sowie die passenden Kontaktdaten sind auf unserer Homepage aufgelistet. Der Badepark Bad Bentheim öffnet das Naturfreibad aufgrund der hohen Temperaturen in den kommenden 3 Tagen bereits um 12 Uhr. Wie der Badepark mitteilt, öffnen das Innenbad und die Sauna regulär um 13 Uhr. Außerdem weist der Badepark darauf hin, dass Kinder und Jugendliche Vergünstigungen durch die Bentheimer Ferienpass-Rabattcoupons erhalten. Zusätzlich lädt der Park am Freitag ins Naturfreibad zum Sommernachtschwimmen ein. Heute Nacht gegen 2.30 Uhr haben sich Unbekannte Zutritt zu einem Juweliergeschäft an der Hasestraße in Haselünne verschafft. Wie die Polizei mitteilt, schlugen 3 Täter mit Werkzeugen die Schaufensterverglasung ein. Im Verkaufsraum stahlen sie Schmuck und flüchteten danach zu Fuß in Richtung Volksbank. Die Höhe des Schadens ist bislang unklar. Die 3 Täter werden als etwa 1,70 Meter groß beschrieben. Sie trugen schwarze Kleidung und waren vermummt. Zeugen sollen sich bei der Polizei melden.
3: Und jetzt das Wetter für das Emsland und die Grafschaft Bentheim.
2: Heiß, heiß und nochmal heißer. So schaut es heute und die kommenden Tage bei uns aus. Bei viel Sonne und blauem Himmel erreichen wir heute Temperaturen von bis zu 34 Grad. In der Nacht gehen die Werte auf bis zu 20 Grad runter. Morgen schaut es ähnlich aus. Bei Höchstwerten von bis zu 33 Grad scheint die Sonne bis zu 16 Stunden. Am Freitag zeigt sich dann auch mal die ein oder andere Wolke. Das Thermometer steigt dann auch mal auf bis zu ganze 37 Grad.
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0: Die Empfehlungen der Rentenkommission sollen zügig 1:1 umgesetzt werden. Dies kündigten Bundeskanzler Friedrich Merz und Sozialministerin Bärbel Baas bereits kurz nach Entgegennahme des Abschlussberichts der Kommission an, obwohl es an den Vorschlägen von vielen Seiten Kritik gibt. Tanja Wagner berichtet. Hallo Tanja.
1: Ja, hallo.
0: Tanja, was ist denn die große Trendwende? Was ist konkret geplant?
1: Na, zunächst mal soll das Rentensystem breiter aufgestellt werden. Auch Selbstständige und Politiker sollen einzahlen. Dann kommt eine Kapitalrente dazu, die von Arbeitgebern und Arbeitnehmern je zur Hälfte bezahlt wird. Eine geniale Idee, wie der Kanzler meint.
2: Mittelfristig wird damit die neue gesetzliche Kapitalrente zu einem insgesamt höheren Gesamtversorgungsniveau bei sinkenden Beiträgen führen.
1: Außerdem soll das Renteneintrittsalter schrittweise angehoben und an die Lebenserwartung angepasst werden.
0: Ziel dieser Vorschläge war ja, dass das Rentenniveau nicht weiter sinkt und dass es keine höheren Beiträge gibt. Stimmt denn das?
1: Also perspektivisch soll jeder im Alter 70% seines letzten Nettolohns raushaben. Aber dieses Geld muss ja auch erst eingezahlt werden, etwa durch die zusätzliche Kapitalrente. Das sagt Kanzler Merz selbst.
2: Die Kapitalrente erhöht in dem von Ihnen vorgeschlagenen Modell den paritätisch finanzierten Beitragssatz um 2 Prozentpunkte ab 2031. Das gehört zum vollständigen Bild dazu.
1: Außerdem wird es einen Nachhaltigkeitsfaktor geben. Das heißt, dass die Renten künftig nicht mehr wie bisher im gleichen Maße steigen wie das Lohnniveau, sondern geringer und damit nicht mehr so stark wie zuletzt.
0: Das kommt bestimmt nicht bei allen gut an.
1: Ja, Kritik kommt von allen Seiten. Die Gewerkschaften halten nichts davon, die abschlagsfreie Frührente wie geplant abzuschaffen, weil es einfach ungerecht ist, wie sie sagen. Die Arbeitgeber wiederum wehren sich dagegen, dass ihnen durch die Kapitalrente, die sie mitbezahlen müssen, zusätzliche Lohnkosten aufgebürdet werden. Auch die Linke kritisiert die zusätzliche Kapitalrente, aber aus anderen Gründen. Sie hält es für wenig zukunftssicher, sich bei Altersbezügen überhaupt auf Kapitalmärkte zu verlassen. Ja, und Sozialverbände warnen vor weiterer Altersarmut.
0: Wie geht's denn jetzt weiter? Was kommt als nächstes?
1: Die schwarz-rote Koalition will die 33 Vorschläge jetzt rasch im parlamentarischen Verfahren durchdiskutieren. Dabei geht es darum, das Gesamtkonzept zügig umzusetzen, sagt Arbeitsministerin Baas.
3: Das ist schon ein Gesamtpaket, was man wirklich was ineinander greift. Wenn man das nicht will, dann muss man was anderes vorschlagen, so würde ich es mal ausdrücken. Aber jetzt einzelne Dinge rauszupicken, zu sagen, die machen wir und die anderen machen wir nicht, ich glaube, das wird nicht gehen. Da sind wir uns einig.
1: Eine solche Reform hätte es schon vor Jahren geben müssen, sagt der Kanzler. Deshalb müsse es jetzt schnell gehen. Nach der Sommerpause soll es mit den Beratungen losgehen. Dann könnten die Gesetze bis Jahresende stehen.
0: Tanja Wagner mit den Infos. Vielen Dank für das Gespräch.
1: Ja, tschüss. Tschüss, bis bald.

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1: Zu Unrecht verurteilt. Das ist dem Banker Andrew Dufresne passiert. Anfang der 40er Jahre wird er für den Mord an seiner Frau und ihrem Liebhaber verurteilt. Und das, obwohl er unschuldig ist. Er wird ins Gefängnis nach Shawshank überwiesen, wo er als Banker nicht gerade gern gesehen ist. Die ersten Wochen und Monate sind hart. Doch er findet auch Freunde an diesem, ja, ungewöhnlichen Ort. Allen voran lernt er Red kennen, der schon seit gefühlten Ewigkeiten im Gefängnis sitzt und das Gefängnis wie seine Westentasche kennt. Durch seine Talente macht sich Andrew im Laufe der Jahrzehnte sogar ziemlich nützlich. Sowohl bei seinen Mitgefangenen, für die er einiges bewegt, als auch bei den Wärtern und dem Gefängnisdirektor. Trotz einiger Privilegien leidet Andrew unter dem korrupten Gefängnisdirektor Norton, der gemeinsam mit seinem sadistischen Oberwärter Hadley die Gefangenen brutal misshandelt. Für Andrew steht fest, dass seine einzige Chance zu überleben die Flucht ist. Die Verurteilten ist ein bereits älterer Film, hat jedoch kein Stück an Spannung verloren. Den Film könnt ihr auf Amazon Prime streamen.
0: 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Es ist 17:15 Uhr.

Kurz vor 18 Uhr und wir verabschieden uns in wenigen Minuten in unserer Sendung durch den Tag hier auf der Emsfechtewelle. Weiter geht's natürlich trotzdem ganz locker und entspannt mit unserem Bürgerfunk, gleich nach den internationalen Nachrichten. Morgen früh sind wir dann wieder für euch da. Frisch vorbereitet und gut gelaunt startet meine Kollegin Sophia Wagner mit euch wieder in den Tag. Los geht's um 7 Uhr und ab 10 Uhr ist Deborah Krockhaus für euch am Mikro in durch den Tag. Ja, und ich verabschiede mich für heute in den Feierabend. Ich bin Alexandra Wichtelit und wünsche euch noch einen richtig gemütlichen Sommerabend und noch viel Spaß mit unserem Bürgerfunk. Denkt dran, da geht's dann gleich in wenigen Minuten los. Ja, und wir hören uns.

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1: Ich bin Thomas Bleskin. Familienministerin Prien plädiert für eine gesetzliche Altersgrenze von 13 Jahren für die eigenständige Nutzung sozialer Medien wie TikTok, Instagram oder Snapchat. Prien bezog sich dabei auf die Empfehlung einer Expertenkommission.
2: Die sagt nämlich, statt eines Alleingangs einzelner Länder braucht es eine europäische Lösung. So sollen dann auch Plattformbetreiber mit in die Pflicht genommen werden, zum Beispiel durch einen verbindlichen Katalog sicherer und altersgerechter Voreinstellungen. An sich ist eine europäische Lösung auch denkbar, weil andere EU-Länder ja auch schon über dieses Thema debattieren. Allerdings sind die etwas strenger als Deutschland. In Spanien, Frankreich oder Griechenland beispielsweise steht eine Altersgrenze von 15 bis 16 Jahren im Raum. Fiona Reinhardt, Nachrichtenredaktion.
1: Deutschlands Handynetze sind besser geworden, aber mancherorts ist die Verbindung immer noch ziemlich schlecht. Über eine App sollen Nutzer jetzt genau diese Funklöcher melden. Unter dem Hashtag #CheckDeinNetz starten das Bundesdigitalministerium und die Bundesnetzagentur eine einwöchige Mitmachaktion.
3: Bundesdigitalminister Wildberger spricht vom großen Netztest. Und da ist jeder Handynutzer aufgerufen, mitzumachen. Denn aktuell gibt es immer noch Orte in Deutschland, an denen keines der großen Handynetze von Telekom, Vodafone und O2 standardmäßig funktioniert. Das sind immer noch gut 786 Quadratkilometer. Über die App Mobilfunkcheck sollen wir diese Woche melden, wo die Funklöcher sind. Das hilft den Anbietern und der Bundesnetzagentur einzustufen, wie die Situation vor Ort ist, und sorgt am Ende dafür, dass die Netzabdeckung in Summe besser wird. Tanja Wagner, Nachrichtenredaktion.
1: Bundeskanzler Merz drängt auf eine Verabschiedung der geplanten Rentenreform noch in diesem Jahr. Im Bundestag warb er für eine zügige Umsetzung der Vorschläge einer Expertenkommission, die unter anderem eine schrittweise Anhebung des Renteneintrittsalters vorsehen. Merz verteidigte die Pläne erneut und wies Vorwürfe einer Rentenkürzung zurück. Nach dem Fund eines toten Säuglings in Renningen bei Stuttgart richtet sich der Verdacht nun gegen die Mutter des Kindes. Nach Angaben von Polizei und Staatsanwaltschaft gibt es bislang keine Hinweise auf die zunächst gemeldete Entführung. Stattdessen wird gegen die 32-Jährige wegen des Verdachts des Vortäuschens einer Straftat ermittelt.
4: Und jetzt das Wetter für das Emsland und die Grafschaft Bentheim.
5: Bei Tiefstwerten von um die 20 Grad ist die Nacht meist sternenklar. Am Donnerstag ist es weiterhin sehr, sehr sonnig und es wird zunehmend schwüler. Die Temperaturen steigen auf bis zu 33 Grad. Am Freitag kommt dann der Hitzehöhepunkt zusammen mit am Samstag Höchstwerten von 36 bis 38 Grad. Dazu scheint die Sonne den ganzen Tag von früh bis spät ungestört vom Himmel und die Luft wird zunehmend drückender und schwüler.
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Und da sind wir wieder, wie alle vier Wochen. Nordi liegt auf und erzählt was dazu. Mein Name ist H.H. Nordholt. Wir hören heute Klassik und Jazz für Neugierige. Schön, dass Sie dabei sind. Wir senden live aus dem Emshechtewelle-Studio am Rathaus in Nordhorn. Herzlich willkommen. Im ersten Teil dieser Folge von Nordi liegt auf begeben wir uns auf eine musikalische Spur, die von 1890 bis 1956 reicht. Wir beginnen mit dem Franzosen Claude Debussy, der von 1862 bis 1918 gelebt hat. Von ihm stammt ein schönes, sehr stimmungsvolles, kleines Klavierstück mit dem programmatischen Namen Rêverie, Traum. Und genau daran fühlt man sich erinnert, wenn man es hört. Es schwebt, es hüllt einen ein, es heißt einen willkommen. Rêverie gehört zu Debussys Frühwerken, die er vor seinen großen, bekannteren Werken geschrieben hat, La Mer, Prélude de la Prémédie d'une Faune oder die Image für Piano. Die kommen erst später. Rêverie ist früher. Es spinnt eine Melodie mit der charakteristischen fallenden Quarte zu Beginn und bettet sie ein in eine, ja, in eine Stimmung, in eine Atmosphäre. Wir hören eine Live-Aufnahme mit dem chinesischen Pianisten Lang Lang aus dem Jahr 2020.

Lang Lang, der chinesische Pianist, mit Reverie von Claude Debussy von 1890. Es war Larry Clinton, ein zu seiner Zeit sehr bekannter und beliebter Swingmusiker und Orchesterleiter, der den Traum von Debussy im Jahre 1938 umgewandelt hat in eine Swingnummer. Er hat ihr einen Text verpasst und sie damit in den Bereich der Populärmusik versetzt. Debussy im Swinggewand. Die Melodie wird zunächst vom Orchester gespielt, unverkennbar und leicht wieder zu erkennen, die fallende Quarte ziemlich am Anfang. Später singt dann Bia Wayne den Vokalpart, die als Swing-Sängerin Ende der 30er sehr berühmt war und übrigens 2017 im Alter von 100 Jahren gestorben ist. Vorher war sie noch mit über 90 als Sängerin aufgetreten. My Reverie, so heißt der Titel in der Debussy-Bearbeitung von Larry Clinton, My Reverie, war einer von Bia Waynes größten Hits. Hier also das Larry Clinton Orchestra mit Bia Wayne on Vocals mit My Reverie, frei nach Debussy, im Jahre 1938.

My Reverie in der Version von Larry Clinton und Bia Wayne. Ende Mai dieses Jahres ist ja Sonny Rollins, der große Tenorsaxophonist, im Alter von 95 Jahren gestorben. In der letzten Sendung im Juni habe ich mit seinem ewigen Klassiker St. Thomas an ihn erinnert. Weil er aber ein derart großartiger alter Mann war, möchte ich Ihnen heute noch drei Stücke von ihm vorstellen, alle von einem seiner berühmten Alben aus den 50er Jahren, nämlich Tenor Madness von 1956, in dem er mit Red Garland am Piano, Paul Chambers am Bass und Philly Joe Jones am Schlagzeug spielt. Und bei einem Titel ist sogar zusätzlich John Coltrane dabei, aber dazu kommen wir dann später noch. Das erste Stück nämlich, das ich Ihnen von der Platte Tenor Madness von Sonny Rollins aus dem Jahr 1956 vorstellen möchte, ist die Ballade My Reverie, also Mein Traum. Es handelt sich um einen Jazz-Standard, der auf eben der Nummer beruht, die wir gerade von Larry Clinton und Bia Wayne gehört haben. Jener Nummer wiederum, die auf dem Stück von Debussy beruht, das wir zu Beginn gehört haben. 1890 Debussy Reverie, 1938 Clinton and Wayne My Reverie und 1956 Sonny Rollins und seine Combo mit My Reverie. Ein Klavierstück, eine Swingnummer für Orchester und Gesang und eine Ballade für eine vierköpfige Jazz-Combo. Gleich die zu Beginn bei Rollins wieder auftauchende Quarte erinnert wie das ganze Thema an Debussys Klavierstück. Das Saxophon stellt das Thema vor und improvisiert mit wunderbarem, typisch Rollins-Ton darüber. An diesem Solo von Rollins kann man richtig gut hören, was eine gelungene Improvisation auf dem Saxophon ausmacht. Das Umspielen des Themas, harmonische Ausflüge in benachbarte oder auch mal entferntere Tonarten, rhythmische Varianten und das alles ohne Drama und Aufgeregtheit, ohne Pose, entspannt, intelligent, abwechslungsreich. Es folgt dann ein Piano-Solo, bei dem Red Garland herrlich laid back spielt, also immer knapp hinter dem Tempo bleibend, was eine Spannung erzeugt. Paul Chambers darf auf dem Bass auch kurz improvisieren, dann kommt das Saxophon zurück und bringt diese schöne Ballade zum Abschluss. Sonny Rollins, My Reverie.

Sonny Rollins und seine Combo mit dem Standard My Reverie. Der Text der Swing-Nummer von Larry Clinton, die Rollins hier als Standard benutzt und interpretiert, und diese Swing-Nummer haben wir gerade vorher gehört, der Text dieser Nummer enthält die Zeilen So love me as I love you in my reverie, make my dream a reality, let's dispense with formality, come to me in my reverie. Also liebe mich, bitte hab mich lieb, genau wie ich dich in meinem Traum lieb habe. Mach meinen Traum zur Wirklichkeit, lass uns mal die Formalitäten beiseite lassen. Komm zu mir in meinem Traum. Na, das ist für die 30er Jahre dann schon erfrischend frech. Lass uns mal die Formalitäten beiseite lassen. Okay, das zweite Stück von Sonny Rollins Album Tenor Madness, das hier erklingen soll, ist Paul's Pal, also Pauls Kumpel. Eine Komposition von Sonny Rollins, also ein sogenannter Original und damit kein Standard. Standards waren ja in der Regel Kompositionen, die nicht ursprünglich für den Jazz geschaffen wurden, sondern aus Musicals oder Shows stammten oder einfach populäre Schlager der Zeit waren, die Jazzmusiker für ihren musikalischen Stil entdeckt und noch einmal in einen ganz neuen Kontext gestellt hatten. Von solchen Standards, die einen großen Teil des Jazz-Repertoires auch heute noch ausmachen, haben wir in den letzten Sendungen schon einige kennengelernt und gerade mit My Reverie von Larry Clinton ja noch einen kennengelernt. Hier also dieses Stück, was jetzt folgt, kein Standard, sondern ein Original von Sonny Rollins selbst komponiert und nicht aus einem Musical oder anderen Quellen adaptiert. Paul's Pal, also Pauls Kumpel, gemeint war natürlich der Bassist der Combo Paul Chambers. Paul Chambers und Philly Joe Jones galten in den 50er Jahren als die ideale Rhythmusgruppe aus Bass und Schlagzeug. Besonders Paul Chambers genoss unter Musikerkollegen und Jazzfans sehr hohes Ansehen. Wohl auch deshalb hat ihm Sonny Rollins eigens ein Stück gewidmet, eben Paul's Pal. Das ist ein ruhiger Swing mit einem schönen, ganz schlichten Thema, das mit einigen auf- und absteigenden Sekunden beginnt. Das Stück hat einen ganz klaren Ablauf: Thema, Solo, Tenorsaxophon, Solo, Kontrabass. Das ist eher ungewöhnlich, dass der Bass vor dem Klavier improvisiert. Aber hier geht es eben besonders um Paul Chambers. Also Solo, Kontrabass, danach Solo, Klavier. Und im Anschluss daran werden Sie hören, eine im Jazz häufig vorkommende Art von Improvisation, nämlich Call and Response, also Ruf und Antwort zwischen Schlagzeug und Saxophon. Und am Ende nochmal das Thema von Sonny Rollins, eindrucksvoll variiert, unter anderem durch eine Offbeat-Phrase. Hören wir also Paul's Pal von Sonny Rollins.

Das war Paul Spell von der LP Tenor Madness von Sonny Rollins von 1956. Zum Reinhören in den Jazz zur Annäherung an diesen wunderbaren Musikstil sind diese beiden Titel, die ich Ihnen vorgestellt habe, von der LP besonders gut geeignet. My Reverie und Paul Spell. Beide, wie gesagt, von Tenor Madness von Sonny Rollins. Ganz einfach nachzuhören in den gängigen Streaming-Plattformen. Die finden Sie dort sofort. Und wenn Sie mögen, können Sie sie nochmal nachhören und versuchen, sich da reinzuhören in diese Musik, wenn Sie sie noch nicht sowieso schon lieben und oft hören. Ein guter Einstieg. My Reverie und Paul Spell. Wir können aber natürlich nicht über Tenor Madness, das Album, sprechen, ohne auch das Stück Tenor Madness von der gleichnamigen Platte zu hören. Tenor Madness, also Tenorwahnsinn, Tenorsaxophonwahnsinn, so heißt diese Platte. Dieses Stück Tenor Madness eröffnet das Album und führt zwei ganz großartige Musiker zusammen in ihren jungen Jahren, nämlich Sonny Rollins und John Coltrane. Tenor Madness ist tatsächlich die einzige dokumentierte Zusammenarbeit der beiden. Eigentlich ist das unglaublich. Sie waren befreundet und haben einander sehr geschätzt. Coltrane hat später mit Like Sonny sogar ein eigenes Stück über seinen vier Jahre jüngeren Kollegen geschrieben. Als sie bei Tenor Madness zusammen vor dem Mikrofon standen, war Coltrane 29 und Rollins 25 Jahre alt. Die Aufnahme ist fast auf den Tag genau vor 70 Jahren entstanden. Interessanterweise wählen die beiden als Grundlage für ihre Soli einen Blues. Nach dem Themenstatement, also nach diesem Blues-Statement am Anfang, wechseln beide sich laufend ab in ihren Soli, ohne dass sie sich etwa wie bei einer Battle gegenseitig zu übertrumpfen versuchen. Es klingt eher wie ein Gespräch, in dem beide mit verschiedenen Akzenten reden. Coltrane beginnt mit seinem unverkennbar unruhigen, vorwärtsdrängenden, grenzensuchenden Stil. Es folgt dann Rollins mit mehr Ruhe, konstruktiver, gelassener als Coltrane, nicht weniger erfindungsreicher als Coltrane. Und so wechseln die sich im Laufe des Stückes immer wieder ab. Das ist einfach super dazu zu hören, wie zwei solche musikalische Giganten miteinander spielen im vielfachen Sinne. Nehmen wir uns mal die 12 Minuten Zeit für ein großes Stück Musik, das von unzähligen Musikfreunden, Jazzfreunden auf der Welt geliebt und bewundert wird. Tenor Madness von der gleichnamigen LP aus dem Jahr 1956.

Tenor Madness mit den beiden Saxophonisten Sonny Rollins und John Coltrane. Ah, einfach wunderbar, wie die beiden im letzten Drittel des Stücks sich die Bälle gegenseitig zuwerfen. Ganz große Klasse. Für den Rest der Zeit, die wir noch haben, lade ich Sie ein in die Welt des Elektropop. Ein ganz eigenes, höchst vielfarbiges Genre, in dem die Band Lalipuna eine besondere Rolle spielt. Lalipuna ist die kleinkindmäßige Verballhornung der Formulierung Valerie aus Pusan. Lalipuna. Hinter Lalipuna steckt nämlich die Ideengeberin und Brain, die Deutsch-Koreanerin Valerie Trebelja, die in Pusan, heute Busan, geboren wurde. Deshalb Lalipuna, Valerie aus Pusan. Sie stammt aus dem Dunstkreis der deutschen Indie-Rock-Gruppe The No Twist, von der in dieser Sendung auch schon mal die Rede war. Hören wir mal rein in Lalipunas Opus Magnum, eine Platte mit dem ja ganz wunderbar poetischen Titel Scary World Theory, also die Theorie der furchteinflößenden Welt. Hier das Titelstück dieses

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die originellen und sehr eingängigen Harmoniefolgen und die leise, wenig modulierte Stimme von Valerie Trebel ja haben was ganz Hypnotisches und Meditatives, was ich sehr gern mag. Und am Ende des Stücks bleibt die digitale Nadel in der Rille. Herrlich. Ja, wir kommen schon wieder zum Ende unserer Sendung. Das war schon wieder mal mit Nordi Licht auf und erzählt was dazu. Klassik und Jazz für Neugierige. Danke fürs Zuhören. Die nächste Sendung folgt in genau 4 Wochen, am 22. Juli zur gleichen Zeit. Dann wird es um die Gruppe King Crimson gehen, deren Mastermind Bob Fripp im Mai 80 Jahre alt geworden ist und dabei auch das Ende der Musikproduktion dieser bedeutenden Formation bekannt gegeben hat. Aber das kommt dann alles am 22. Juli. Jetzt bleiben Sie mal schön dran und hören meinem überaus kenntnisreichen Kollegen Carsten Ma zu, der alle 4 Wochen tief eintaucht in die Welten der Filmmusik. Mein Name ist H.H. Nordholt. Machen Sie es gut und keep swinging.

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1: Ich bin Thomas Bleskin. Bundesfamilienministerin Prien will in Deutschland ein Social-Media-Verbot für Kinder einführen, allerdings nur bis zum Alter von 13 Jahren und mit Ausnahmen, etwa für Messenger-Dienste. Prien bezieht sich hierbei auf die Empfehlung einer Expertenkommission.
2: Kinder stoßen im Netz auf viele Gefahren, heißt es von der Expertenkommission, darunter Pornos, Mobbing oder Cybergrooming. Hinzu kommen die besorgniserregenden Nutzungszeiten. Etwa 1 Million Jugendliche würden digitale Medien auf problematische Weise nutzen. Um sie besser zu schützen, schlägt die Kommission härtere Regeln für Plattformen vor, sowie Handyverbote an Schulen und eine gesetzliche Altersgrenze. Die wird gerade auch in vielen anderen EU-Ländern diskutiert, teilweise mit noch strengeren Ansätzen. Auf EU-Ebene gibt es eine eigene Expertengruppe, die im Juli ihre Vorschläge vorlegen soll. Fiona Reinhardt, Nachrichtenredaktion.
1: Das Bundesamt für Sicherheit in der Informationstechnik warnt vor einer wachsenden Bedrohung durch KI-gestützte Cyberangriffe. BSI-Präsidentin Plattner sprach von einer neuen Phase der Cybersicherheit und erwartet in den kommenden Jahren eine deutlich angespanntere Lage. Sicherheitsbehörden sehen digitale Attacken bereits heute als Ausdruck geopolitischer Spannungen. In Frankreich ist eine erste Erkrankung im Zusammenhang mit dem Ebola-Ausbruch in der Demokratischen Republik Kongo nachgewiesen worden. Ein Arzt, der aus dem afrikanischen Land zurückkehrte, sei positiv getestet worden, hieß es vom französischen Gesundheitsministerium.
3: Schon mehr als 1000 Menschen haben sich in der Demokratischen Republik Kongo mit Ebola infiziert und jetzt gibt es auch einen Fall in Frankreich. Allerdings war der Mann vorher für die Arbeit im Kongo und zwar genau dort, wo die Krankheit rumgeht. Sein Zustand ist stabil und auch wenn es für den Mann direkt ins Krankenhaus ging, schauen die Behörden in Frankreich jetzt, ob es Kontaktpersonen gibt, die dann 3 Wochen zu Hause in Quarantäne müssen. Ebola-Fieber kann lebensbedrohlich sein und wird durch Körperkontakt und auch Kontakt mit Körperflüssigkeiten übertragen. In Europa schätzen die Behörden das Ansteckungsrisiko aber als gering ein. Aus Paris, Rachel Sommer.
1: Bundeskanzler Merz dringt auf eine Verabschiedung der geplanten Rentenreform noch in diesem Jahr. Im Bundestag warb er für eine zügige Umsetzung der Vorschläge einer Expertenkommission, die unter anderem eine schrittweise Anhebung des Renteneintrittsalters vorsehen. Merz verteidigte die Pläne erneut und wies Vorwürfe einer Rentenkürzung zurück.
4: Und jetzt das Wetter für das Emsland und die Grafschaft Bentheim.
5: Bei Tiefstwerten von um die 20 Grad ist die Nacht meist sternenklar. Am Donnerstag ist es weiterhin sehr, sehr sonnig und es wird zunehmend schwüler. Die Temperaturen steigen auf bis zu 33 Grad. Am Freitag kommt dann der Hitzehöhepunkt zusammen mit am Samstag Höchstwerten von 36 bis 38 Grad. Dazu scheint die Sonne den ganzen Tag von früh bis spät ungestört vom Himmel und die Luft wird zunehmend drückender und schwüler.
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Herzlich willkommen zum Kopfkino. Filmmusik, die Spaß macht. Vor allem im Sommer macht Filmmusik Spaß, die aus italienischen Filmen der 60er, 70er Jahre kommt. Also da sind wir wieder gelandet. Gar nicht so selten hier im Kopfkino, weil ich das auch so mag. Und heute geht es aber auch so ein bisschen um, ja, leicht skandalöse Filme. Wir haben es genannt Skandal im Sommerloch. Italian Summer Volume 3. Also jedes Jahr mache ich ja meine Sommerkomödien, Filmmusik, Sendung und heute halt auch ein bisschen mit Schwerpunkt auf Filmen, die ganz bewusst Grenzen verletzt haben, auch der Zensur zum Opfer gefallen sind. Und da fangen wir doch mit was Beschwingten an. Und zwar aus dem Film, ja, Avere vent anni. Ich habe es wahrscheinlich nicht gut ausgesprochen. Das ist das. Ich sollte Italienisch lernen, um diese Sendung wirklich professioneller moderieren zu können. Im Deutschen hatte dieser Film den tollen Titel Oben ohne, unten Jeans. Man hört, in welche Richtung das geht. Die Story ist auch leicht. Die Hippie-Mädchen Lia und Tina suchen nach einem vergnüglichen Leben in Rom. Die beiden bekommen es mit Verbrechern und der Polizei zu tun. In einer Kommune stoßen sie auf Leute, die mit transzendentaler Meditation und Drogen experimentieren. Das Ganze dargeboten unter anderem von Gloria Guida, die in den italienischen Exploitation-Filmen der 70er, 80er eine große Rolle gespielt hat und die in diesem Film auch den Titelsong gesungen hat. Und das hören wir zuerst und dann hören wir anschließend, warum dieser Film es nicht ganz so leicht hatte im Kino und vielleicht auch zu Recht. Also erstmal der Titelsong zu Oben ohne, unten Jeans vom 1978. Komponist ist Franco Campanino.

Nino ist auch ein Komponist, der viele, viele tolle Melodien komponiert hat. Insofern gerechtfertigt hier in dieser Sendung, in der es heute um leicht skandalöse Sommerfilme aus Italien aus den 70er und 60er geht. Wir machen weiter mit einem Film aus 1974. Gloria Guida war eine Königin dieses Kinos, man kann vielleicht auch sagen Exploitation-Kinos. Und Seudi Araya war auch eine ganz wichtige Darstellerin in vielen dieser Filme. Die ist von einem Regisseur entdeckt worden und war dann auch gleich in 8 Filmen, glaube ich, vertreten. In einem davon spielt sie jemanden, eine Frau, die 2 Männer gegeneinander ausspielt. Es sind immer recht einfache Stories. Der Film heißt Il Corpo. Er ist auch in Deutsch erschienen. Deutscher Titel fällt mir gerade nicht ein. Aber die Musik ist wunderbar, denn sie ist von Piero Umiliani, den wir hier auch schon mal als Thema einer einzelnen Sendung hatten. Und auch sonst haben wir viel Musik von Piero Umiliani gespielt. Wir hören jetzt also aus Il Corpo, einem Exotik-Thriller, der auf einer Pazifikinsel spielt, mit Seudi Araya, prominent besetzt damals. Die ist tatsächlich im Mai diesen Jahres vor ein paar Wochen erst verstorben. Und wie gesagt, ein Stück aus diesem Film mit, ich glaube, dem Titel White Sand.

da blenden wir langsam aus. Aus diesem Stück, aus dem Film Il Corpo. Ich habe gerade zwischendurch mal geguckt, wie er in Deutsch hieß. Und er kam auch erst mit 3 Jahren Verspätung in die deutschen Kinos. Also ein Film von 1974, der 1977 die deutsche Erstaufführung hatte. Und den eher langweiligen Titel Black Erotic hatte.

Aber das betrifft ja all diese Filme, die wir auch heute kurz vorstellen, aber eben auch eigentlich nur die Musik dieser Filme vorstellen wollen. Die Titel sind immer sehr platt und auch so gestaltet, dass jeder weiß, in welche Richtung denn man handlungsmäßig Dinge erwarten kann. Im nächsten ist das vielleicht nicht ganz so eindeutig, wobei, ja, der nächste Film ist aus dem Jahr 71 und heißt Erika und handelt auch von einer 20-jährigen Deutschen namens Erika, die in ein sizilianisches Dorf kommt, wo sie bei einem Baron zu Gast ist und dann trifft sie dessen Sohn und das ist Pierre Brice und dann wissen wir schon, was passieren könnte. Und das geht natürlich auch nicht ohne Intrigen und auch Tote ab. Ja, ein italienisches Drama steht dann auch im Internet aus dem Jahr 71 und bei der Veröffentlichung hat er über 300 Millionen Lira eingespielt, wurde dann aber wegen angeblich obszöner Inhalte verboten und das eint so ein bisschen die meisten dieser Filme in dieser Sendung, dieser Folge des Kopfkinos. Kleine Skandale, hervorgerufen durch Filme, die eigentlich genau wussten, dass sie an bestimmten Stellen vielleicht zu weit gehen, die dann manchmal umgeschnitten werden mussten oder erst mit Jahren Verspätung neu ausgewertet werden konnten. Hier also Musik aus Erika, Musik von Roberto Pregadio und das scheint mir so ein Stück zu sein, das im Film in einer Diskothek zu hören sein könnte. Also diese typische Hintergrundmusik, die dann extra für Szenen komponiert wird, die entweder, wo man Radiomusik braucht oder Diskotheken-Hintergrundmusik. Ja, aus dem Jahr 71, Erika.

richtig gut, finde ich. Ja, Musik von Roberto Brigadio aus dem Film Erika von 1971, ein italienischer Film. So wie alle Filme, die heute im Kopfkino angespielt werden. Filme, die ein bisschen risikobehaftet waren, was die Darstellung von bestimmten Inhalten angeht, das dann auch zu spüren bekommen haben durch Eingriffe in Schnitt oder auch in Veröffentlichungen. Und das gilt gar nicht für alle Filme. Ja, aber es gibt auch Filme, wo ich einfach denke, Italian Summer ist ja auch im Titel dieser Sendung drin. Und da gibt es einen Film, der heißt Ein irres Klassentreffen, der ein großer Erfolg war in Italien, 1975 rausgekommen und dann einige Jahre später zwei Fortsetzungen gehabt. Und um mal das Lexikon des internationalen Films zu zitieren, Ein irres Klassentreffen ist eine derbe Komödie mit einigen komischen Einfällen und hervorragenden Darstellern, unter anderem Philippe Noirier. Also ein Film, den ich tatsächlich noch nicht gesehen habe, aber aufgrund der Beschreibung und was ich jetzt im Laufe der letzten Tage so davon gehört habe, sicher auch sehenswert. Im Gegensatz zu vielen anderen, die ich hier musikalisch vorstelle, wo ich nicht unbedingt eine Sehempfehlung aussprechen würde, aber immer die Empfehlung, im Internet nach den entsprechenden Soundtracks zu suchen, wenn einem das ein oder andere Stück gefällt, was man hier hört. Hier also Musik aus Ein irres Klassentreffen im Original Amici miei von 1975.

Ja, da kommt doch sommerliche Urlaubsstimmung auf. Und das ist auch das primäre Ziel dieser Sendung. Italian Summer habe ich es genannt, Teil 3, weil ich eigentlich in jedem Sommer hier im Kopfkino Musik aus italienischen Filmen spiele. Und das ist dann auch meist schöne Musik, wie ich finde. Und das auch noch aus einem schönen Film, glaube ich, Ein irres Klassentreffen von 75. Und jetzt machen wir mal das Kontrastprogramm, gehen wieder zurück zu diesem Zweitthema dieser Sendung, schlimme Filme mit schöner Musik. Che Casino con Pierino heißt der Film von 1982, den wir hier gleich musikalisch vorstellen. Übersetzt wäre das so, was für ein Durcheinander mit Pierino. Und das ist 82 erschienen und war der vierte Film mit der Figur Pierino. Vielleicht so eine Art Didi oder Otto. Ich habe die Filme nicht gesehen, aber ich habe gelesen, ich zitiere, dieser Film ist noch vulgärer als die anderen Filme der Reihe, die allesamt ohne Verbot freigegeben wurden. Dieser Film wurde aber von der Zensurbehörde abgelehnt und dann nach dem Kürzen um etwa 8 Meter mit einer Altersfreigabe ab 18 veröffentlicht. Und erst im Jahr 2000 wurde die Altersfreigabe auf 14 herabgesetzt. Interessant finde ich hier die Formulierung nach dem Kürzen um 8 Meter. Ich habe keine Ahnung, wie viele Minuten 8 Meter sind. Das wäre auch mal ein guter Titel für ein Filmbuch. Wie viele Minuten sind 8 Meter? Ne, Sachen, die uns interessieren und die ich auch selbst als Filmfan noch nicht beantworten kann, weil mir da das technische Verständnis fehlt. Die Musik ist von Nico Fidenco, der ganz tolle Musiken gemacht hat, zu den Emmanuel-Filmen mit Laura Gemser, also den Black-Emmanuel-Filmen, die ja auch wieder nur eine Kopie dessen waren, was eine Zeit lang aus dem französischen Kino ganz erfolgreich auch zu uns geschwappt ist. Nico Fidenco macht hier, glaube ich, nicht seine beste Musik, aber vielleicht passt das dann auch zu einem Film, der gar nicht so gute Kritiken gekriegt hat. Wie gesagt, von 1982, Che Casino con Pierino, Musik von Nico Fidenco.

Musik aus einem Film, der gar nicht so gut abgeschnitten hat. Und die Musik ist dann auch so ein bisschen, finde ich, Fahrstuhlmusik für Leute, die vielleicht im Fahrstuhl noch eine Minute das Tanzbein schwingen wollen. Also nicht der beste Track in dieser Sendung. Jetzt wird es ein bisschen aufregender wieder. Und zwar kommen wir zum Film Il Decamerone Nero. Das schwarze Decameron. Also ein literarisches Werk, auch schon verfilmt von Pasolini. Aber in diesem Fall ist nicht der literarische Klassiker verfilmt worden, sondern fünf Geschichten aus einer Anthologie eines deutschen Ethnologen. Leo Frobenius hat ein Buch geschrieben, 1910 ist das rausgekommen. Das hieß Der schwarze Decameron, Belege und Aktenstücke über Liebe, Witz und Heldentum in Innerafrika. Und ich habe ein bisschen was gelesen über Leo Frobenius und der ist als Forscher durchaus anerkannt, in den letzten Jahrzehnten dann aber auch durchaus kritisch durch seine Ansichten, die dann auch eher in die Zeit Anfang des 20. Jahrhunderts passten. Spannend finde ich den Film, der in Deutsch den wieder ja eher gewöhnlichen Titel Afrika Erotica hatte, aus dem Jahr 1972, aus meinem Geburtsjahr. Und die Musik ist von, ich muss die CD holen, Luciano Michelini. Wunderbar, finde ich. Und auch ein bisschen interessanter, komplexer als das, was gerade eben zu hören war. Hier also aus Il Decamerone Nero, Musik von 1972.

Musik aus Afrika, hätte ich fast gesagt. Nein, aus Italien, aus einem italienischen Film, Abenteuerfilm steht im Internet. Nein, eigentlich steht da Erotik und Abenteuerfilm. Und das wird es dann auch wohl sein, dann passt es auch in diese Sendung mit Musik aus etwas skandalumwitterten Filmen hauptsächlich. Und wir haben gehört Musik aus Il Decamerone, Nero, der schwarze Decameron von 1972. Und wir kommen jetzt zu einem Film, der es nicht nach Deutschland geschafft hat. Meine geliebten Neffen hieße der Titel übersetzt, Nipoti miei diletti. Und es ist tatsächlich ein Stück, das ich in einer anderen Variante sicherlich in den letzten Jahren auch schon mal gespielt habe, weil es eine meiner liebsten Filmmusiken ist und weil es jetzt auch gut zum Thema passt, denn die Geschichte ist schon was Besonderes. Es geht um eine Tante und ihre drei erwachsenen Neffen. Und 1935 spielt das Ganze und es geht um die Bemühungen dieser Tante, die Neffen nicht in den Krieg ziehen zu lassen. Und darüber macht sie sich Gedanken, wie kann sie das verhindern, und dann verführt sie diese. Und das ist natürlich schon, naja, moralisch verwerflich. Die Musik ist super toll und deswegen auch hier nochmal die Musik von Gianni Marchetti, meine geliebten Neffen. Ein Film aus den 70ern. Es ist, ich sag's gleich, aber erstmal Musik von diesem hervorragenden Soundtrack. Bitteschön.

Musik aus Nipoti miei diletti. Ein Film gegen den Krieg und für die Liebe, so könnte man es zusammenfassen. Und ich würde ihn mir auch anschauen, wenn er in Deutsch erhältlich wäre. Ich kann ihn in Italienisch gucken im Internet, aber auch in einer nicht so tollen Qualität erwarte ich noch ein bisschen. Denn es gibt viele italienische Filme der 60er, 70er und auch 80er, die es noch nicht nach Deutschland geschafft haben und die durchaus interessant klingen und deren Musik mich schon seit Jahrzehnten begeistert. Deswegen auch eine Sendung wie diese, in der es heute um, ja, man könnte auch sagen, schöne Musik aus schlimmen Filmen geht. Filme, die ein bisschen anrüchig waren vor 50 Jahren. Und dazu gehört auch der nächste, aber er hat auch ein bisschen was getan für die Verständigung unter den Menschen unterschiedlichster Ansichten. Und Due Ragazzi di Marciapiede, zwei Jungs auf dem Bürgersteig heißt es, glaube ich. Und es handelt von zwei Männern, einer ist Gynäkologe, der andere ist Schneider. Der eine kriegt kaum Kundinnen, weil die Ehemänner da was gegen haben. Und der Schneider, der so tut, als wäre er homosexuell, hat einen brummenden Laden. Und die beiden lernen sich kennen und die Leute um sie herum denken, dass sie ein Paar wären. Also es geht schon in ganz viele Richtungen, aber vor allem ist es ein Film, der das Thema Homosexualität tatsächlich nicht nur in seinen Klischees ausschlachtet, sondern da auch ein bisschen auf Ursachen und gesellschaftliche Vorgänge blickt. Insofern sicherlich auch interessant. Die Musik ist von Piero Umiliani und wir haben ein typisches Stück von Umiliani, der ja, wie wir wissen, bekannt geworden ist durch seinen Manamana. Zu dem wir auch nachher nochmal eben kommen, auf eine andere Art und Weise. Aber jetzt erstmal Musik aus diesem Film Due Ragazzi da Marciapiede von Piero Umiliani.

Da war doch schon wieder einiges, das an Manna Manna erinnert hat. Typisch Piero Umiliani. Und warum hat er diese Stimmen und den Einsatz dieser Stimmen in vielen Filmmusiken so gezielt eingesetzt? Weil es ja durch Zufall berühmt geworden ist, dieses Stück, durch den Einsatz in der Muppet Show oder in der Sesamstraße. Auf jeden Fall Musik, die er 1968 komponiert hat für den Film Schweden, Hölle oder Paradies. Dieses Manna Manna kommt in diesem Exploitation-Film oder auch Mondo-Film, wie sie manchmal genannt werden, Pseudodokumentationen vor, und es ist dann durch den Einsatz später in ganz anderem Kontext berühmt geworden. Aber er hat, Umiliani hat es in vielen seiner Filmmusiken nochmal, ja, verarbeitet, diese Art und Weise, Gesang auf diese etwas kindliche Art einzubringen. Und das haben wir gerade auch gehört. Und wir hören jetzt was aus Schweden, Hölle oder Paradies. Was für ein toller deutscher Titel. Es geht in diesem Fake-Dokumentarfilm angeblich um die freizügigen sexuellen Sitten in Schweden. Ja. Und so, dabei lassen wir es jetzt auch, was die Inhaltsangabe angeht. Und ja, und hören uns ein Stück an, auch von Piero Umiliani aus diesem Film aus dem Jahr 1968, damit der älteste Film in dieser Sendung. Und es ist auch dann vielleicht noch nicht ganz so deutlich rauszuhören, was Piero Umiliani später zu seinem Markenzeichen machen sollte. Aber es ist nichtsdestotrotz ein tolles Stück Musik, deshalb passt es hier wunderbar rein.

Piero Umiliani's Musik aus Svezia Inferno von 1968, Schweden, Hölle oder Paradies. Ich möchte noch ein Zitat aus dem Lexikon des internationalen Films nachschieben, weil wir ja schon gesagt haben, es ist eine Pseudodokumentation, besteht aus 9 Teilen und beleuchtet unterschiedliche Aspekte der Sexualität in Schweden. Und dazu sagt das Lexikon des internationalen Films, der Film gibt vor, jene Klischees ausräumen zu wollen, die er selbst bedient und mit denen er sein Publikum so anzuziehen trachtet, wie er seine Protagonisten auszieht. Das ist toll. So hat das Lexikon des internationalen Films geschrieben und deshalb habe ich mein ganzes Konfirmationsgeld damals für die 12-bändige Ausgabe dieses Lexikons ausgegeben. Ja, von der katholischen Filmkritik rausgegeben und ich habe jahrelang da die Filme markiert, die ich gesehen habe und ich glaube auch mit eigenen Bewertungen versehen, damit mit Sternen. Schöne Erinnerung. Ja, wir kommen zu einem weiteren Film, der ganz genau wusste, wie man Leute damals Ende der 60er, Anfang der 70er und auch noch in den 80ern ins Kino lockt. Jetzt muss ich so ein bisschen die Kurve kriegen, denn der Film ist von 1980 und er heißt La Novizia. Und dort zu Deutsch Verführung einer Nonne. Und das ist natürlich dann auch so ein unrühmliches Beispiel für dieses Genre des Nunploitation-Films. Also wir haben ja hier schon oft auf die B-Filme der Filmgeschichte geschaut. Und wir haben Exploitation-Filme, die die Ausbeutung bestimmter Themen natürlich betreffen. Und das gibt es dann nochmal in der Blaxploitation, aber auch in der Nunploitation. Etwas, das ich nicht empfehlen würde, so als Filmgenre. Ich habe da jetzt keinen Bezug zu, aber die Musik von Umberto Pisano oder Berto Pisano, wie er dann manchmal genannt wird, ist wunderbar. Der Soundtrack ist wirklich zu empfehlen, wenn man sich den runterlädt oder auch als CD kauft, wer noch sowas macht, CDs kaufen, so wie ich. Der wird Freude haben an dieser Musik. Es geht um einen jungen Mann, der in die Heimatstadt seiner Provinz zurückkehrt, um seinen sterbenden Onkel zu besuchen. Der wurde damals gespielt von Lionel Stander, den wir kennen aus Hart, aber herzlich, als Butler Max. Und der Onkel dieses jungen Mannes wird von einer Nachtschwester und einer Novizin betreut. Diese Novizin wird gespielt von Gloria Guida, damit fing die Sendung an. Ich kann nicht sagen, ob der Film sich lohnt, aber ich möchte, dass man nach diesem Stück Musik sagt, da möchte ich auch die anderen Tracks hören. La Novizia von Berto Pisano. Wir hören den Track Nummer 8.

Musik von Umberto Pisano, der meist auf den CD- oder LP-Covers Berto Pisano genannt wird und der noch einen Bruder hat, von dem wir, glaube ich, auch noch was hören werden. Aus dem Film La Novizia aus dem Jahr 1980. Jetzt kommen wir zu einem Film, der im Original heißt Nessuno è perfetto. Niemand ist perfekt, ist ja auch ein Zitat aus einem bekannten Billy Wilders Film. Billy Wilder. Und ein Film mit Ornella Muti. Und der ist ganz interessant. War auch jetzt kein großer Skandal, aber auch einer der Filme, die ein Thema behandelt haben, das man so im italienischen Komödienkino noch nicht gesehen hatte, und zwar das Thema der Geschlechtsumwandlung. Also Ornella Muti spielt hier einen ehemaligen deutschen Fallschirmspringer von der Bundeswehr nach Italien gekommen, nachdem die Umwandlung zu einer Frau passiert war, und sie verliebt sich in einen Frühwitwer, und das ist gar nicht so schlecht gemacht. Also es ist albern, natürlich. Es ist in vielerlei Hinsicht ein alberner italienischer Film. Die Stiefmutter dieses Frühwitwers macht sich an diesen ran, und das gibt ein paar echt unangenehm und nicht so lustige Szenen. Aber Ornella Muti macht das ganz toll. Sie hat auch einen Preis bekommen für diese Darstellung. Und die Musik ist von Riz Ottolani. Haben wir auch schon öfter gehört hier im Kopfkino. Und daraus hören wir jetzt vom Soundtrack den Track Nummer 3. Ach so, und im Deutschen hieß dieser Film Ornella die Unwiderstehliche, was wieder nichtssagend ist und dem Film eigentlich eher nicht zugute kommt. Also ich kann ihn empfehlen, wenn es interessiert, wie sowas Anfang der 80er, 81 ist dieser Film gedreht worden, umgesetzt wurde, so ein Thema, durchaus gesellschaftskritisch, aber natürlich auch mit der typischen Albernheit des italienischen Komödienkinos, da darf man sich nichts vormachen. Hier also Musik von, wen haben wir gesagt? Riz Ottolani.

Musik aus dem Film Nessuno è Perfetto, zu Deutsch Ornella, die Unwiderstehliche. Ornella Mutti habe ich damals als Darstellerin in den ganzen Adriano Celentano-Filmen kennengelernt und ich hätte gesagt, zu schätzen gelernt. Ihre Filme habe ich immer gerne gesehen und wie gesagt, das hier war eine sogar eine Darstellung, die sie sogar, die ihr einen Preis wo sie einen Preis für gekriegt hat, den Globo de Oro, den goldenen Globus, würde ich jetzt sagen. Ja, okay, wir kommen zu einem Film aus dem Jahr 1970, Basta Guardala. Basta Guardala, den gab es in Deutsch auch und der hieß Ich brauche sie nur anzuschauen. Und vielleicht ist es aus künstlerischer Sicht der beste Film dieser Sendung. Der spielt im Umfeld der schwindenden italienischen Varieté-Tradition des Avanspettacolo. Avanspettacolo, also ein bisschen wie Vaudeville, also Bühnenshows mit ganz vielen unterschiedlichen Elementen und auch Kitsch. Und es geht aber in diesem Film auch wirklich um gesellschaftliche Vorurteile und Neid innerhalb solcher Shows. Also ich habe ihn tatsächlich auch noch nicht gesehen und berufe mich hier auf Zitate, aber ich glaube, dieser Film ist durchaus sehenswert und habe ihn jetzt aber nicht auf DVD gefunden. Ich brauche sie nur anzuschauen. Ist ja auch nicht der griffigste Titel. Da hätte man vielleicht auch noch was Besseres gefunden. Die Musik ist jetzt von Franco Pisano, dem Bruder von Berto Pisano, den wir gerade schon durch die Verführung einer Nonne kennengelernt haben. Und da hören wir jetzt rein. Basta Guardala aus dem Jahre 1970.

Nora Orlandi haben wir da nochmal gehört. Eine Stimme, die auch ganz, ganz prominent in italienischen Filmmusiken der 60er, 70er Jahre auftaucht. Eine der ja sofort wiederzuerkennenden Stimmen aus den Soundtracks der damaligen Zeit. Wir kommen zum Ende der Sendung und ich komme zu einem Film, der heißt im Original L'Ambizioso, also der Ambitionierte, The Climber heißt er in Englisch, also der Aufsteiger. Und im Deutschen hat er den tollen Titel Harley Riders, Sie kannten kein Erbarmen. Harley Riders, Sie kannten kein Erbarmen, ist von 1975. Und an dieser Stelle möchte ich hinweisen auf Internetseiten, die ich auch gerne benutze, wenn ich mich so ein bisschen informiere über die Filme, die ich vielleicht gesehen oder auch im großen Teil noch nicht gesehen habe, weil sie entweder nicht auf DVD oder sonst wo erschienen sind oder auch gar nicht im deutschen Kino liefen. Es gibt die Seite nischenkino.de, da ist auch Harley Riders und auch vieles andere, was im Kopfkino so gespielt wird, prominent vertreten. Und auch die Seite italo-cinema.de. Also nischenkino.de und italocinema.de sind zwei hervorragende Quellen, wenn man sich über die B-Filme des italienischen Kinos, also die Unterhaltungsfilme der 60er, 70er informieren will und auch 80er. Kann ich nur empfehlen, weil man jetzt vielleicht aufgrund der Musik das Gefühl hat, ja, ich will vielleicht noch ein bisschen mehr wissen über den Film, den Komponisten oder die Auswertung des Films und des Soundtracks. Deshalb hören wir jetzt nochmal ein richtig schön melodramatisches Gesangsstück aus Harley Riders, Sie kannten kein Erbarmen. Und damit verabschiede ich mich auch an dieser Stelle schon von Ihnen. Das nächste Kopfkino gibt es in 4 Wochen auf der Emsfechtewelle beziehungsweise auf OS Radio 104,8 alle 14 Tage 16 Uhr. Gibt es neue und etwas ältere Folgen im Wechsel. Ich verabschiede mich von Ihnen und sage, machen Sie es gut, Ihr Carsten Maat.

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1: Ich bin Thomas Bleskin. Familienministerin Prien plädiert für eine gesetzliche Altersgrenze von 13 Jahren für die eigenständige Nutzung sozialer Medien wie TikTok, Instagram oder Snapchat. Prien bezog sich dabei auf eine Empfehlung der Expertenkommission Kinder- und Jugendschutz in der digitalen Welt.
2: Die gesetzliche Altersgrenze von 13 Jahren ist allerdings nur ein Vorschlag der Expertenkommission. Alternativ wurde darüber diskutiert, über den EU Digital Services Act bestimmte Dienste oder einzelne Funktionen für bestimmte Altersgruppen zu beschränken. Worin sich die Kommission aber einig ist, das Thema muss auf europäischer Ebene geregelt werden. Und am Ende müssten besonders auch die Plattformbetreiber in die Pflicht genommen werden. Kinder und Jugendliche einfach aus der digitalen Welt auszusperren, sei kein Schutz. Fiona Reinhardt, Nachrichtenredaktion.
1: Deutschlands Handynetze sind besser geworden, aber mancherorts ist die Verbindung immer noch ziemlich schlecht. Über eine App sollen Nutzer jetzt genau diese Funklöcher melden. Unter dem Hashtag Check dein Netz starten das Bundesdigitalministerium und die Bundesnetzagentur eine einwöchige Mitmachaktion.
3: Bundesdigitalminister Wildberger spricht vom großen Netztest. Und da ist jeder Handynutzer aufgerufen, mitzumachen. Denn aktuell gibt es immer noch Orte in Deutschland, an denen keines der großen Handynetze von Telekom, Vodafone und O2 standardmäßig funktioniert. Das sind immer noch gut 786 Quadratkilometer. Über die App Mobilfunkcheck sollen wir diese Woche melden, wo die Funklöcher sind. Das hilft den Anbietern und der Bundesnetzagentur einzustufen, wie die Situation vor Ort ist, und sorgt am Ende dafür, dass die Netzabdeckung in Summe besser wird. Tanja Wagner, Nachrichtenredaktion.
1: Bundeskanzler Merz drängt auf eine Verabschiedung der geplanten Rentenreform noch in diesem Jahr. Im Bundestag warb er für eine zügige Umsetzung der Vorschläge einer Expertenkommission, die unter anderem eine schrittweise Anhebung des Renteneintrittsalters vorsehen. Merz verteidigte die Pläne erneut und wies Vorwürfe einer Rentenkürzung zurück. Nach dem Fund eines toten Säuglings in Renningen bei Stuttgart richtet sich der Verdacht nun gegen die Mutter des Kindes. Nach Angaben von Polizei und Staatsanwaltschaft gibt es bislang keine Hinweise auf die zunächst gemeldete Entführung. Stattdessen wird gegen die 32-Jährige wegen des Verdachts des Vortäuschens einer Straftat ermittelt.
4: Und jetzt das Wetter für das Emsland und die Grafschaft Bentheim.
5: Bei Tiefstwerten von um die 20 Grad ist die Nacht meist sternenklar. Am Donnerstag ist es weiterhin sehr, sehr sonnig und es wird zunehmend schwüler. Die Temperaturen steigen auf bis zu 33 Grad. Am Freitag kommt dann der Hitzehöhepunkt zusammen mit am Samstag Höchstwerten von 36 bis 38 Grad. Dazu scheint die Sonne den ganzen Tag von früh bis spät ungestört vom Himmel und die Luft wird zunehmend drückender und schwüler.
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Hallo und herzlich willkommen zur neuen Ausgabe von Rock This House hier auf der Fichtewelle am Mikro der Bernd. Und heute wieder 4 Stunden Blues auf die Ohren. Und leider kann ich nicht in Lingen im Studio sein, aber wie gesagt, 4 Stunden Blues, alles vorbereitet für euch. Also unbedingt dranbleiben und nicht unbedingt Fußball schauen, sondern man kann auch Fußball schauen und Blues hören. So. Ein wunderbares neues Album gibt es von Torbjørn Risager und seine Black Tornadoes aus Dänemark. Live at Hotel Cecil heißt es. Und ich finde es einfach wunderbar. Sehr gut gelungen. Und darum gleich mal 4 Stücke aus diesem Album. Und zwar beginnen möchte ich mit Already Gone. Danach hört ihr Insomnia Boogie. Und dann den Headed for the Stars und zum Schluss noch Over the Hill. Torbjørn Risager und Black Tornado live at Hotel Cecil. Ganz neu, ganz klasse.

auch von John Primer gibt es etwas Neues. Ja, im März war er noch hier im Heimathaus im Tweest. Jetzt gibt es ein neues Album von ihm, das heißt Tribute to Teresa's Lounge, diesen wunderbaren Club in Chicago, den es schon ewig gibt. Und eingeladen hätte er einige Freunde und Bekannte, die mit ihm auf diesem Album musizieren, unter anderem Willie Buck, Billy Branch, Mary Jane Lane und so weiter und so fort. Und auch aus diesem Album habe ich vier Stücke mehr rausgesucht. Als erstes hört ihr Champagne and Reefer, danach Sugar Sweet mit Billy Branch, Blues Survivalist, Mean Old World und dann auch mit Mary Lane den Song Mary's Song. Viel Spaß mit John Primer und seinen Freunden.

Harold Davenport genannt Young Rel ist erst 19. Sein neues Album heißt Young Rel und man glaubt es nicht, aber das ist sein viertes Album. Das erste hat er schon aufgenommen, da war er gerade mal knapp 16 Jahre alt. Und man, die Branche sagt so, der nächste kommende große Star am Blueshimmel heißt Harold Davenport. Und er kommt aus Vicksburg in Mississippi. Und wie gesagt, sein neues Album heißt Young Rel. Und daraus hört ihr jetzt drei Stücke. Und zwar Tomorrow, Fatherless Child und Masters of War. Viel Spaß mit diesem jungen Mann aus Mississippi.

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1: Ich bin Thomas Bleskin. Bundesfamilienministerin Prien will in Deutschland ein Social-Media-Verbot für Kinder einführen, allerdings nur bis zum Alter von 13 Jahren und mit Ausnahmen, etwa für Messenger-Dienste. Prien bezieht sich hierbei auf die Empfehlung einer Expertenkommission.
2: Kinder stoßen im Netz auf viele Gefahren, heißt es von der Expertenkommission, darunter Pornos, Mobbing oder Cybergrooming. Hinzu kommen die besorgniserregenden Nutzungszeiten. Etwa 1 Million Jugendliche würden digitale Medien auf problematische Weise nutzen. Um sie besser zu schützen, schlägt die Kommission härtere Regeln für Plattformen vor, sowie Handyverbote an Schulen und eine gesetzliche Altersgrenze. Die wird gerade auch in vielen anderen EU-Ländern diskutiert, teilweise mit noch strengeren Ansätzen. Auf EU-Ebene gibt es eine eigene Expertengruppe, die im Juli ihre Vorschläge vorlegen soll. Fiona Reinhardt, Nachrichtenredaktion.
1: Das Bundesamt für Sicherheit in der Informationstechnik warnt vor einer wachsenden Bedrohung durch KI-gestützte Cyberangriffe. BSI-Präsidentin Plattner sprach von einer neuen Phase der Cybersicherheit und erwartet in den kommenden Jahren eine deutlich angespanntere Lage. Sicherheitsbehörden sehen digitale Attacken bereits heute als Ausdruck geopolitischer Spannungen. In Frankreich ist eine erste Erkrankung im Zusammenhang mit dem Ebola-Ausbruch in der Demokratischen Republik Kongo nachgewiesen worden. Ein Arzt, der aus dem afrikanischen Land zurückkehrte, sei positiv getestet worden, hieß es vom französischen Gesundheitsministerium.
3: Schon mehr als 1000 Menschen haben sich in der Demokratischen Republik Kongo mit Ebola infiziert und jetzt gibt es auch einen Fall in Frankreich. Allerdings war der Mann vorher für die Arbeit im Kongo und zwar genau dort, wo die Krankheit rumgeht. Sein Zustand ist stabil und auch wenn es für den Mann direkt ins Krankenhaus ging, schauen die Behörden in Frankreich jetzt, ob es Kontaktpersonen gibt, die dann 3 Wochen zu Hause in Quarantäne müssen. Ebola-Fieber kann lebensbedrohlich sein und wird durch Körperkontakt und auch Kontakt mit Körperflüssigkeiten übertragen. In Europa schätzen die Behörden das Ansteckungsrisiko aber als gering ein. Aus Paris, Rache Sommer.
1: Bundeskanzler Merz dringt auf eine Verabschiedung der geplanten Rentenreform noch in diesem Jahr. Im Bundestag warb er für eine zügige Umsetzung der Vorschläge einer Expertenkommission, die unter anderem eine schrittweise Anhebung des Renteneintrittsalters vorsehen. Merz verteidigte die Pläne erneut und wies Vorwürfe einer Rentenkürzung zurück.
4: Und jetzt das Wetter für das Emsland und die Grafschaft Bentheim.
5: Bei Tiefstwerten von um die 20 Grad ist die Nacht meist sternenklar. Am Donnerstag ist es weiterhin sehr, sehr sonnig und es wird zunehmend schwüler. Die Temperaturen steigen auf bis zu 33 Grad. Am Freitag kommt dann der Hitzehöhepunkt zusammen mit am Samstag Höchstwerten von 36 bis 38 Grad. Dazu scheint die Sonne den ganzen Tag von früh bis spät ungestört vom Himmel und die Luft wird zunehmend drückender und schwüler.
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1: Das war der Titel Brown-Eyed Handsome Man aus dem wunderbaren neuen Live-Album von The Blues Cats featuring Greg Copeland. Greg Copeland, ja, von dem gab es auch mal ein Album, und zwar weiß ich nicht mehr genau den Titel, aber da hat auch ganz bekannter hier aus Lingen mitgemacht, und zwar Piano Pete Budden. Und jetzt mit den Blues Cats. Blues Cats, das sind unter anderem der Jens Filser an der Gitarre, Till Brandt am Bass und Mickey Neher an den Drums. Es gab ja schon einige Alben von den Blues Cats zusammen mit Tommy Harris oder Brenda Boykin, aber jetzt mit Greg Copeland. Und das war eben der Titel Brown Eyed Handsome Man. Ich habe noch mehr aufgelegt, und zwar Barbecue Boogie, A Crying Shame. Und dann hört ihr noch Simple Song, The Blues Cats featuring Greg Copeland. Und das Album heißt The Soul of Blues, ist bei Time Zone erschienen.
0: Listen to that bass. All right. 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

In Schöpping war sie dieses Jahr zu Pfingsten, die Joanne Shaw Taylor. Und da hat sie es schon angekündigt, es kommt bald ein neues Album. Ja, und dieses neue Album, da gibt es schon mal einen Appetithappen mit vier Songs drauf, also eine EP. Tired of Being Right heißt das Album. Und Tired of Being Right ist auch der erste Titel. Und dann hört ihr noch What Good Is My Life mit dem Fragezeichen dahinter. Viel Spaß also mit Joanne Shaw Taylor.

Russ Green ist ein Mundharmonikaspieler, kommt aus Chicago, da ist er geboren, aufgewachsen, aber die meiste Zeit seines Lebens hat er in Seattle verbracht. Und dann, als er dann zurück ist nach Chicago, da begann dann auch etwas so, sich in seiner Karriere, in seiner Laufbahn zu bewegen. Sein neues Album heißt Stone Cold und daraus hört ihr den Track, den Titeltrack Stone Cold und I Believe Russ Green und zum Schluss dann noch Troubled World. Tolles Album.

Auch die Grande Dame des Blues, Rock, Samantha Fish hat ein neues Album, ist aber das alte Album nur live, also Paper Doll Live heißt es. Und ich habe aufgelegt Kick Out the Jams, einen alten Titel von den MC5 und danach Poor Black Mary, Samantha Fish. Und wenn dann noch ein bisschen Zeit ist, hört ihr noch den Titel Jolene von der Patrick Jansson Band aus Schweden. Different Shades of Blue heißt sein neues Album. Der gute Mann war auch schon mal in Schöppingen beim Blues Festival. Also jetzt viel Spaß!

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1: Ich bin Dirk Zeitler. Bundesfamilienministerin Prien will auch in Deutschland ein Social-Media-Verbot für Kinder einführen. Allerdings nur bis zum Alter von 13 Jahren und mit Ausnahmen etwa für Messenger-Dienste. Für Jugendliche zwischen 13 und 18 Jahren möchte die CDU-Politikerin abgestufte Schutzkonzepte bei der Nutzung von TikTok, Instagram und Co. Prien bezieht sich hierbei auf die Empfehlung einer Expertenkommission.
2: Kinder stoßen im Netz auf viele Gefahren, heißt es von der Expertenkommission, darunter Pornos, Mobbing oder Cybergrooming. Hinzu kommen die besorgniserregenden Nutzungszeiten. Etwa 1 Million Jugendliche würden digitale Medien auf problematische Weise nutzen. Um sie besser zu schützen, schlägt die Kommission härtere Regeln für Plattformen vor, sowie Handyverbote an Schulen und eine gesetzliche Altersgrenze. Die wird gerade auch in vielen anderen EU-Ländern diskutiert, teilweise mit noch strengeren Ansätzen. Fiona Reinhardt, Nachrichtenredaktion.
1: 2 Wochen vor dem NATO-Gipfel in Ankara haben die größeren europäischen Partner den Willen zur Stärkung des Bündnisses bekräftigt. Wir stehen gemeinsam für eine NATO, die stark und einig die Sicherheit im euroatlantischen Raum wahrt. Im Interesse aller Alliierten. Zweitens, wir wollen die Allianz erneuern. Wir stärken ihren europäischen Pfeiler, sagte Bundeskanzler Merz in Berlin beim Spitzentreffen der sogenannten E5 der größeren europäischen Mitgliedstaaten. Die Bundesanwaltschaft ermittelt gegen einen Russen wegen möglicher Sabotageversuche an der Gasversorgung in Deutschland. Einsatzkräfte durchsuchten in Berlin und Frankfurt am Main Räumlichkeiten. Im Fokus der Ermittlungen steht eine ehemalige Tochterfirma des staatlichen russischen Energiekonzerns Gazprom.
3: Es geht um einen Zeitraum zu Beginn des Ukraine-Kriegs. Damals wollte ein angeblich neuer Eigentümer die Gazprom Germania aus dem Nichts heraus liquidieren, hieß es von der Bundesanwaltschaft. Das hätte die Gasversorgung in Deutschland in einer ohnehin kritischen Phase weiter erschweren können. Denn Gazprom Germania verfügte zu dem Zeitpunkt über mindestens 1/4 der deutschen Speicherkapazitäten für Erdgas. Das Bundeswirtschaftsministerium bekam Wind von der geplanten Aktion und verhinderte sie. Tanja Wagner, Nachricht. Redaktion.
1: Die Trikots der deutschen Fußballnationalmannschaft verkaufen sich zur laufenden Weltmeisterschaft so gut wie nie zuvor. Nach Angaben von Adidas werden voraussichtlich mehr als 3 Millionen Deutschland-Jerseys abgesetzt. Das seien dreimal so viele wie bei der WM in Katar vor 4 Jahren.
4: Und jetzt das Wetter für das Emsland und die Grafschaft Bentheim.
5: Bei Tiefstwerten von um die 20 Grad ist die Nacht meist sternenklar. Am Donnerstag ist es weiterhin sehr, sehr sonnig und es wird zunehmend schwüler. Die Temperaturen steigen auf bis zu 33 Grad. Am Freitag kommt dann der Hitzehöhepunkt zusammen mit am Samstag Höchstwerten von 36 bis 38 Grad. Dazu scheint die Sonne den ganzen Tag von früh bis spät ungestört vom Himmel und die Luft wird zunehmend drückender und schwüler.
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6: Natürlich haben auch am heutigen Tage einige Blues-Leute Geburtstag oder hätten gehabt. Und zwar geht's gleich los mit T-Model Ford. Da weiß man nicht so ganz genau, wann er geboren ist. So zwischen 1920 und 1924. Irgendwo habe ich eine Quelle gefunden, die sagt 1923, also ja, am heutigen Tage, wie gesagt, vor so und so vielen Jahren. Man weiß es halt nicht genau. Auf jeden Fall weiß ich, dass es ein toller Musiker war und von ihm habe ich 3 Titel aufgelegt. Little Red Rooster hört ihr, To the Left, To the Right und dann noch Take a Ride with Me, T-Model Ford. Wie gesagt, 1923 mal geboren, glaube ich, oder am 16.07.2013 auf jeden Fall gestorben. Und aufgewachsen ist er in Forest in Mississippi und er heißt natürlich nicht T-Model Ford, das war das Auto, nachdem er sich benannt hat. James Lewis Carter Ford war sein richtiger Name. Yeah.

Und ein noch ganz großer des Blues Rock hat heute Geburtstag, besser gesagt, hätte gehabt, wenn er nicht vor 3 Jahren gestorben wäre, Jeff Beck. 1944 geboren, am 10.01.1923 ist er gestorben. Leider, leider, leider. Ich habe mal gedacht, was lege ich auf von ihm? Und zwar erstmal, ja, seine Karriere begann ja irgendwie mit den Yardbirds. Also lege ich mal ein paar Stücke von den Yardbirds auf. For Your Love, Shapes of Things, The Ness Are Blue and I'm Not Talking. Und dann sein erstes Soloalbum, His Truth. Der Sänger war damals Rod Stewart. Und aus diesem Album hört ihr dann You Shook Me, Let Me Love You und Beck's Bolero. Dann hat er später immer mal auch Rock'n'Roll und Rock aufgenommen, so nach seiner Fasson. Und zwar Live at Ronnie Scott's, ist ein tolles Album. Da hört ihr dann Jeff Beck zusammen mit Joss Stone und den Titel People Get Ready. Und dann mit Eric Clapton zusammen den Titel Little Brown Bird. Und dann noch, wenn Zeit ist, die Jeff Beck Group mit Going Down und Beck Ola aus dem wunderbaren Album, der Titel Jailhouse Rock. Also, los geht's.

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1: Ich bin Dirk Zeitler. Nach dem bundesweiten Ausfall des Zugverkehrs in der Nacht hat die Deutsche Bahn erste Details zur Ursache genannt. Demnach war der planmäßige Tausch einer technischen Komponente beim digitalen Bahnfunksystem Auslöser für die Probleme. Eine deutschlandweite Störung des Systems hatte gestern am späten Abend für rund 2 Stunden Stillstand bei der Bahn gesorgt.
2: Das Verständnis für die Probleme mit der technischen Komponente hält sich in Grenzen. Wenn es an Hardware oder einem Update-Problem eines Servers gelegen habe, müsse die Bahn dafür sorgen, dass sich sowas nicht wiederholt, so die klare Erwartung von Bundesverkehrsminister Schnieder. Die Probleme zeigen, dass die Systeme der Bahn dringend modernisiert werden müssen, sagt der Vorsitzende des Verkehrsausschusses im Bundestag Al-Wazir. Viele Reisende hatten durch den Unfall in der Nacht festgesessen. Vor den Bahnhofsinformationen hatten sich extrem lange Warteschlangen gebildet. Thomas Thonfeld, Nachrichtenredaktion.
1: Die Gespräche zwischen den USA und dem Iran dürften nach den Worten von US-Außenminister Rubio in der kommenden Woche weitergehen. Nach seinem Kenntnisstand würden die technischen Gespräche am Montag oder Donnerstag fortgeführt. Rubio geht davon aus, dass erneut in der Schweiz verhandelt wird. Bundesfamilienministerin Priem will auch in Deutschland ein Social-Media-Verbot für Kinder einführen, allerdings nur bis zum Alter von 13 Jahren und mit Ausnahmen etwa für Messenger-Dienste. Für Jugendliche zwischen 13 und 18 Jahren möchte die CDU-Politikerin abgestufte Schutzkonzepte bei der Nutzung von TikTok, Instagram und Co. Priem bezieht sich hierbei auf die Empfehlung einer Expertenkommission.
3: Kinder stoßen im Netz auf viele Gefahren, heißt es von der Expertenkommission, darunter Pornos, Mobbing oder Cybergrooming. Hinzu kommen die besorgniserregenden Nutzungszeiten. Etwa 1 Million Jugendliche würden digitale Medien auf problematische Weise nutzen. Um sie besser zu schützen, schlägt die Kommission härtere Regeln für Plattformen vor, sowie Handyverbote an Schulen und eine gesetzliche Altersgrenze. Die wird gerade auch in vielen anderen EU-Ländern diskutiert, teilweise mit noch strengeren Ansätzen. Fiona Reinhardt, Nachrichtenredaktion.
1: Die Trikots der deutschen Fußballnationalmannschaft verkaufen sich zur laufenden Weltmeisterschaft so gut wie nie zuvor. Nach Angaben von Adidas werden voraussichtlich mehr als 3 Millionen Deutschland-Jerseys abgesetzt. Das seien 3-mal so viele wie bei der WM in Katar vor 4 Jahren.
4: Und jetzt das Wetter für das Emsland und die Grafschaft Bentheim.
5: Bei Tiefstwerten von um die 20 Grad ist die Nacht meist sternenklar. Am Donnerstag ist es weiterhin sehr, sehr sonnig und es wird zunehmend schwüler. Die Temperaturen steigen auf bis zu 33 Grad. Am Freitag kommt dann der Hitzehöhepunkt zusammen mit am Samstag Höchstwerten von 36 bis 38 Grad. Dazu scheint die Sonne den ganzen Tag von früh bis spät ungestört vom Himmel und die Luft wird zunehmend drückender und schwüler.
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6: Weiter geht's mit den Geburtstagleuten. Und Geburtstag hat auch heute der Mick Fleetwood. 1947 geboren, lange Zeit der Drummer von Fleetwood Mac natürlich. Und von dem gibt's nicht allzu viele Soloalben. Ich habe mir das Album Mick Fleetwood and Friends Celebrating the Music of Peter Green ausgesucht und daraus gleich mal 6 Stücke aufgelegt. Stop Messing Around mit Christine McVie. Ja, genau, die Dame, die auch bei Fleetwood Mac dann dabei war. Station Man mit Pete Townsend von The Who. Oh Well Part 1 mit Billy Gibbons, ZZ Top. Steven Tyler ist dabei und dann Oh Well Part 2 mit David Gilmour und dann noch ein alter Kamerad von ihm, Jeremy Spencer mit dem Titel I Can't Hold Out und zum Schluss nochmal mit David Gilmour der Titel Albatross. Viel Spaß jetzt mit Mick Fleetwood und seinen Freunden.
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David Gilmour. David Gilmour. That was him.

Freund. Auch Geburtstag heute Ted Robinson. 1956 geboren, ein richtiger Soul-Blueser, der auch noch wunderbar Mundharmonika spielen kann. Von ihm habe ich auch einige Titel aufgelegt. Er hört als erstes Rained All Night aus seinem Album Back in Style. Danach der Titel The Bitter and the Sweet und Your Love is Amazing aus dem Album Did You Ever Wonder. Aus dem Album A New Point of View hört ihr Up and Down World, Entschuldigung, und dann auch der Titel No Exit Blues aus dem Album Let's Go Around. Und ja, er hat auch mal einen Titel aufgenommen, nicht nur einen, sondern fast auf dem ganzen Album ist er zu hören. Es war eins der ersten Alben überhaupt von BB and the Blueshacks, featuring Ted Robinson live at Luzern Blues Festival und der Titel Country Girl. Also, viel Spaß jetzt und dann hören wir uns wieder in 14 Tagen, wenn es wieder heißt Rock This House, hier auf der Emsfechtewelle. Mein Name Bernd Schulte. Tschüss.

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1: Ich bin Dirk Zeitler. Nach dem bundesweiten Ausfall des Zugverkehrs in der Nacht hat die Deutsche Bahn erste Details zur Ursache genannt. Demnach war der planmäßige Tausch einer technischen Komponente beim digitalen Bahnfunksystem Auslöser für die Probleme. Eine deutschlandweite Störung des Systems hatte gestern am späten Abend für rund 2 Stunden Stillstand bei der Bahn gesorgt.
2: Das Verständnis für die Probleme mit der technischen Komponente hält sich in Grenzen. Wenn es an Hardware oder einem Update-Problem eines Servers gelegen habe, müsse die Bahn dafür sorgen, dass sich sowas nicht wiederholt, so die klare Erwartung von Bundesverkehrsminister Schnieder. Die Probleme zeigen, dass die Systeme der Bahn dringend modernisiert werden müssen, sagt der Vorsitzende des Verkehrsausschusses im Bundestag, Al-Wazir. Viele Reisende hatten durch den Unfall in der Nacht festgesessen. Vor den Bahnhofsinformationen hatten sich extrem lange Warteschlangen gebildet. Thomas Thonfeld, Nachrichtenredaktion.
1: Die Gespräche zwischen den USA und dem Iran dürften nach den Worten von US-Außenminister Rubio in der kommenden Woche weitergehen. Nach seinem Kenntnisstand würden die technischen Gespräche am Montag oder Donnerstag fortgeführt. Rubio geht davon aus, dass erneut in der Schweiz verhandelt wird. Bundesfamilienministerin Priem will auch in Deutschland ein Social-Media-Verbot für Kinder einführen, allerdings nur bis zum Alter von 13 Jahren. Und mit Ausnahmen etwa für Messenger-Dienste. Für Jugendliche zwischen 13 und 18 Jahren möchte die CDU-Politikerin abgestufte Schutzkonzepte bei der Nutzung von TikTok, Instagram und Co. Priem bezieht sich hierbei auf die Empfehlung einer Expertenkommission.
3: Kinder stoßen im Netz auf viele Gefahren, heißt es von der Expertenkommission, darunter Pornos, Mobbing oder Cybergrooming. Hinzu kommen die besorgniserregenden Nutzungszeiten. Etwa 1 Million Jugendliche würden digitale Medien auf problematische Weise nutzen. Um sie besser zu schützen, schlägt die Kommission härtere Regeln für Plattformen vor, sowie Handyverbote an Schulen und eine gesetzliche Altersgrenze. Fiona Reinhardt, Nachrichtenredaktion.
1: Zum Sport. Die Schweiz hat Gastgeber Kanada den Gruppensieg bei der Fußball-WM entrissen. Die Eidgenossen setzten sich im direkten Duell in Vancouver mit 2:1 durch. Mit einem 3:1 in Katar hat sich Bosnien-Herzegowina den Traum von der K.O.-Runde bei der WM so gut wie erfüllt.
4: Und jetzt das Wetter für das Emsland und die Grafschaft Bentheim.
5: Bei Tiefstwerten von um die 20 Grad ist die Nacht meist sternenklar. Am Donnerstag ist es weiterhin sehr, sehr sonnig und es wird zunehmend schwüler. Die Temperaturen steigen auf bis zu 33 Grad. Am Freitag kommt dann der Hitzehöhepunkt zusammen mit am Samstag Höchstwerten von 36 bis 38 Grad. Dazu scheint die Sonne den ganzen Tag von früh bis spät ungestört vom Himmel und die Luft wird zunehmend drückender und schwüler.
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1: Ich bin Dirk Zeitler. Bundesfamilienministerin Prien will auch in Deutschland ein Social-Media-Verbot für Kinder einführen. Allerdings nur bis zum Alter von 13 Jahren und mit Ausnahmen etwa für Messenger-Dienste. Für Jugendliche zwischen 13 und 18 Jahren möchte die CDU-Politikerin abgestufte Schutzkonzepte bei der Nutzung von TikTok, Instagram und Co. Prien bezieht sich hierbei auf die Empfehlung einer Expertenkommission.
2: Kinder stoßen im Netz auf viele Gefahren, heißt es von der Expertenkommission, darunter Pornos, Mobbing oder Cybergrooming. Hinzu kommen die besorgniserregenden Nutzungszeiten. Etwa 1 Million Jugendliche würden digitale Medien auf problematische Weise nutzen. Um sie besser zu schützen, schlägt die Kommission härtere Regeln für Plattformen vor, sowie Handyverbote an Schulen und eine gesetzliche Altersgrenze. Die wird gerade auch in vielen anderen EU-Ländern diskutiert, teilweise mit noch strengeren Ansätzen. Fiona Reinhardt, Nachrichtenredaktion.
1: 2 Wochen vor dem NATO-Gipfel in Ankara haben die größeren europäischen Partner den Willen zur Stärkung des Bündnisses bekräftigt. Wir stehen gemeinsam für eine NATO, die stark und einig die Sicherheit im euroatlantischen Raum wahrt. Im Interesse aller Alliierten. Zweitens, wir wollen die Allianz erneuern. Wir stärken ihren europäischen Pfeiler, sagte Bundeskanzler Merz in Berlin beim Spitzentreffen der sogenannten E5 der größeren europäischen Mitgliedstaaten. Die Bundesanwaltschaft ermittelt gegen einen Russen wegen möglicher Sabotageversuche an der Gasversorgung in Deutschland. Einsatzkräfte durchsuchten in Berlin und Frankfurt am Main Räumlichkeiten. Im Fokus der Ermittlungen steht eine ehemalige Tochterfirma des staatlichen russischen Energiekonzerns Gazprom.
3: Es geht um einen Zeitraum zu Beginn des Ukraine-Kriegs. Damals wollte ein angeblich neuer Eigentümer die Gazprom Germania aus dem Nichts heraus liquidieren, hieß es von der Bundesanwaltschaft. Das hätte die Gasversorgung in Deutschland in einer ohnehin kritischen Phase weiter erschweren können. Denn Gazprom Germania verfügte zu dem Zeitpunkt über mindestens 1/4 der deutschen Speicherkapazitäten für Erdgas. Das Bundeswirtschaftsministerium bekam Wind von der geplanten Aktion und verhinderte sie. Tanja Wagner, Nachrichtenredaktion.
1: Zum Sport. Die Schweiz hat Gastgeber Kanada den Gruppensieg bei der Fußball-WM entrissen. Die Eidgenossen setzten sich im direkten Duell in Vancouver mit 2:1 durch. Mit einem 3:1 in Katar hat sich Bosnien-Herzegowina den Traum von der K.O.-Runde bei der WM so gut wie erfüllt.
4: Und jetzt das Wetter für das Emsland und die Grafschaft Bentheim.
5: Bei Tiefstwerten von um die 20 Grad ist die Nacht meist sternenklar. Am Donnerstag ist es weiterhin sehr, sehr sonnig und es wird zunehmend schwüler. Die Temperaturen steigen auf bis zu 33 Grad. Am Freitag kommt dann der Hitzehöhepunkt zusammen mit am Samstag Höchstwerten von 36 bis 38 Grad. Dazu scheint die Sonne den ganzen Tag von früh bis spät ungestört vom Himmel und die Luft wird zunehmend drückender und schwüler.
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0: 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Es ist 1 Uhr und 3 Minuten.

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1: Ich bin Dirk Zeitler. Bundesfamilienministerin Prien will auch in Deutschland ein Social-Media-Verbot für Kinder einführen. Allerdings nur bis zum Alter von 13 Jahren und mit Ausnahmen etwa für Messenger-Dienste. Für Jugendliche zwischen 13 und 18 Jahren möchte die CDU-Politikerin abgestufte Schutzkonzepte bei der Nutzung von TikTok, Instagram und Co. Prien bezieht sich hierbei auf die Empfehlung einer Expertenkommission.
2: Kinder stoßen im Netz auf viele Gefahren, heißt es von der Expertenkommission, darunter Pornos, Mobbing oder Cybergrooming. Hinzu kommen die besorgniserregenden Nutzungszeiten. Etwa 1 Million Jugendliche würden digitale Medien auf problematische Weise nutzen. Um sie besser zu schützen, schlägt die Kommission härtere Regeln für Plattformen vor, sowie Handyverbote an Schulen und eine gesetzliche Altersgrenze. Die wird gerade auch in vielen anderen EU-Ländern diskutiert, teilweise mit noch strengeren Ansätzen. Fiona Reinhardt, Nachrichtenredaktion.
1: 2 Wochen vor dem NATO-Gipfel in Ankara haben die größeren europäischen Partner den Willen zur Stärkung des Bündnisses bekräftigt. Wir stehen gemeinsam für eine NATO, die stark und einig die Sicherheit im euroatlantischen Raum wahrt. Im Interesse aller Alliierten. Zweitens, wir wollen die Allianz erneuern. Wir stärken ihren europäischen Pfeiler, sagte Bundeskanzler Merz in Berlin beim Spitzentreffen der sogenannten E5 der größeren europäischen Mitgliedstaaten. Die Bundesanwaltschaft ermittelt gegen einen Russen wegen möglicher Sabotageversuche an der Gasversorgung in Deutschland. Einsatzkräfte durchsuchten in Berlin und Frankfurt am Main Räumlichkeiten. Im Fokus der Ermittlungen steht eine ehemalige Tochterfirma des staatlichen russischen Energiekonzerns Gazprom.
3: Es geht um einen Zeitraum zu Beginn des Ukraine-Kriegs. Damals wollte ein angeblich neuer Eigentümer die Gazprom Germania aus dem Nichts heraus liquidieren, hieß es von der Bundesanwaltschaft. Das hätte die Gasversorgung in Deutschland in einer ohnehin kritischen Phase weiter erschweren können. Denn Gazprom Germania verfügte zu dem Zeitpunkt über mindestens ein Viertel der deutschen Speicherkapazitäten für Erdgas. Das Bundeswirtschaftsministerium bekam Wind von der geplanten Aktion und verhinderte sie. Tanja Wagner, Nachrichtenredaktion.
1: Zum Sport. Die Schweiz hat Gastgeber Kanada den Gruppensieg bei der Fußball-WM entrissen. Die Eidgenossen setzten sich im direkten Duell in Vancouver mit 2:1 durch. Mit einem 3:1 in Katar hat sich Bosnien-Herzegowina den Traum von der K.O.-Runde bei der WM so gut wie erfüllt.
4: Und jetzt das Wetter für das Emsland und die Grafschaft Bentheim.
5: Bei Tiefstwerten von um die